0: Sie alle schenken unserem nächsten Gast das Vertrauen. Er hat als Friseur begonnen, er ist Star-Visagist, er ist Juror bei Germany Next Topmodel. Und wir reden jetzt mal mit ihm über Schönheit. Er ist darüber hinaus einer der renommierten Modefotografen der Welt. Wir sagen es einfach mal der Welt. Ja. Komm, die soll uns mal das Gegenteil beweisen. Meine Damen und Herren, Armin Moorbach. Wunderbar. Naja, entschuldige. Ich meine, du hast, lieber Armin, du hast diese Beauty-Branche wirklich, du dominierst sie mittlerweile, das kann man durchaus sagen. 40 Jahre bist du in dieser Branche. Was ist dein Fazit? Hat sich dein Begriff von Schönheit in diesen 40 Jahren verändert? Und wenn ja, in welche Richtung?
1: Oh, also ich glaube, die letzten 40 Jahre haben sich sehr verändert. Ja. Also es gibt andere Ikonen, es gibt andere Herangehensweisen. Mein Begriff von Schönheit ist immer noch der gleiche. Das ist die Ehrlichkeit, das ist das Klare und das Schöne. Ja? Ja. Wir haben jahrelang trainiert, das andere zu sehen und anders zu sein. Und es musste alles immer weird sein und musste sich die Haare abrasieren. Und ich glaube, mein Schönheitsideal ist sehr gefestigt, weil ich glaube, jeder große, prominente Gast, wenn ich den frisiere oder fotografiere, möchte nicht aussehen wie ein Freak. Ja. Und ich glaube, das ist ein ganz einfaches Geheimnis.
0: Okay. Jetzt war, ich beobachte das Ganze ja mit Interesse, aber ohne jede Kompetenz. Und es gab relativ lange den Begriff Body Positivity. Mhm. Und es war irgendwie alles möglich. Mhm. Gibt es das noch oder gibt es mittlerweile wieder eine Gegenbewegung?
1: Also ich glaube, wir haben eine große Gegenbewegung, speziell in Paris und auf den Laufstegen. Ja. Es ist natürlich, wir haben vor ein paar Jahren, ist every size, alles lief, jedes Alter lief. Heidi Klum macht es immer noch toll in ihrer Sendung. Wir haben Best Age, wir haben Mini-Models, also die plötzlich, die nur noch 1,60 sind. Also die...
2: Helene, du hast
1: die größten Stars sind 1,60 natürlich, aber...
0: Helene, du musst nicht mehr sehen.
1: Ich glaube, also Ozempic hat uns da einen großen Strich durch die Rechnung gemacht auf den Laufstegen. Es ist der Skinny-Trend ist größer denn je. Okay. Warum lachen denn alle?
0: Lass uns beide ein ernsthaftes
1: Genau. Also ich glaube, dass der Body-Positivity-Trend ist immer noch da, aber der ist in der breiten Masse. Wenn du in Paris auf die Laufstege guckst, ist jedes Girl wieder super skinny, man ist Größe 34. Aber wenn man ganz ehrlich ist, war es denn wirklich weg? Es war nie wirklich weg, es war immer da, aber es wurde immer, und das finde ich sehr schade, als Alibi dazu gebucht. Es wurde immer gesagt, ja, okay, dann nehmen wir noch jemand Plus Size, jemand Kleines, jemand Älteres, weil unsere Zielgruppe ist das, ja. Aber leider, die Leute, die die großen Marken kaufen, wollen träumen. Und wenn ich eine größere Größe habe, will ich träumen, dass ich einfach anders aussehe. Und ich finde,
0: den Traum hatte ich nie.
1: Ich schon.
0: Ja, du auch schon. Ja. Pass auf, was mich immer interessiert, wenn wir hier Gäste haben. Die meisten Gäste kommen, das ist eine Beobachtung von mir, aus kleinen Orten. Mhm. Und haben sich dann irgendwann, ist den langen Weg gegangen, von einem Dorf, von einer Kleinstadt in diese Welt. Du kommst aus einem kleinen bayerischen Dorf.
1: Ja.
0: Was war dein Einstieg in diese Beauty-Welt?
1: Ich glaube, das war was ganz Einfaches. Also, ja, gell? Ja. Also ich komme aus Bayern,
0: ja.
1: Richtig zünftig. Ja. Und ich war 15 und das war mein Coming Out. Also ich war natürlich ein schwuler, junger Bub, der wollte wissen, wo geht die Reise hin. Und man kannte das ja nicht. Man wusste nicht, wie man sich outet. Man wusste nicht, der nächste Club war 2 Stunden weg. Und dann habe ich ein Praktikum beim Friseur gemacht und habe das erste Mal Kontakt zu einem schwulen Mann. Und ich dachte mir, boah,
0: ja,
1: cool.
0: Also die Richtung stimmt.
1: Die Richtung stimmt, ja. Ist okay.
2: Wenigstens
1: also,
2: noch einen gibt es.
1: Wenigstens gibt es ein bisschen zwei. Das war keiner. Also es war dann so die Weichen gestellt. Dann hat meine Mutter gesagt, ja okay, wenn du von der Schule gehst, dann gehst du zum besten Friseur. Dann habe ich gesagt, okay, ich muss nach München. So wie
0: eine tolle Mutter dann.
1: Meine Mutter war sehr unterstützend. Aber sie sagt ganz klar, was willst du im Dorf, beim Dorffriseur lernen? Ja. Außer Dauerwelle und Strähte lernst du
0: nichts. Ondulieren.
1: Und ja, aufdrehen und hin und her. Ja. Und dann war ich bei Sassoon, habe auch nicht viel gelernt, außer Schneiden und Haare waschen. Also da war die Dauerwelle auch nicht wichtig. Ja. Aber ich bin halt jeden Morgen 2 Stunden hingefahren, am Abend 2 Stunden zurückgefahren. Ich war 15 Jahre alt. Das war schon, ich wurde da schon trainiert. Also ich wurde trainiert, um später mal vielleicht den Beruf aufzumachen.
0: Und das ist eine Parallele zwischen dir und Helene. Ihr kennt euch gut. Helene hat mir mal erzählt vor vielen, vielen Jahren, dass du morgens von der, korrigier mich, von der Pfalz nach Darmstadt, glaube ich, ins Theater gefahren bist. Jeden Morgen Tag ein, Tag aus und hast Musical geprobt. Beinhart.
3: Ich bin nach Frankfurt gefahren.
0: Darmstadt.

0: kam dann später hinzu, ja, weil ich da ein Engagement am Theater hatte, genau.
1: Ja, ja, aber du hast ja, ja, tatsächlich die gehobene Provinz, also ja, bei allem Respekt vor Darmstadt.
0: Ja. So,
1: und das ist Fleiß und eine Haltung zu dieser Profession, die da Entertainment heißt. Und die hast du auch gehabt. Du hast einfach geackert und bist morgens bei Wind und Wetter, bei Sommer und Winter dahin gefahren. Du bist aber trotzdem, du hättest ja auch bei Meyer, Gerhard Meyer, der auch mal bei uns war, und bei Vidal Sassoon, hättest du bleiben können, aber du bist in die USA gegangen.
2: Ich wusste ganz schnell, in Deutschland gab es den Beruf des Haare-Make-ups nicht. Also ja, der Visagist, es gab die Leute am Theater, es gab Maskenbildner, ja, aber der Visagist war nicht der Beruf in den, jetzt kann man es ja sagen, Ende der 80er Jahre. Ja. Ja? Und ich bin dann mit 1991 bin ich dann nach USA gegangen, habe dann Kevin O'Coin assistiert, habe dann meine erste Chanel-Modenschau gemacht. Und ich war fleißig, ich habe nie aufgegeben. Ich sah natürlich auch süß aus mit 21.
1: Noch heute, noch heute.
2: Ja, natürlich. Also ich sag auch. Ja. Ich war am Geschehen der Zeit. Ja, ich habe nebenher Gogo getanzt. Ich habe.
1: Du hast nebenher Gogo getanzt.
2: Ja, du konntest damals nicht so viel Geld verdienen. Ja. Und als Assistent hast du vielleicht mal $100 zugeschoben gekriegt. Das habe ich abends aber auch in der Bar zugeschoben gekriegt. Also ich habe dann einfach Gogo getanzt.
1: Verstehen etwa, was du meinst. Ja. Ja.
2: Ich wusste schon, damit umzugehen. Und als die große Welt sich öffnete, wusste ich genau, wo muss ich sein, wie muss ich assistieren, an ja, welchen Prominenten möchte ich ran. Und deswegen bin ich sehr früh ins Ausland gegangen.
1: Naomi Campbell war eine der, glaube ich, ersten großen Stars, die du gestylt hast. Wie gewinnt man das Vertrauen? Ich meine, Menschen, die Stars sind, haben viele Vorteile. Aber ein Nachteil ist, es ist schwer zu beurteilen, wer meint es ehrlich.
2: Also ich glaube, in all meinen 40 Jahren, wenn ich wirklich sage, wer sind meine Freunde in der Branche oder wer ist jemand, der, ja, der loyal ist, das habe ja, ich jetzt hier gefunden, finde ich für mich total, das ist so ein Herzensprojekt, also das finde ich ganz schön, mhm, aber ich habe, Naomi Campbell war einfach nur auf ihren, okay, man muss mal vorsichtig formulieren, sie wusste immer, wo sie hin wollte.
1: Also wie meinst du? Sag ruhig mal, wie du es eigentlich sagen wolltest.
2: Ich glaube, große Stars wollen einfach nur geil aussehen.
1: Ja.
2: Ich bin das Zünglein an der Waage. Mhm. Ja. Ich kann das beeinflussen. Und Naomi Campbell, sie saß vor mir im Morgenmantel, die Haare waren nicht so frisch. Und dann saß sie, dann sagt sie hier 45 Minutes. Und dachte ich, scheiße, 45 mhm, Minutes für Haare und Make-up. Also wie schafft man das? Ich habe mir den Arsch aufgerissen, ich habe Haare und Make-up gemacht. Es ist ja nicht immer alles echtes Haar, ja, der Teil geht schneller. Also dann.
1: Ach so,
3: kenne ich.
2: Ja. Easy. Einfach mal schnell.
0: Ja, Florian ist nie dabei, wenn seine Frisur ja, gemacht nee, wird. Es passiert ja, in unterschiedlichen Kulissen,
2: zack. Und rauf, ja, ja, wie bei mir auch. Ja. Und das war's. Und so habe ich sie gekriegt. Ich habe die Stars gekriegt, immer mit ihrer eigenen Eitelkeit, mit der Schnelligkeit und mit dem Gewissen, dass sie ja, immer schnell fertig waren.
1: Helene, was wolltest du sagen?
0: Ja, also er ist wahnsinnig schnell, das kann ich also. Ja. Ich habe mich noch nie von dir fertig machen lassen, aber du hast mich fotografiert und ich muss sagen, ich liebe die Art und Weise, wie er arbeitet. Es ist einfach ja, auf den Punkt, fokussiert, schnell und dabei ist das Ergebnis top. Also besser geht nicht. Er ist ja, wirklich großartig.
1: Und jetzt haben wir eben, während Helene dich gelobt hat, haben wir einige Bilder gesehen, hat das Publikum auch. Worauf kommt es an? Wenn du, weil ein Foto fängt ja nur den Bruchteil einer Sekunde ein, eines Menschen. Und wie erreichst du diesen Bruchteil einer Sekunde, wo der Mensch aus deiner Perspektive authentisch wird? Der perfekte Moment der Pupille sozusagen.
2: Also wenn ich jetzt verrate, kann man es nachmachen, aber es ist ganz einfach. Es ist der Moment, wenn der Prominente ins Studio kommt. Es gibt zwei Fragen. Ich sage, was ist deine bessere Seite?
1: Ja.
2: Wie fühlst du dich? Es ist einfach, es sind so Kleinigkeiten, die ich beeinflussen kann. Ja. Ich habe ein wahnsinnig gutes Konzept, ich habe ein super, super Team hinter mir. Ja. Wir können in der heutigen Zeit mit KI die Bilder schon so aussehen lassen und dann kann der Star genau sagen, es ist oft so eine Unsicherheit bei Stars, die sagen, oh ja, glaubst du wirklich, oh ja, Ding. Und dann sage ich, guck mal, hier, Kampagne fertig.
1: Ach, KI ist da auch schon drin.
2: Im Layout inzwischen ja. Also ich glaube, dass kein Film und kein Fotoshooting ohne KI inzwischen funktioniert.
1: Das heißt, du könntest mich sexy fotografieren.
0: Ja, also da würde ich jetzt, weiß nicht, ob die Technik schon so weit.
2: Also kommt drauf an, was du anhast.
1: Dankeschön.
3: Das dauert jetzt noch.
1: Helene, bist du denn offen für Typveränderungen? Wenn man so ein Fotoshooting macht, dann kommen ja auch Facetten. Es ist ja nicht nur ein oberflächliches Shooting, sondern du ersiehst dich ja auch selber mit anderen Facetten. Macht dir das Spaß?
0: Total. Also das ist, ja, da fühle ich mich genau da abgeholt, wo ich eigentlich herkomme. Also ich wollte ans Theater, ich wollte in Rollen schlüpfen und ich fand gerade speziell dieses Shooting für Mugler, mich auch mal komplett anders zu zeigen, ein bisschen strenger, ein bisschen, die fand ich total spannend. Ich würde auch noch viel weiter gehen, also ich würde mich gerne auch komplett anders noch einmal auch gerne mit dir wieder. Also komplette Typveränderung oder irgendwas, ich mache da wirklich gerne alles mit.
4: Und bei mir reicht Abschminken für eine komplette Typveränderung.
0: Du brauchst ja per se nicht viel. Deine Augen sind doch da.
4: Ja, mach alles mit den Augen.
1: Gibt es eigentlich Stars, die nicht gerne geschminkt werden? Also wenn ich hier, bei mir, ich bin ja kein Star, aber ich werde ab und zu eben hier auch geschminkt und ich genieße das immer. Es ist wie so eine buddhistische Massage.
4: Und Hubertus sagt immer, ich fühle mich wie ein Hund, der sich ausstreckt. Irgendwie kannst du noch ein bisschen weiter kraulen, wenn die da an deinem Kopf so rummacht. Ne?
1: Ich gucke dann auch so doof wie ein Cockerspaniel, den man krault. Der so, aber also ich mag das. Ja? Das ist auch der letzte Rest Erotik, den man in meinem Alter hat. Aber die Frage ist, gibt es Stars, die es nicht mögen, wenn man sie schminkt?
2: Ja, definitiv. Es gibt ganz viele Stars, die dies mögen. Es sind meistens so Tilda Swinton. Es gibt Leute, die einfach die ganz anderer Typ Frau sind.
1: Ja.
2: Die mögen das Ganze. Die mögen das Buschikose, das Unerwartete.
1: Ja.
2: Und Make-up hilft, ja, kann aber auch ganz oft störend sein. Wir als Fotografen sagen zum Beispiel auch ganz gerne, bitte keine Foundation, das Gesicht echt lassen, ich möchte die Sommersprossen sehen. Der Trend ändert sich. Also zum Beispiel eine Iris Berben oder so, die mag die Augen gemacht haben, aber mag auch keine Foundation. Und ich glaube, das ist ein ganz wichtiger Trend.
1: Das heißt, eine Foundation.
2: Genau, was ich halt brauche.
1: Das ist eine Foundation.
2: Okay.
1: Ja, das wusste ich. Ja? Das war mir nicht klar.
2: Kannst du aufschreiben.
4: Macht man es jahrelang und weiß gar nicht, wie es heißt.
1: Das war mir nicht klar.
2: Ja, ist eine Foundation.
1: Florian, gehst du gerne in die Maske?
5: Nein, ich bin total bei dir. Also ich mag kurz mal ab, so schminken geht, aber dann fotografieren beispielsweise ist für mich tatsächlich Horror. Deswegen, ich möchte unbedingt mit dir, wenn der so schnell ist.
4: Ja, der ist
5: das ist ja ein Wahnsinn. Das ist ja, für mich ist das ein absoluter Horror. Also, ich mag's gar nicht. Aber so Make-up, da sieht man dann nachher ein bisschen ansehnlich aus. Da kann man ein bisschen was reparieren.
1: Das Angelique hat's ja aufs Cover der Vogue gebracht.
0: Mhm. Aufs Cover der Vogue?
1: Oha.
6: Das war schon was Besonderes. Also muss ich sagen, wenn ich dann am nächsten Tag am Kiosk vorbeigelaufen bin, da kamen dann ein paar Wuchs mit.
0: Ja. Verstehe ich.
1: Du lebst in Hamburg.
2: Ich lebe an der Grenze zu Hamburg.
1: An der Grenze zu Hamburg. Und du hast ja uns auch erlaubt, den Stadtteil zu nennen, der heißt Hausbruch.
2: Genau.
1: Ja. Wir hatten viele Gäste aus Hamburg, noch nie einen aus Hausbruch.
2: Ja, ich bin der Erste.
1: Du bist der erste Gast. Und das Spannende an der Geschichte ist, du lebst ganz bewusst in einem Stadtteil, wo du völlig raus bist aus der Welt, die dein Beruf ist.
2: Genau. Ich glaube, es ist ganz wichtig. Ich brauche den Gegensatz. Ich habe früher natürlich als schwule Mann in St. Georg gewohnt. Aber wenn du dann das Treppenhaus runtergehst und jeder weiß, welchen Schlüpper du trägst durchs Fenster und so. Ich weiß nicht unbedingt.
1: Ist das so?
2: Es ist so, ja. Und also ich habe dann irgendwann geguckt, okay, was hätte ich gerne? Ich stehe auf die 70er Jahre, ich stehe auf Bungalow. Ich hatte erfahren, was Bungalow heißt, wo der Name herkommt. Ich habe es einfach bei ganz klassisch Immobilien-Scout eingegeben und habe gesagt, was ich gerne hätte. Und dann ist was aufgepoppt, wo ich dachte mir, Hausbruch. Und dann bin ich dorthin gefahren und dachte ich, wow, süß, da gibt es Hügel. Also 20 Meter ist für Hamburg extrem hoch.
1: Ja, Harburger Berge.
2: Ja, Harburger Berge. Also 20 Meter ist ja, wo man sich denkt, wow, kann man vor wie nach Hause kommen. Ja. Bin dorthin gefahren und dann hat mein Freund damals gesagt, na. Und ich gesagt, ja doch, ja. Und dann sind wir dorthin gezogen, haben das Haus umgebaut. Es ist ein toller Bungalow und ich gehe einfach raus, ich habe keine Nachbarn.
1: Ja.
2: Ich wohne am Naturschutzgebiet, ich kann morgens barfuß aufs Gras und ich glaube, nach 40 Jahren in der Branche, wenn ich das nicht hätte, wäre ich schon tot.
1: Ja, auch Tauben spielen eine Rolle, glaube ich.
2: Eine große Rolle.
1: Welche Rolle spielt die Taube?
2: Ich habe einen Tierschutzverein für Tauben. Und zwar Tauben werden ja jahrelang schon als die Ratten der Innenstädte gesehen und so. Aber wenn man überlegt, wo Tauben herkommen, dass sie eigentlich Haustiere sind wie Hühner und wie Haustiere, die eigentlich für das Ei damals gehalten worden sind auf den Dachböden und durch den Krieg eigentlich erst nach draußen gekommen sind.
1: Ist das so?
2: Ja, und bleiben ein Leben lang zusammen, haben einen Partner. Wir haben immer Tauben, wir tauschen Taubeneier. Also wir haben die Population in Hamburg schon um 600 Tauben vermindert. Also weniger, weil wir immer jeden Samstag, also
1: wenn die ein Leben lang zusammenbleiben, dann erlischt irgendwo auch die Erotik.
2: Nein.
1: Nein. Taube nicht.
2: Also bei unseren Tauben nicht. Okay. Wir haben den Gipseier. Also wir legen immer Gipseier drunter.
1: Das ist ja gemein.
2: Ja, aber es ist ganz süß. Dann ruft jemand an, wir haben im Gleis eine Taube gefunden und dann bringen sie die uns. Und dann können wir die Tauben einfach den Brütenden drunter legen und die nehmen die sofort an.
1: Jetzt weiß ich, dass du in Hausbruch in einer ganz anderen Welt lebst, wenn du von Celine Dion nach Hause kommst. Ja. Armin! Vielen Dank, dass du heute unser Gast bist. Armin Murbach, mein Herz.
4: Ein Leben der Gegensätze. Also ich kann Ihnen direkt sagen, Entspannung und Erholung standen jahrelang nicht auf Ihrem Stundenplan. Sie hatte den Tennisschläger in der Hand und hat ihn über Jahrzehnte nicht weggelegt. Vor 2 Jahren hat sie sich dann doch schweren Herzens oder auch nicht, das werden wir im Gespräch herausarbeiten, dazu entschlossen, in Rente zu gehen. Da war sie, glaube ich, 36. Wie sich so lebt als Rentnerin, rüstige Rentnerin, muss man sagen. Und was sie für eine tolle neue Aufgabe hat, das erzählt sie uns heute. Und 3 Grand-Slam-Turniere hat sie auch noch gewonnen. Und Nummer 1 der Weltrangliste war sie auch. Herzlich willkommen endlich bei uns, Angelique Kerber. Wir lieben Sportler. Es ringt uns fast nicht so viel, wie soll ich sagen, Bewunderung ab, so, wie wenn jemand aus dem sportlichen Bereich kommt und so viel erreicht hat. Deswegen, also ganz toll, dass du da bist.
6: Danke.
4: Als ich sag jetzt mal so leicht lustig, Rentnerin, kann man...
6: Es ist nicht lustig, ist so.
4: Es ist so, gell? Ja, man kann ja dann sich auf die Sachen konzentrieren, die man immer schon mal machen wollte und man macht nur noch das, was einem Spaß macht. Ist das bei dir so oder ist es aufgrund der Fülle der Zeit auch ganz schön schwierig, sich erstmal neu zu sortieren?
6: Nein, ich muss sagen, nach der Karriere habe ich natürlich ein bisschen gebraucht, um dieses normale Leben zu finden. Besonders jetzt als Mama von 2 Kindern erst recht. Ich meine, ich habe vor 2 Jahren bei Olympia aufgehört und das war schon sehr emotional, weil ich liebe es, Tennis zu spielen, ich liebe diesen Sport. Und ich habe immer gesagt, dass ich auch diesem Sport weiterhin treu bleiben möchte, egal was weiter passiert. Und natürlich war es am Anfang nicht so einfach, weil man nicht so richtig wusste, wo gehört man hin. Wie wird es auch nach der Karriere? Ich meine, ich habe 20 Jahre, bin ich jede Woche hinter der Sonne hergereist und war jede Woche im anderen Land, jede Woche Jetlags. Und das war nicht einfach, besonders natürlich auch, mit Freundschaften, sei es, wo gehöre ich am Ende auch ein bisschen hin. Aber ich hatte unglaublich Glück, weil ich bin super dankbar, dass ich so eine Familie und so eine Freunde auch um mich herum hatte, die mich da unterstützt haben. Weil ohne dem Team drumherum und ohne dieser Leichtigkeit, dieser Leidenschaft, hätte ich das nicht dahin geschafft, wo ich es hingeschafft habe.
4: Aber wer hat dich denn, also es interessiert mich immer wahnsinnig, wenn jemand so einen Job macht, das finde ich wirklich unglaublich. Wer hat dich da immer begleitet? Gab es so Konstanten außer des Trainers?
6: Am Anfang waren es meine Eltern, die haben mich zum Tennis auch gebracht. Und dann ist es tatsächlich ein langer Weg. Also am Anfang fährst du mit dem Bus zum Turnier. Du musst gucken, wie du irgendwie auch Geld sparst natürlich, weil Tennis ist jetzt nicht der billigste Sport. Mhm. Und und man muss einfach diesen Mut haben, diesen Schritt auch zu gehen sozusagen, weil es kann so viel auf dem Weg passieren. Ausbildung war für mich am Anfang wichtig. Da habe ich diese Parallelen gehabt. Die Schule plus natürlich auch Sport.
4: Wie hast du das hingekriegt?
6: Es war nicht einfach. Hausaufgaben im Auto, nachts gelernt, also mit viel Disziplin, viel Ehrgeiz. Und wenn man was möchte und ich wollte wirklich Tennis spielen, also hätte ich, glaube ich, gewusst, was das alles mit sich bringt, hätte ich es mir vielleicht 2-3 Mal überlegt, ob das der richtige Weg ist. Aber ich bereue nichts und jeder, der Sport macht, es gibt nichts Besseres.
4: Und falls ihr zu Hause sagen, mich, da hätte ich vielleicht auch Lust drauf. Dann gucken wir uns doch einfach mal an, wie das ist, wenn man wirklich ganz oben mitspielt. Wir gucken zurück.
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0: Es gab bis jetzt drei deutsche Wimbledon-Sieger. Steffi Graf, Michael Stich und ich. Jetzt gibt's vier.
1: Sie wird Nummer 1 der Weltrangliste, gewinnt nicht nur die Herzen der Fans, sondern auch die der Kolleginnen. Heute jongliert die zweifache Mutter erfolgreich Job und Familie. Ob im Business oder im Blitzlichtgewitter. Spielsatz und Sieg für Angelique Kerber.
2: Das hast du alles geschafft. Das kann dir keiner mehr nehmen. Das ist wirklich toll. Guckt man sich sowas oft an als Sportler? Guckst du dir oft an, wie du diese Schale in Wimbledon überreicht bekamst?
3: Also tatsächlich nicht so oft. Aber immer wieder, wenn ich das sehe, kriege ich so viele Emotionen und Gänsehaut und alles, was ich geschafft habe. Ich habe als Kind davon geträumt, die Wimbledon-Schale zu halten und ja, die steht zu Hause und das ist was ganz
2: Man kriegt anderes. Diese Schale mit nach Hause?
3: Ja, nicht so eine große, die
2: was
3: ist ein bisschen
2: kriegt
3: kleiner.
2: Man denn? Sag mal ungefähr, wie muss man sich das vorstellen?
3: Ja, die ist ein bisschen kleiner, also so wie so ein, ja, so die Hälfte davon, würde ich sagen.
2: Okay.
3: Ja, also aber es ist trotzdem besonders.
2: Und der US Open-Pokal?
3: Der ist genauso groß und Australien ist am größten, weil der ist riesig.
2: Fantastisch. Jetzt verrate uns, was war der entscheidende Punkt? Es gibt ja so eine Mischung aus Disziplin, Talent und Eltern, oder?
3: Mhm, auf jeden Fall.
2: Ohne die Eltern funktioniert es nicht, weil die haben dich ja auch rumgefahren, die haben dich unterstützt.
3: Auf jeden
2: Welchen
3: Fall.
2: Anteil hatten die?
3: Ja, einen ganz großen. Also ohne meine Eltern, ohne meine Familie überhaupt hätte ich das nie geschafft. Also wie ich schon gesagt habe, mich zum Training zu bringen, mir auch die Unterstützung zu geben und auch dieses Selbstvertrauen, dass ich das Gefühl habe, okay, du kannst es schaffen und mir auch immer wieder Mut zugesprochen haben, weil ich, ja, es gab natürlich Momente, wo du an dir zweifelst und denkst, ist es der richtige Weg? Machst du das richtig? Es gab einen Moment, wo ich nur verloren habe, immer wieder.
2: 2011.
3: 2011, du.
2: Da lief es nicht gut.
3: Weiß Bescheid.
2: Ja, ich weiß Bescheid. Ja. Aber warum, also war das wichtig, eben auch mal ein ganzes Jahr immer in der Vorrunde eigentlich auszuscheiden?
3: Auf jeden Fall. Also 2011 war der Knackpunkt. Da habe ich tatsächlich nur in der ersten Runde verloren und habe mir gesagt, okay, da muss mehr gehen. Und da habe ich angefangen, mich noch mehr in meine Fitness reinzuarbeiten, noch mehr Überstunden auf Tennisplatz. Und ich habe einfach dafür gekämpft, weil ich wusste, da ist noch mehr in mir drin. Und auch über die Jahre, es gab immer wieder diese Auf und Abs. Und ich glaube, ich bin auch bekannt, wenn man mich kennt, dass ich so viele Auf und Abs, Achterbahnen in meiner Karriere hatte. Aber ohne diesen Niederlagen gibt es halt keine Höhepunkte. Und da wäre ich auch nie dieser Mensch, der ich jetzt bin, mit den ganzen Erfahrungen, die ich gesammelt habe. Und da bin ich extrem auch dankbar dafür, dass ich auch diese schlechte Zeit erlebt habe.
2: Ja, ja, klar. Und vor allem, weil es danach so gut wurde. Man kann da mit niemandem darüber reden, außer mit seinem Trainer und vielleicht mit den Eltern, oder? Du hattest ja wahrscheinlich nie jemand um dich rum, eine Freundin aus der Schule, also die haben doch deine Probleme überhaupt nicht verstanden.
3: Also ich hatte wirklich Glück, dass ich ein gutes Team um mich herum habe. Ich hatte einen Physio, ich hatte einen Trainer, ich hatte auch einen langjährigen Trainer, der dann auch bis jetzt ein sehr guter Freund geworden ist. Ich habe ein paar Spielerinnen-Kollegen, die bis heute auch wirklich meine besten Freunde auch geworden sind.
2: Weil Anna Ivanovic?
3: Anna Ivanovic, die Petkovic auch.
2: Andrea Pekkens, tolle
3: natürlich.
2: Frau. Tolle Frau, tolle
3: genau.
2: Frau.
3: Genau, und das war extrem wichtig natürlich, dass du diese Leute und sei es nur 3, 4 um dich herum hattest, wenn es mal nicht so gut lief.
2: Und die motivieren einen dann auch und haben dich dazu eigentlich nicht überredet, aber haben dich doch sehr bestärkt, dass du dann in 2012 so durchgestartet bist. Was war dann anders?
3: Also ich war einfach freier. Also ich wusste, okay, jetzt es gibt nichts mehr zu verlieren. Ich habe alles wirklich auf eine Karte gesetzt und ab 2012 ging es dann so immer wieder bergauf, wo 2016 natürlich mein Jahr war mit den Grand Slams, mit der Silbermedaille Nummer 1 der Welt und dann 2018 natürlich so der Höhepunkt mit Wimbledon.
2: Ja. Also da steht man morgens auf und man weiß, man spielt jetzt gleich gegen Serena Williams, die einem ja auch schon ein bisschen Angst machen kann, oder?
3: Also kann ein bisschen Angst machen, aber ich hatte ja Helenes Musik, also.
2: Ich habe Lust auf Gefühl, oder? Ja, also okay, trotzdem, also Serena Williams wartet, ja? Die hat den Schläger schon so in der Hand. Und dann bist du an dem Morgen aufgestanden, weil, also Sportwettkämpfe, das ist für mich der absolut blanke Horror. Schläft man vor so einem Finale? Weiß man irgendwie, was macht man da für Rituale? Wie kann man überhaupt in so eine Normalität eintauchen?
3: Also schlafen war nicht viel tatsächlich, weil wenn du vor einem Wimbledon-Finale stehst und weißt, okay, da geht es wirklich jetzt um alles. Und gegen eine Serena damals natürlich auch, die wirklich alles auf sich gezogen hat, war ich bin schon ein bisschen so der Underdog. Und das hat mir, glaube ich, auch die Kraft gegeben, weil ich wusste, okay, ich gehe da raus. Das ist mein letzter Versuch wahrscheinlich. Und ich will alles geben. Ich will alles auf dem Platz lassen, egal was passiert. Und ich habe mich dann auch so in meine Zone gespielt. Ich war dann in meinem Tunnel. Ich habe mich gar nicht abgelenkt, wer da auf der Tribüne saß, wer auf der
2: Megan
3: anderen
2: und
3: Seite.
2: Kate. Genau. Megan und Kate übrigens. Genau. Ja. Ja. Hast du alles verpasst?
3: Ja.
2: In deinem Psychotunnel.
3: Ja, aber dafür habe ich die Schale gegeben.
2: Und dann hattest du an dem Morgen, weil man hat ja oft bei Sportlern, hört man dann, es ist tagesformabhängig auch mal und so. Mhm. Ist es manchmal so, dass du, bist du an dem Morgen aufgestanden und wusstest, es geht heute was?
3: Ja, also ich bin wirklich an dem Morgen aufgestanden und wusste, okay, ich setze alles auf die Karte und es ist mein Tag. Also ich habe mich auch ein bisschen anders verhalten. Ich glaube, egal wer da an mir vorbeigekommen wäre, ich hätte niemanden beachtet, weil ich tatsächlich schon von vornherein bei mir war, habe mich von Anfang an auf das Match konzentriert und habe so ein bisschen schon vorher visualisiert, wie das alles abläuft. Und das hat mir echt geholfen. Also diese mentale Stärke ist halt heutzutage und auch im Sport, im Leistungssport, das A und O. Also wenn man mental nicht stark ist, dann kann man es nicht schaffen. Und das muss man natürlich auch trainieren. Aber dazu gehören auch diese Niederlagen, die man akzeptieren muss, durch die man natürlich auch gehen muss. Und und man muss es einfach, dieses Klick, dieser Moment.
2: Wann hilft dir oder hilft dir in deinem normalen Alltag jetzt diese mentale Stärke oder steht es einem eher manchmal ein bisschen im Weg?
3: Also bei einigen Situationen hilft es mir, um auch ein bisschen ruhig zu bleiben. Aber mit Kindern, da kann man nichts planen. Das ist, flexibel sein. Und da hilft dir manchmal auch die Disziplin nicht, weil egal, was du planst, der Tag läuft anders.
2: Ja, das kann ich mir vorstellen. Ja. Jetzt hast du, das Tolle ist ja auch, du hast Menschen kennengelernt in deinem Leben, von denen du nicht gedacht hättest, dass du sie irgendwann mal triffst. Wie zum Beispiel, ich würde ihn auch treffen, wenn ich einen treffen dürfte auf der Welt, würde ich ihn treffen wollen, Barack Obama.
3: Ja, Megamann.
2: Erzähl mal bitte kurz.
3: In Berlin war das damals und ich weiß ganz genau noch, als ich die Einladung von ihm bekommen habe.
2: Du hast eine Einladung?
3: Ja.
2: Oh, sie hat eine Einladung von ihm.
3: Ja. Zum Mittagessen in Berlin.
2: Zum Mittagessen in Berlin! Oh Gott! Oh, der sieht so toll aus, wenn er eine Gabel in der Hand hat, oder? Der kann ja alles. Der kann ja Löffel, der kann Gabel, der kann Messer.
3: Der kann alles.
2: Der kann Glas. Ein Wahnsinnstyp.
3: Ja, also wirklich eine Inspiration. Also dieser Mann und Mensch auch. Ist wirklich sehr, sehr besonders.
4: Das ist eine gewisse Parallele, weil Gerrit und Frederik haben im Miniaturwunderland auch schon enorme Prominenz gehabt. Metallica, Rod Stewart. Wer war denn? Ja, ist ein Sprung, aber. Donald Trump wolltet ihr, glaube ich, nicht. Das war, erinnere ich.
5: Ja, G20-Gipfel stand das kurz zur Debatte. Und da hatte ich mir kurz überlegt, das will ich eigentlich nicht. Und habe dann gesagt, Deal. Eine Stunde mit mir unter vier Augen und dann entscheiden wir es.
4: Ja, und aber er hat Nein nicht. Gesagt, ja. Aber welcher Star
5: hat... Es ist auch besser so, ich hätte nicht geschlafen in der Nacht davor.
4: Aber gibt es einen Star, so wie Angelique mit Obama, wo ihr sagt, das war besonders, Rod Stewart, Metallica, wherever. Gab es einen, wo ihr sagt, ach, toll, dass der da war und...
5: Es gab wahnsinnig viele, aber für mich war Rod Stewart schon sehr wichtig, weil er war bekannt, dass er ein riesen Modelleisenbahn-Fan ist. Er hat selbst eine ganz, ganz große Modelleisenbahn selbst gebaut, gebaut. Und wir wussten, dass er so ein bisschen skeptisch war. Und er kam dann auch in den Fahrstuhl. So, erstmal wollte das Management, dass der Laden geräumt wird. Und da haben wir gesagt, das machen wir für niemanden. Haben wir ein einziges Mal dann irgendwann mal gemacht für Monaco. Aber er hat sich dann getraut, ist dann in den Fahrstuhl gekommen und war unnahbar.
4: Okay.
5: Es war ganz merkwürdig. Also er guckte uns an und hat uns auch ganz, ganz höflich und so. Und wir sind dann hochgefahren. Wir waren sehr nahbar. Wir waren sehr nervös und sehr aufgeregt, haben viel geredet, sehr viel geredet. Und das dauerte 2 Minuten. Da war das eben egal, dass da ganz viele Menschen waren. Die Hamburger haben ja auch eine Distanz dann so, das war alles in Ordnung. Und der wurde zum kleinen Kind und es war eine halbe Stunde, glaube ich, war geplant, eine halbe, dreiviertel Stunde und der wollte nicht mehr raus. Und der hat die höchste Superlative, die höchste. Und das war schon lange her, das war so ein Stempel. Das war so, jetzt sind wir in Hollywood.
2: Jetzt sind wir in Hollywood angekommen, ja. Jetzt einen neuen Job. Seit letztem Jahr bist du Sportdirektorin beim Turnier in Bad Homburg, Bad Homburg Open. Jetzt erzähl mal, was macht eine Sportdirektorin? Das klingt unglaublich toll.
3: Es ist wirklich sehr toll, weil Bad Homburg ist mein Herzensprojekt. Wir haben sozusagen Wimbledon nach Bad Homburg gebracht, mit Wimbledon zusammen das Vorturnier zu gestalten. Direkt die Vorwoche vor Wimbledon auf Rasen in Deutschland. Das ist wirklich besonders und ich bin extrem stolz, dass wir das auf die Beine gebracht haben und Sportdirektorin ist so ein bisschen so ein Job. Ich war ja Spielerin, Ex-Spielerin, jetzt

0: natürlich die Sachen, auch was alles drumherum passiert, wie man so ein Turnier organisiert, gestaltet, sozusagen diese Mitte, diese Balance zu haben. Dafür bin ich sozusagen zuständig, mich um die Spieler zu kümmern und ja, meine Erfahrung so ins Turnier.
1: Na klar, naja, und deinen Namen einfach auch, dass die Spieler wissen, wenn sie da hinkommen, dann sind sie auf jeden Fall in guten Händen. Dann wird's gut. Du bist auch selber, du wirfst ja auch selber deine eigene Sache nochmal in den Ring und trittst wirklich nicht an, aber du spielst nochmal ein Spiel mit Anna Ivanovic zusammen. Du bist ja, ihr seid Freundin.
0: Ja.
1: Aber dann auf dem Platz ist ernst, oder?
0: Auf dem Platz ist ernst.
1: Ist wirklich so?
0: Wir haben schon wirklich oft gegeneinander gespielt und auf dem Platz ist ernst. Also da sind wir auch Profis genug, um das zu trennen. Und Anna ist tatsächlich eine meiner besten Freundinnen. Und ich habe immer gesagt, ich möchte ein Abschiedsspiel spielen vor meinen Fans, für meine Fans, die mich tatsächlich über 20 Jahre begleitet haben, die ganzen Achterbahnfahrten miterlebt haben. Und dann zu Hause in Bad Homburg jetzt mein Abschiedsspiel mit der und gegen die Anna zu spielen, ist was ganz Besonderes. Und ich freue mich sehr. Ich bin auch gerade am Trainieren. Ist nicht so einfach mit zwei Kindern, aber ich freue mich drauf und es ist ja schon.
1: Aber ein Abschiedsspiel und die trainiert auch.
0: Die trainiert auch. Ja.
1: Ja. Also die. Bisschen so wie Helene, oder? Bisschen im Stress.
0: Also ich bin ein bisschen im Stress. Rufst
1: du sie ab und zu mal an mit FaceTime, um zu gucken, wie sie so drauf ist, ob sie schon Muskeln aufgebaut hat?
0: Ja, ich habe schon ein paar Mal angerufen und habe gefragt, okay, und wie weit bist du? Weil bei mir stockt es ein bisschen, aber es wird gut, es wird schön, es wird emotional und das ist wichtig.
1: Aber jetzt sag mir mal, wenn ich mal zwei Wochen keinen Sport mache, fange ich praktisch bei null an. Wie ist es bei dir?
0: Ja, auch. Aber
1: ach, guck mal. Nein.
2: Genau, wir sind doch wirklich?
1: Nein. Auch nur ein Mensch.
0: Doch.
2: Verinnerlicht, der Körper nimmt das doch auf.
0: Diesen Speicher, glaube ich, in dir. Das geht schon sehr schnell, dass du wieder drin bist. Aber trotzdem, ich fühle mich auf dem Platz. Also das Gefühl ist am Anfang nicht dabei.
2: Also ich bin mir sicher, wenn du zwei Wochen nichts machst und ich zwei Wochen nichts mache, du wirst mir davonlaufen.
1: Das glaube ich auch.
2: Ja, danke.
1: Also, dann schauen wir nach Bad Homburg. Wann findet das Ganze statt?
0: Am 20. Juni.
1: Am 20.
0: Also
1: Juni?
0: Bald.
1: Ja, ich wollte gerade sagen, also jetzt heute Abend kannst du noch hier sitzen bleiben, aber morgen früh um 7 bist du im Fitnessstudio.
0: Alles klar.
1: Wie toll, dass du heute bei uns bist. Wir drücken die Daumen für alles und seit neuestem Sportdirektorin, aber auch Grand Slam-Siegerin. Herzlich willkommen und danke, dass du da bist, Angelique Kerber. Danke. Aufruf an Sie zu Hause, weil Angelique war natürlich lange in einem Tennisverein, nehme ich mal an. Und wenn Sie sagen, ja, ich bin auch in einem tollen Verein, vielleicht sogar ein Verein, der Generationen verbindet, das haben wir ja besonders gern, dann können Sie sich jederzeit bei uns melden. Ich sage Ihnen auch genau wo, nämlich unter ndr.de/vereint. Und mit etwas Glück sitzen Sie dann am 5. Juni hier bei uns in der NDR Talkshow und wir können ein bisschen quatschen.
3: Genau. Okay. So, meine Herren. Sie gilt als Magierin der Worte und ihre Zauberkraft reicht weit. Ihre Bücher sind 30 Millionen Mal verkauft in 50 Länder. Und sie gilt mit Fug und Recht als eine der erfolgreichsten Kinder- und Jugendbuchautorinnen der Welt. Und sie ist eine wunderbare Botschafterin für die Kinder und für die Macht der Kunst. Und heute Abend ist sie bei uns, Cornelia Funke.
4: Hallo! Ja.
3: Cornelia, wir treffen uns ja immer vorher in so einem Raum und trinken ein Glas und stellen uns einander vor. Und es war schwierig, dich überhaupt in die Runde zu bringen, weil du saßt schon wieder an einem Tisch und hast geschrieben.
4: Ja.
3: Gibt es denn, ja, also ich habe gesagt, Cornelia, entschuldige, du müsstest jetzt schon kommen. Ja? Und ist es so, dass du auch zum Beispiel im Verlauf der Sendung bisher schon wieder
4: versucht, aber ich habe es ja nicht getan.
3: Ja, aber hast du Beobachtungen gemacht, wo du sagst, für das nächste Kinder- und Jugend, da könnte ein Stoff lauern?
4: Kommt mal, wer
1: eine Hexe.
4: All die Geschichten, die wir jetzt schon gehört haben, oder? Und glaub mir, die Geschichten, die ich in der Maske gehört habe.
3: Nein.
4: Der Silke.
3: Ja, da ist
4: also,
3: aber, ja.
4: Wenn jemand sagt, ich habe ein abenteures Leben, nein.
3: Ja, hier Sodom und Gomorra. Also ich meine, das ist absolut wahr, klar.
4: Nein, Abenteuer.
3: Ach, Abenteuer. Ja, Abenteuer.
4: Maori-Tattoos hinterm Ohr. In Ritualen, 1000 Geschichten habe ich schon gehört heute. Und die wollte ich halt eben noch mal schnell hinschreiben.
3: Ja.
4: Habe ich aber nicht geschafft.
3: Du hörst gar nicht so sehr gerne den Begriff Bestseller-Autorin, sondern du nennst dich Gestaltenwandlerin.
4: Ja, und Geschichtenerzählerin.
3: Und Geschichtenerzählerin. Warum dieser Begriff, diese Begriffe?
4: Ich glaube, dass wir uns, wenn wir so langsam erwachsen werden, allzu schnell einbilden, wir wissen, wer wir sind.
3: Ja.
4: Ich habe das Privileg durch meine Geschichten, dass ich jederzeit die Gestalt wechseln kann und 1000 Leben leben, weil mit nur einem langweile ich mich.
3: Ja.
4: Und ich glaube, ich kann das immer noch so wie Kinder. Die können das ganz leicht. Und man erzählt Kindern eine Geschichte, ja, und sagt, also ich stelle euch vor, ihr steht in einem dunklen Wald, wir sind jetzt alle Eichhörnchen. Mhm. Kein Problem für Kinder. Nee. Erwachsene sagen, was meinst du damit? Ist das symbolisch, ja, gemeint? Ja. Welche Farbe haben wir? Ja, ja. Könnte man das, ist das eine Metapher für irgendwas? Ja, ja. So, Geschichte ruiniert. Ja. Ich bin gescheitert.
3: Spionin der Kinder ist ein anderes auch Attribut, mit dem du dich, glaube ich, zurechtschmückst. Erklär es ein bisschen. Spionin der Kinder.
4: Ja, ich bin immer noch ein Kind, auch jetzt zum Beispiel in dieser Runde, auch wenn ich wesentlich älter bin als die meisten. Weil ich immer denke, was machen wir denn hier alle gerade?
3: Ja, verstehe.
4: Ein seltsames Ritual, was wir hier gerade haben. Wir sind ja auch, ja, überhaupt keine Pflanzen oder Tiere. Gut, dass Armin die Tauben erwähnt hat.
3: Ja, ja.
4: Warum haben wir das hier gebaut?
3: Ja.
4: Das geht bei mir nicht weg.
3: Ich finde das toll. Du stellst, ja, ich finde das immer,
4: das kann man immer ein bisschen schwierig und lästig, ja, sein. Dann setzt man sich halt hin und schreibt plötzlich ins Notizbuch, statt den, ja, Sekt zu trinken.
3: Ja. Aber, ja. Und wie, meine Damen und Herren, wie Cornelia die Menschen, vor allem die jungen Menschen, verzaubert, das haben wir versucht, mal in einem Film zusammenzufassen. Bitte schön.
5: Diese Frau wird auch als Magierin der Worte bezeichnet. Ihr Zauberstab, der Stift oder wahlweise die Tastatur. Und verzaubert, das hat sie im Laufe ihrer Karriere wirklich alle. Die Geschichtenerzählerin hat ihre Funkefunken versprüht und damit ihre ganz eigenen Welten erschaffen. Der Herr der Diebe, die wilden Hühner, Drachenreiter, Reckless und besonders die Tintenherz-Reihe faszinieren weltweit Millionen Leser. Zauberhaft ist auch, dass ihre Ideen mal als Theaterstück, mal als Film verwandelt werden, immer mit absoluter Starbesetzung. Die gelernte Illustratorin verzeichnet eine ganze Reihe an Auszeichnungen, wie zum Beispiel den Bambi. Ob in Ostwestfalen, Hamburg, Los Angeles oder jetzt Italien. Wo sie ist, wird es magisch. Cornelia Funke.
3: Helene, welches Buch hat dich in der Kindheit verzaubert?
6: Oh, schwierige Frage, denn ich bin tatsächlich ganz klassisch auch so mit Pippi Langstrumpf und so, ja, groß geworden.
4: Ja, das ist doch ein wunderbares,
6: ja, Beispiel. Also meine Eltern haben ganz viele Geschichten erfunden. Also ich bin, ich kann mich nicht erinnern, welches erstes Buch ich gelesen, ja, habe. Das wurde ich natürlich sehr oft gefragt, aber ich kann mich nur noch an Pippi Langstrumpf erinnern. Da fing es für mich an.
1: Kannst du dich noch erinnern an dein, nee, erstes Buch?
2: Ich habe auch gerade überlegt, aber Pippi Langstrumpf habe ich auch gelesen. Mhm. Asterix und Obelix und solche, das habe ich natürlich, ja, noch. Comics dann. Aber als Buch, Kleine Lord kam dann später. So. Mhm. Hm. Nee, aber ich weiß nicht, welches.
4: Ja, aber wie wunderbar ist das denn, alle Pippi Langstrumpf nennen?
3: Ja. Du hast viele Jahre in Kalifornien gelebt, lebst jetzt in der Toskana und hast den schönen Satz gesagt, nichts stellt einen Menschen so in Frage wie ein Ort.
4: Ja.
3: Welche Fragen hat der Ort Toskana? Es ist Volterra,
4: ja,
3: bekannt für seine etruskischen Mauern,
4: ja,
3: drittes, viertes Jahrhundert.
4: 3000 Jahre alt, Römern getrotzt.
3: Enorm, enorm.
4: Bilden Sie sich heute noch was drauf ein?
3: Ja, mit Recht. Mit Recht im Übrigen.
4: Ja.
3: Aber welche Fragen hat Volterra an dich gestellt, an dich gerichtet?
4: Ich hatte das... Das war schwer, aus Kalifornien wegzugehen, weil ich das immer noch so ein bisschen im Herzen trage.
3: Ja.
4: Und auch mich Kalifornien sehr verändert hat. Mhm. Und ich weiß noch, als ich dann das erste Mal auf meinem etruskischen Hügel stand und so über diese Märchenlandschaft der Toskana guckt, wo jeder sagt, das ist eine der schönsten der Welt. Mhm. Ich denke das inzwischen auch. Mhm. Ich dachte, nee, also, das ist ja viel zu zahm. Mhm. Das ist ja gar nicht so wild wie Kalifornien. Hier kann ich ja nie zu Hause sein.
3: Ja.
4: Und dann schleicht sich diese Landschaft einem ins Herzen. Und dann merkt man auch plötzlich, dass die Welt auf eine andere Weise ist.
3: Hat das deine Fantasie verändert? Würdest du sagen, die kalifornische Fantasie von Cornelia war eine andere als die toskanische Fantasie?
4: Ich hoffe, die fangen jetzt an, zusammen zu singen.
3: Ich verstehe.
4: Nicht? Also ich glaube, Kalifornien hat mich wirklich dramatisch verändert, weil es mir den Horizont weit gemacht hat.
3: Ja.
4: Man könnte sagen, hat mich zur Weltbürgerin gemacht.
3: Ja.
4: Plötzlich bin ich in Italien und die Italiener glauben nur an italienisches Essen.
3: Ja, logisch.
4: Das ist die Religion.
3: Ja, ja.
4: Nicht? Man kann auch nicht Englisch reden, die reden Italienisch.
3: Ja.
4: Also Cornelia, lernt das jetzt mal schnell.
3: Ja.
4: Die glauben an Freundschaft und an die Zeit, die man mit denen verbringt. Die glauben nicht an Arbeit.
3: Ja.

0: Obwohl sie es viel tun, viel mehr als man sagt.
1: Wenn du mal so einen Verwalter brauchst für deine, also ich liebe das Essen, ich liebe die Mentalität, ich liebe die Musik, ich finde die italienische Musik. Hast du nicht mit Eros Ramazzotti auch mal gesungen?
2: Ja, ja.
1: Das erinnere ich, dass du etwas war. Och, ich liebe das. Ich krieg sofort Hunger und möchte mich in irgendjemand, ja, und möchte mich in irgendjemand verlieben, ganz egal eigentlich wer. Es ist immer so eine Geschichte. Du hast dort viele Gäste auf deinem, ja, auf deinem Anwesen. Wie sieht der Alltag aus? Es können Menschen kommen.
0: Ja. Also ich habe inzwischen zwei Höfe,
1: ja,
0: weil ich junge Künstler, Naturschützer, Handwerker, inzwischen eigentlich so ziemlich alle Berufe, zu mir einlade. Mhm. Da sich zu treffen, zusammen zu arbeiten. Die kommen immer erst mal eine Woche, dann bleiben sie manchmal, dürfen sie auch manchmal für ein Jahr kommen, wie gerade Raquel aus Costa Rica. Ich habe Austausch mit vielen Ländern in der Welt. Ich finanziere die Anreise und die Abreise, ich stelle die Wohnung und die ernähren und verpflegen sich selbst und kochen ganz wunderbar für mich die meiste Zeit auch. Und ich habe immer ganz wunderbare Gesellschaft.
1: Das heißt, ihr sitzt an langen Tafeln. Das ist die Definition, ja, bei Barbara toll, von Glück.
2: Oh Gott,
1: Glück.
2: Ich krieg sofort Tränen in den Augen. Das, ja, wäre für mich das perfekte, ja, Leben.
0: Und, ja, weißt du was, es ist wirklich so gut, wie man denkt.
2: Ja, und weil man auch immer diese neuen Leute, und ja, wer will dann schon ständig die gleichen treffen? Ja, man will doch eigentlich immer neue
0: und dann
2: Leute
0: kommt
2: haben.
0: Wieder, und jedes Mal ist es eine Überraschung, ja, und jedes Mal weiß man nicht ganz genau, was passiert.
2: Und man liebt am Ende eigentlich fast alle, ne?
0: Ja, ja, ja, ja. Man wusste gar nicht, dass das Herz so groß ist.
2: Das stimmt,
0: ja.
1: Ayeshas Pinsel. Ayeshas Pinsel ist ein Buch, was du mit einer jungen deutschen Illustratorin gemacht hast. Die heißt Pauline Pethe.
0: Richtig.
1: Und dieses
0: die
1: Buch,
0: eigentlich hier sitzen sollte, an meiner Stelle.
1: Ja, du hast es ja mitbringen können. Wäre gar kein Problem.
0: Ich habe versucht. Die haben gesagt, ja, es ist kein Platz.
1: Wir müssen sparen hier. Wir können auch nicht alle. Ich meine, ja.
0: Da ist die Pauline.
1: Da ist sie. Ja. Und sie ist aus einem... Warum hast du das Buch geschrieben?
0: Ich hatte die Geschichte eigentlich für die Ayesha geschrieben.
1: Nur für sie?
0: Die darin vorkommt.
1: Ja.
0: Und die sagte zu mir, ich bin da nicht die richtige Illustratorin für, glaube ich. Mhm. Dann kam das in die Schublade.
1: Ja.
0: Und dann fragte mich der wunderbare Kunstanstifter Verlag, einer der schönsten Bilderbuchverlage Deutschlands, hör mal, hättest du Lust mal, und da ist die Ayesha, hättest du Lust, mal mit der Pauline Pethe was zu machen? Ich schreibe ihr doch mal so ein paar Geschichtenideen, das kann ich ziemlich schnell. Mhm. Also habe ich ihr zwei geschickt und dann aber die Geschichte aus der Schublade, von der ich aber wusste, dass die sehr schwer wiegt und ganz schwer zu tun machen ist. Mhm. Und die Pauline hat gesagt, ich nehme die Schwere.
1: Und Ayesha Gamier, sie hat französische Wurzeln, hat dich auch in der Toskana besucht?
0: War eine, hat mich sogar schon in Malibu besucht, als mein Projekt gerade anlief.
1: Ja.
0: Ja, das ist eine islamische Illuminatorin.
1: Ja.
0: Das heißt, die arbeitet mit Goldfolie und macht ihre Pigmente selber.
1: Und was ist sozusagen der Plot? Weil auch ein Kind verlangt ja einen Plot.
0: Das ist richtig. Das geht eigentlich darum, und das ist inspiriert von einer anderen unserer Künstlerin, von Oksana Gubula, einer Ukrainerin.
1: Ja.
0: Das handelt von einer Künstlerin, die sich immer wunderbare Farben in einem kleinen Laden kauft.
1: Ja.
0: Und eines Tages kommt der Krieg in ihre Stadt.
1: Ja.
0: Die Geschichte habe ich von vielen meiner Künstlerinnen gehört. Von der Hevin, die ist Syrerin, von der Oksana, die ist Ukrainerin. Und der Krieg zerstört die Werkstatt, zerstört den Laden. Und sie gehen in den Keller und dann fängt die Ayesha an zu malen.
1: Mhm.
0: Und ich habe das halt erlebt. Ich habe auch diese Geschichte so oft von Leuten gehört, die derzeit im Krieg leben. Das tun ja leider sehr viele. Dass die Kunst was heilen kann da. Ich hätte mich früher verwegen gefühlt, wenn ich sowas gesagt hätte. Inzwischen weiß ich, dass es stimmt. Da gehen junge ukrainische Lehrer in die U-Bahn-Tunnel und malen mit Kindern. Und die Kinder können durch die Bilder wenigstens etwas von dieser Angst loswerden. Wenigstens etwas von den Träumen, die sie immer noch haben, von Orten, die zerstört sind. Und darum geht das Buch. Und ich kann es nicht besser sagen als ein Kind in der Sendung in der Maus, das gesagt hat, Leute, das ist eine harte Geschichte, ist nicht leicht zu lesen, aber die Bilder machen das so viel leichter. Und eigentlich ist das ziemlich wunderbar.
1: Schön. Wenn man sich auf ein Gespräch mit dir vorbereitet, dann merkt man, dass du immer wieder bei Interviews von der Faszination sprichst, die du hast gegenüber furchtlosen Menschen. Menschen, die ihre Furcht besiegt haben.
0: Ja, stimmt.
1: Woher kommt diese Faszination bei dir?
0: Das ist aber eine gute Frage, die ich noch nie bekommen. Jetzt muss ich nachdenken.
1: Wir sind immer bemüht, Barbara und ich frische Fragen zu stellen.
0: Das ist wirklich eine Aufgabe.

0: aufregende Frage, weil ich habe zum Beispiel Angst vor tiefem Wasser. Traue mich nicht richtig ins Meer zu schwimmen.
1: Im Pool sofort. Aber wenn man im Mittelmeer, spring doch mal vom Segelboot. Ich bin davon überzeugt, alle Haie des Mittelmeers sitzen mit umgebundener Serviette unten und warten auf Roberto.
0: Ich kann das auch nicht. Ich ertrinken.
1: Ja, furchtbar.
0: Du denkst ja wenigstens an Haifische. Ich denke nur ans Ertrinken.
1: Ja. Also, geht auch nicht besser.
0: Ich habe das auch. Ich habe einen sehr furchtlosen Sohn.
1: Ja.
0: Und ich habe das auch oft bei anderen Menschen erlebt. Und ich glaube, die Furcht ist das Einzige, was uns im Leben eigentlich in den Weg kommen kann. Mhm. Das heißt, immer wenn ich meine Furcht besiegt habe, du kannst doch jetzt nicht nach Amerika auswandern. Ja. Du kannst doch jetzt nicht schon wieder alles hinschmeißen und nach Italien gehen. Cornelia, was machst du denn jetzt schon wieder? Immer wenn ich das mache, dann wird es spannend.
1: Ja. Meine Großmutter hat immer gesagt, sei nie der Schuster, der bei seinen Leisten bleibt. Sei nie der Schuster.
0: Das ist aber eine kluge Großmutter.
1: Ich habe eine ganz tolle Großmutter gehabt. Hast du denn das Gefühl, dass man die Angst, wo auch immer, wovor, immer wieder neu besiegen muss? Oder würdest du dich jetzt als generell furchtlos betrachten?
0: Nee, die musste immer wieder.
1: Immer wieder aufs Neue.
0: Und auch die Bequemlichkeit. Ich glaube ja manchmal, die ist was noch schlimmer.
1: Das stimmt.
0: Oder?
1: Und das Ritual.
0: Ach, ich bleib jetzt mal auf dem Sofa sitzen und ach, das könnte ich sowieso stundenlang. Ich bin ja ganz unsportlich, nicht? Ich kann ja selbst auf dem Fahrrad bin ich eine Gefahr. Das heißt, ich würde eigentlich den ganzen Tag gerne auf dem Sofa liegen, Schokolade essen, Kaffee trinken und schreiben.
1: Ja. Ja.
0: Der Florian könnte sogar aufs Schreiben verzichten.
2: Ja, das Ganze ohne Schreiben ist doch super.
0: Aber Schreiben würde ich dann doch fehlen. Das
1: ja, okay. Der Florian, was ist ja auch, einen guten Drehbuchautor merkt man, verlässt das Milieu. Also ein schlechtes Drehbuch erkennt man daran, dass alle so sprechen wie der Drehbuchautor selbst. Ja, verlässt du das Milieu auch? Also gehst du auch in eine Recherche, bevor du ein Kinderbuch schreibst, dass du sagst, ich beschäftige mich ja mit einer ganz anderen Welt jetzt, um da überhaupt schreiben zu können.
0: Da bin ich auch weniger faul geworden, denn als ich früher zum Beispiel Drachenreiter geschrieben habe, habe ich gedacht, naja, spielt jetzt in Indien, da bist du ja noch nie gewesen.
1: Ja.
0: Ich habe es in der Hamburger Dachkammer geschrieben und dann hatte ich 10 Jahre später eine Riesenschlange von jungen Indern vor mir stehen, die alle sagten, Cornelia, you're our childhood, can I hug you?
1: Ja.
0: Und dann denkst du, wie ist denn das passiert? Ich hatte Indien damals noch nicht mal gesehen. Da musst du natürlich dran glauben, das kannst du.
1: Vielleicht ganz gut, vielleicht war es sogar ganz gut. Ne?
0: Nein. Es wäre noch besser geworden, wenn ich gleich hingefahren wäre.
1: Karl May war nicht so schlecht, er war auch nie da unten.
0: Ja, aber es wäre noch besser geworden, wenn er hingefahren wäre.
1: Was? Wir sind ja in einer unruhigen Zeit. Und ich glaube, gerade Entertainment spielt deswegen auch eine größere Rolle, weil Menschen auch mal vergessen wollen, das Graue im Alltag. Was macht dir Hoffnung?
0: Wirklich die Menschen.
1: Die Menschen machen dir Hoffnung?
0: Ja.
1: Also aber nicht alle. Ne?
0: Ich habe heute schon wieder so viele bezaubernde und aufregende getroffen. Wie gesagt, Silke in der Maske.
1: Silke mit dem.
0: Und ich habe gerade mit Armin über die Tauben geredet. Ich meine, wie aufregend ist das? Ich mache gerade ein Buch über Tauben.
1: Ja.
0: Das heißt, das Gewebe der Welt finde ich immer wieder aufregend. Und wenn da die jungen Naturschützer von Abenteuer Schwarzwald gerade bei uns ankamen, 15 Leute, die dann in einer Woche Insektenhotels gebaut haben, Wegweiser aufgestellt, alle seltenen Orchideen entdeckt und so weiter. Ja, da habe ich ja Hoffnung, oder? Hm. Die sind alle so wunderbar.
1: Cornelia, ich habe, lass mich das abschließend sagen. Weißt du, was ganz faszinierend ist? Wenn du über deine Arbeit sprichst, dann hast du wirklich leuchtende Augen. Und dann weiß ich, dass die Fantasie, dass du deine eigene Fantasie gar nicht einfangen kannst. Die muss raus. Insofern verstehe ich auch, dass du vor unserer Sendung nicht an der Begrüßungsrunde teilgenommen hast, sondern gefragt, lass mich jetzt in Ruhe, ich muss jetzt schreiben. Cornelia Funke, meine Damen und Herren. Vielen Dank.

0: bist ganz emotional, wie du vorhin gesagt hast, gell?
1: Ich auch.
2: Ich bin ganz auch beseelt irgendwie. Ihre Worte ist ganz schön.
0: Ja, oder?
2: Wunderschön heute.
0: Und hättest du Interesse, das Buch mit, ich könnte was für dich machen, dass du das Buch mit nach Hause nehmen kannst?
2: Ja. Oh ja, das hätte ich
0: groß. Ja. Na gut, oder hätten wir noch eine Ausgabe für Helene, oder?
2: Super. Jetzt freuen wir uns auf einen ganz tollen Mann, der endlich bei uns ist. Wirklich. Und alle haben immer zu mir gesagt, jetzt frag ihn halt mal, ob er mal zu uns kommt. Und dann habe ich gesagt, ich habe seine Handynummer nicht. Und das stimmt wirklich.
3: Siehste?
2: Das wird sich heute ändern. Florian Silbereisen ist endlich da.
3: Dabei haben wir schon zehnmal gesagt, heute tauschen wir Nummern aus, aber die Barbara hat sie mir nie gegeben.
2: Nee, aber jetzt sage ich dir mal was. Jeder hat meine Telefonnummer. Natürlich gebe ich dir meine Nummer.
3: Ja, siehst du.
2: Ich hab, okay. Weißt
3: das ist
2: was
3: mein Tag
2: ich
3: heute.
2: Manchmal denke, ich kann den Florian nicht nach seiner Nummer fragen, weil der ist so prominent. Das meine ich wirklich.
3: Ich?
2: Ja.
3: Du denkst dir da was. Ja. Super lustig.
2: Ich denke das wirklich. Also heute
3: ich habe mich auch nicht getraut, weil man dachte, die ist so prominent.
2: Ja.
3: Und dadurch war es dann schwierig.
2: Ich habe eine Nummer. Ja. Was hätte aus?
3: Aber es ist denn? Warum hast du deine Nummer ausgetauscht?
2: Hast du seine Nummer?
0: Ja, klar.
2: Ja, also, ist doch alles gut. Also, das werden wir doch jetzt wohl hinkriegen.
3: Und schon ist die beseelte Stimmung vorbei.
2: Ja, ganz
3: jetzt
2: genau.
3: Warst du ruhig.
2: Es wird heiter. Es wird wieder heiter. Du machst mir gute Laune.
3: Ich mache dir gute Laune. Danke, du mir auch. Immer.
2: Und das ist was ganz Wunderbares, finde ich.
3: Ja.
2: Tatsächlich. Hast du schon als Kind allen anderen gute Laune gemacht?
3: Ich bin aber auch vielen auf die Nerven gegangen.
2: Warum?
3: Weil ich schon als kleiner Junge wirklich mit meiner Spielzeugharmonika in aller Herrgottsfrüh meine Eltern geweckt habe. Und ich hatte immer mein Instrument an und bin wirklich auch meinen Geschwistern und meiner Familie auf die Nerven gegangen.
2: Ja.
3: Aber viele fanden es dann irgendwann auch lustig.
2: Ja.
3: Und heute finden es einige ganz schön. Und insofern hat es sich ja gelohnt.
2: Ist auch noch mal alles gut gegangen.
3: Ja,
2: eben.
3: Ist noch mal gerade so gut gegangen.
2: Aber warst du in der... Ich meine, oft ist es so, ich gehe jetzt heute zum Klassentreffen und dann sagen alle zu mir, war doch klar, dass du zum Fernsehen gehst. War das bei dir auch ein bisschen klar, dass es in die Richtung gehen würde?
3: Also, dass es ins Fernsehen geht, war nicht klar. Aber dass ich auf die Bühne gehe, war klar. Ich war immer... auch in der Schule schon sehr engagiert. Ich war in der Schülerband, ich habe eine Schüler-Lehrer-Band gegründet. Ich war dann irgendwann Klassensprecher und Schülersprecher. Und ich war dann eigentlich so privat, Helene weiß es auch, ich bin da eher ruhig. Aber wenn es dann mal losgeht, dann unterhalte ich auch gerne.
2: Absolut. Und was bei dir auch ist, das weiß die Helene sich auch, du gehst ja auch nicht nach Hause, wenn es dann vorbei ist.
0: Nee.
2: Nee, das ist, jetzt pass auf.
3: Ja, aber das verbindet uns ja.
2: Nee, aber bei so Produktionen, ja, aber bei so Produktionen, dann da sagen die am nächsten Tag, der Florian, der war ja noch, der ist direkt von hier aus zum Flughafen gefahren, sagen die dann.
3: Ja, es rentiert ja nicht mehr, wenn es 3 Uhr in der Früh ist, bis wir aus dem Studio kommen, brauche ich ja nicht noch bis 6 schlafen, da kann ich ja gleich bleiben.
2: Du bist auch so eisenhart, du fliegst immer mit dem ersten Flieger nach Hause. Das kenne ich sonst nur von mir, ehrlich gesagt. Also so ausschlafen, morgens gemütlich im Hotel, frühstücken, Spa-Bereich ist nicht deins, ne?
3: Spätestens um 4:30 muss ich mittlerweile ja irgendwann auf die örtlichen Wasserspiele und dann bin ich ja eh schon wach. Dann kann ich ja gleich los.
2: Ach gut, das ist interessant.
3: Ja.
2: Guck mal.
3: Das ist ja, was soll ich machen?
2: Auf die örtlichen Wasserspiele. Ja.
3: Dann geht's gleich direkt, okay, jetzt bin ich wach, ab zum Zug oder zum Flieger.
2: Sei froh, dass du ihn los bist.
3: Ja. Aber jetzt haben wir noch durchgeschlafen.
2: Ja, ja. Der schläft gar nicht mehr, das ist alles nur noch anstrengend.
3: Ich bin auch
2: alles
3: so froh, dass ich jetzt das endlich mal aufarbeiten kann. Nach all den Jahren heute hier, das kommt schon, ihr zwei.
2: Also jetzt pass auf, du kommst gerade vom Traumschiff, was ja wirklich ein Traumschiff ist, weil man muss jetzt mal sagen, du kannst es uns jetzt gleich das Gegenteil erzählen, aber das sind Traumbedingungen, unter denen du da arbeitest, oder?
3: Ja, na, es ist erstmal toll, dass man das erleben darf, aber es ist auch, und ich will nicht jammern, aber... es ist auch anstrengend.
2: Warum? Was ist das? Was würdest du sagen, ist das anstrengend?
3: Ja, man ist einfach mal in der Kälte, mal in der Wärme und dann bist du mal im kurzärmlichen Hemd. Wo haben wir da gedreht? Am Nordkap oben oder in Spitzbergen den ganzen Tag. Kurzarm und du fährst jetzt im Film nach Miami. Und dann drehst du mal von 7 Uhr morgens bis 8 Uhr abends. Da wird es dann frisch.
2: Ja.
3: Du warst dabei, da war frei. Da war frei an dem Tag. Da haben wir bis...
2: Ja,
3: genau. Nein, aber man ist sehr, sehr viel unterwegs. Nichtsdestotrotz ist es ein total super, ein tolles Team und super Arbeitsbedingungen. Ich lieb's, dass ich das erleben darf. Aber die Reiserei, umso mehr ich weg bin, umso mehr merke ich auch mittlerweile, wie schön es daheim ist.
2: Ja, gell?
3: Ja.
2: Ja, und jetzt weiß ich auch, dass du nicht gut Koffer packen kannst.
3: Überhaupt nicht.
2: Aber du bist ja praktisch.
3: Also ich pack schon, aber es sieht nicht so aus, als wäre er gepackt.
2: Erzähl, bist du ein Stopfer?
3: Ja, kompletter Stopfer. Und Draufsetzer.
2: Ich auch.
3: Ja, es hilft nichts. Bei mir sieht es auch nach 2 Tagen auf meiner Stube aus, als wäre ich da schon ganz lange.
2: Das ist so lustig. Es gibt ja Leute, die räumen ihren Schrank ein, auch wenn sie nur eine Nacht irgendwo sind. Räumst du deinen Koffer aus? Und du hast wahrscheinlich jemanden, der deinen Koffer ausräumt.
0: Oh Gott, nee, sowas mache ich, also natürlich mache ich sowas selbst, aber tatsächlich räume ich auch aus, wenn ich länger als so 3 Tage da bin, ne, dann muss ich schon ausräumen.
2: Dann ausräumen, ja. Aber jetzt für eine Nacht, für einen Koffer drin lassen, das ist oder? Deppert, ja. Und hast du auch immer
3: wenn
2: was
3: man
2: vergessen?
3: Mal wochenlang auf dem Schiff hat man nie einen Schrank eingeräumt.
2: Wirklich?
3: Nein, noch nie. Ich kann das auch nicht. Wenn ich das da rausnehme und da rein, dann kenne ich mich nicht mehr aus. Beim Koffer weiß ich genau, da fasse ich rein, da ist das T-Shirt, da ist die Unterhose. Ja. Und dann, das klappt alles wunderbar.
1: Ja. Angelique, wie warst du da beim Kofferpacken?
4: Ich war so wie der

0: Florian.
1: Leider
0: die
1: muss ich
2: Sportler müssen zusammenhalten.
0: Jetzt ist das Lustigste, wer mit dem Florian zu tun hat, der weiß, es ist sehr viel Spaß angesagt, auch Party. Und für eine gute Party braucht es auch ein paar Zigaretten. Jetzt ist eigentlich fast...
2: Ich bin ja schon auf die nicht so schädliche Variante umgestiegen. Aber
0: ja, ja, klar, super. Ja. Aber auch da muss natürlich für ordentlich Nachschub gesorgt sein.
2: Ja, klar.
0: Das heißt, ein großer Teil des Koffers ist natürlich auch voll mit den Heats, oder?
2: Nein, so viel darf man ja nicht mehr mitnehmen. Ich fliege überall hin, wo man gar nichts mehr mitnehmen darf. Insofern muss mich da immer einschränken. Und, aber ja, das ist noch ein kleines Laster, was ich habe.
0: Das Letzte.
2: Das Einzige.
0: Das Letzte.
2: Ein bisschen Lügen noch, aber
0: ja, okay. Ja, okay, also dann nimmst du die da mit, weil man die vor Ort dann da nicht kaufen kann, oder?
2: Nee, eben, ja, leider, okay. Leider.
0: Na ja, gut. Jetzt hast du dir wahrscheinlich gar nicht mal so lange Zeit gelassen, als man dich gefragt hat, ob du,
2: Nein, ich habe sofort zugesagt.
0: Das hast du zugesagt. Aber als sie dir angeboten haben, den Kapitän Max Pager zu spielen und in große Fußstapfen natürlich zu treten und in so ein Traditionsschiff wirklich, also es ist ja ein Dampfer der deutschen Unterhaltung, irgendwie einzutreten, hast du lange überlegt?
2: Um ehrlich zu sein, habe ich mich ein bisschen selber ins Spiel gebracht. Und ja, wirklich. Ja, war so. Und auch da hat Helene auch wieder Bezug. Helene hat nämlich vor mir mal auf dem Traumschiff gedreht, eine kleine Gastrolle dort gespielt. Und da habe ich sie begleitet und durfte den Wolfgang Rademann damals kennenlernen. Und wir haben uns wahnsinnig gut verstanden. Es war irgendwie so Liebe auf den ersten Blick. Und wir waren immer im Kontakt. Und als es dem Wolfgang dann leider nicht mehr so gut ging, haben wir ihn besucht an einer Silvesternacht. Und er hat dann zu mir irgendwie beim Verabschieden gesagt, Florian, wenn ich mal, du versprichst mir, du gehst mal aufs Traumschiff, so hat er es gemeint. Und das war dann blöderweise unsere letzte Unterhaltung, denn er ist dann kurze Zeit später verstorben. Und dann habe ich das Versprechen eingelöst, kam dann erstmal als Offiziersanwärter, glaube ich, an Bord in so eine kleine Gastrolle mit meinen Club 3 Kollegen damals. Und dann habe ich das Team kennengelernt. Und viele kannte ich schon eben von deinem Auftritt damals dort. Und dann irgendwie, als ich gelesen habe, dass jetzt dieser Posten zu vergeben ist, habe ich gesagt, Mensch, vielleicht probieren wir es.
0: Ja. Offiziersanwärter, ja, genau, zu höheren Weihen, genau, irgendwie auch in der Lage.
2: Nee, ich wollte das irgendwie gerne machen. Ja,
0: ja, ja, das ist natürlich auch wirklich ein Wahnsinn.
2: Aber ein langer Weg, bis das dann so...
0: Ja, ja, klar. Jetzt, wie muss ich mir das vorstellen? Die Vorbereitung auf die Rolle, überhaupt auf die Drehzeit. Bist du da jemand, der absolut akribisch bis aufs Letzte gut vorbereitet da zur ersten Buchbesprechung anreist? Oder ist es, wie ist es? Ja, ja, du kennst ihn einfach zu gut. Wir dürfen die Helene nicht zeigen während des Gesprächs.
3: Sie verrät mit ihrem Gesichtsausdruck
0: hier mit euch. Oh.
3: Jetzt. Kannst du nicht hier sitzen?
2: Was ist denn? Nein, jetzt
3: bei
2: muss man
3: jedem
2: ja sagen.
3: Satz bin ich.
0: Ja.
2: Was?
3: Nein, das kommt mir alles bekannt vor.
2: Ja, also, aber ich bin, also zumindest, also den Text kann ich normal schon, aber jetzt ist es ja so, ich muss ja mich nicht jedes Mal in eine neue Rolle eindenken. Ich bin ja der Kapitän. Die Rolle steht ja.
0: Ich bin ja der Kapitän,
2: genau. Genau, und dann gibt es ja eine Leseprobe. Mhm. Da liest man ja das Buch. Und jetzt kann man das entweder schon alles können oder man liest es dort erst. Und ich bin oft so, dass ich es dann gerne lese, weil es ja meistens eh noch mal geändert wird. Jetzt, wenn ich es vorher schon alles lerne, mache ich es ja doppelt. Und die Vorbereitung hält sich in Grenzen, das wäre auch was für dich. Das würde wirklich...
0: Ich wollte gerade sagen, der Job ist mir absolut attraktiv.
2: Das wäre wirklich...
0: Ich frage das deshalb, weil du hast mir wirklich fast das Lustigste erzählt, was ich da aus der Richtung gehört habe. Ihr kommt zur Leseprobe und dann hast du gesagt, die anderen haben ein völlig zerfleddertes Buch, was überall unterstrichen gemarkert ist mit so bunten Einmerkern. Ja. Und deines ist noch in dem Umschlag verpackt, wie es dir die Produktionsfirma zugeschickt
2: hat. Ja. Ich habe das damals ja auch... Ich habe das ja auch nicht verstanden. Die haben gesagt, Leseprobe. Also, und habe ich dann gesagt,
0: ja, klar, dann probieren wir es einmal.
2: Probieren wir es einmal, ob es passt. Und dann habe ich erst kapiert, ach so, ja. Aber ich bin ja auch der Kapitän. Das hat ja, ist ja wieder was.
0: Wer der Kapitän ist, sagt an, ehrlich
2: ja,
0: gesagt.
2: Genau,
0: und
2: genau.
0: Deswegen,
2: also nein, aber ich bereite dann die Texte schon vor.
0: Ja, und
2: ich
0: also,
2: kann immer meinen Text.
0: Das wollte ich gerade sagen.
3: Nein, ich sag nichts.
2: Siehst du?
0: Und wärst du derjenige, der ein zerfleddertes Drehbuch hat mit lauter Einmerkern drin und hier mit der Stimme hoch, hier mit der Stimme hoch?
2: Natürlich.
3: Ich glaube, ich wäre, glaube ich, irgendwas dazwischen. Also ich bin auch nicht so akribisch. Also wie man ja merkt, ich bereite mich jetzt gerade auch nicht super streng vor.
0: Ja.
3: Aber wenn es dann drauf ankommt, und da sind wir uns tatsächlich sehr, sehr ähnlich, ja, dann hilft es nichts, dann lernen wir nachts und dann wird abgeliefert. Wir müssen dann abliefern.
2: Es geht auch immer nur mit diesem Druck.
3: Ja,
2: auch ich brauche immer diesen Druck. Solange ich den nicht habe, kriege ich ja gar nichts rein in den Kopf. Wenn ich weiß, morgen muss ich...

0: schreiben würdest, worüber würdest du es schreiben?
1: Ich bin ja der Kapitän.
2: Danke. Hammer. Haben wir gelernt. Und Hubertus, super. Das schreiben wir sofort auf.
3: Ja. Mein Hubertus war ja quasi mal mein Chef und insofern...
1: In meiner großen Zeit war ich mal der Chef von Florian.
3: Ja, eben.
0: Wann warst du der Chef von Florian?
1: Ich war mal Chef der Polyphon, das ist die Firma, die das Raumschiff produziert.
3: Genau.
0: Ja. Okay.
3: War aber noch nie richtig drauf und hat Angst vor dem tiefen Wasser. Hubertus,
1: ich werde
3: zu langsam ernst. Jetzt gibt es kein Zurück mehr.
0: Also, wir gucken jetzt einmal zurück, was du schon alles geschafft hast, wie alles losging und wo es endet. Ja,
2: heute hier. Ja.
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0: Also wie die ganze Entwicklung ist. Wer war derjenige, der dir am wichtigsten war in den letzten Jahren an deiner Seite sozusagen, mit dem du zusammenarbeitest? Oder gibt es Leute, wo du sagst, die haben mich wirklich auf den richtigen Weg gebracht oder die haben mich unterstützt?
3: Klar, also die Anfänge, wenn ich die jetzt mal wegnehme und dann als die Showmaster-Karriere quasi losging, war mit Sicherheit der wichtigste Mann Michael Jürgens, mein Manager, der mit mir seitdem zusammenarbeitet, der eben auch Kritiker und der Mann ist, mit dem ich mich da ständig austausche. Und ansonsten ist es ein tolles Umfeld, ein privates Umfeld, was stimmen muss. Mhm. Und dann gab es auch ganz viele Wegbegleiter, die mir den Weg sozusagen geebnet haben. Also nach der ersten Show hat Rudi Carrell ungefragt Interviews gegeben und hat gesagt, er hat gedacht, sein Beruf sei ausgestorben. Und ich mache ihm wieder ein bisschen Mut. Das war in der Zeit für mich mit das Wichtigste, weil es sehr viel Kritik gab. Und dass ausgerechnet der Mensch, den ich nie persönlich begegnet bin, positiv über mich spricht,
0: cool.
3: Das hat dann vielen Kritikern den Wind ein bisschen aus den Segeln genommen.
0: Ja. Ich meine, es geht ja immer, ich meine, Kritik gibt es immer. Also ich finde, das ist ja auch, wenn man, je berühmter man wird, desto mehr Kritik kriegt man.
3: Wenn den Schlager oder das Traumschiff mal niemand mehr kritisiert, der kann in Rente gehen, dann ist vorbei. Weiß,
0: dann war es das eigentlich.
3: Dann ist aus.
1: Das war der Satz von Wolfgang Rademann, wenn ich jemals eine gute Kritik in der Süddeutschen Zeitung kriege, dann springe ich aus dem Fenster.
3: Ja. Ja, absolut.
0: Ja, gut, nein. Aber Kritik ist eins, aber das andere sind ja diese unglaublichen Quoten. Und da kann man sich ja wirklich drauf verlassen, wenn man zu dir in die Sendung geht. Das ist immer so nett, weil dann hat man am nächsten Tag immer ein Erfolgserlebnis, weil die Quote ist immer fantastisch. Jetzt gibt es eine neue Schlagerboom-Sendung in Kitzbühel im Juni.
3: Im Juni, ja.
0: Worauf können wir uns freuen? Weißt du schon, was passieren wird oder bist du selbst überrascht?
3: Nein, ich weiß natürlich, jetzt gehen die Vorbereitungen langsam los. Am 27. Juni ist es dann soweit und bei einem Open Air, du weißt es ja selbst, kann man auch mal alles Mögliche erleben. Das Stadion in Kitzbühel ist ganz besonders gebaut. Wenn es da regnet, dann regnet es nicht nur, das füllt sich sozusagen auch ein bisschen. Also es wird wirklich nass. Hat man alles schon, wir hatten aber auch strahlenden Sonnenschein. Es werden ja ganz viele Menschen dorthin strömen und wir werden miteinander eine riesen Schlagerparty feiern. Das ist so die größte Schlager-Open-Air-Show des Jahres und die in Kitzbühel in diesem Tennisstadion macht schon sehr viel Freude.
0: Wir haben eine Sendung zusammen moderiert und da hat er gesagt, und in der ersten Teil der Show, da drücke ich auf den Buzzer und ab dann ist der Kartenvorverkauf für meine Show irgendwie eröffnet. Und dann haben wir in der zweiten Teil der Sendung, wollten wir nochmal den Buzzer und dann wollte nochmal irgendwie mehr in Karten aufräumen. Und hat er gesagt, den brauchen wir dann gar nicht mehr, weil dann ist schon alles ausverkauft.
3: Ja, das
0: stimmt wirklich.
3: Ja, aber das ist so toll. Das war natürlich ja auch nicht immer so. Ne? Du musst ja auch diesen Weg gehen. So ein Schlagerboom, das gab es vorher in dieser Dimension nicht. Also früher waren die Shows anders aufgebaut. Da hat der Künstler auf der Bühne gesungen und das Publikum hat dann

0: nach applaudiert im Gegenschnitt. Wir haben das alles ein bisschen anders gestaltet vor vielen Jahren und haben eben gesagt, nee, das Publikum ist ein großer Teil der Show. Und wenn man sich diese Auftritte anschaut, diese Shows anschaut, dann sieht man, dass das Publikum eben mitsingt, mitfeiert. Und das ist ständig, mindestens genauso auf dem Bild wie ich. Ja. Und das ist gut so.
1: Ja. Absolut. Ja. Wir freuen uns drauf. Ich habe euch beide gesehen in deiner Show, die übrigens wirklich grandios ist immer, weil du das schaffst, da wirklich Leute zusammenzubringen, die, von denen man nie gedacht hätte, dass man sie irgendwie zusammenkriegt. Und ihr beiden seid auch da zusammen aufgetreten mit einem ganz tollen Song. Schau mal herein. Oh. Und wir haben einen Ausschnitt.

0: Ja, das war toll. Und wenn der Text nicht schon geschrieben worden wäre, man hätte ihn für euch texten können,
1: oder? Ja, absolut. Ja,
0: fantastisch.
1: Perfekt.
0: Und die Leute flippen aus. Dass wir dich hier in die Sendung gekriegt haben, freut uns ganz besonders. Und ich hoffe, dass, dass es jetzt für dich kein traumatisches Erlebnis war. Und wir
1: überhaupt sehen uns nicht. Ganz bald wieder. Es geht jetzt erst los. Ich bin jetzt kann es abgehen.
0: Los. Heute bei uns.
1: Jetzt geben wir Gas.
2: Ja, meine Herren, es geht. Also, ich muss Florian Silbereisen recht geben. Es geht jetzt tatsächlich noch mal richtig los. Und zwar vor 25 Jahren hatten unsere beiden nächsten Gäste eine Idee, die ihr eigenes Leben komplett verändert haben. Als sie Freunden davon erzählt haben, wurden sie mehr als einmal belächelt. Und da haben sie sich gründlich geirrt. Sie haben mittlerweile in etwa 1,6 Millionen Zuschauer, nicht Zuschauer, Besucher und Besucherinnen pro Jahr. Es ist die größte Modelleisenbahnanlage der Welt und ihre Erfinder und Betreiber und Ideengeber und Creative Directors, so to speak, sind hier Frederik und Gerrit Braun. Herzlich willkommen. Gerrit. Lieber Gerrit, als dein Bruder Frederik dich vor 25 Jahren angerufen hat und gesagt hat, von Zürich aus, glaube ich, ich habe da eine Idee. Und dann hat er sie dir erzählt. Was hast du, also hast du gesagt, bist du mit dem Rauschmittelgesetz in Konflikt gekommen? Oder wie war deine Reaktion? Wie war seine Reaktion?
3: An einen Sonnenstich in Zürich, rief mich aus Zürich an, geglaubt. Und der Anfang war nicht perfekt, weil nicht nur unsere Freunde haben an die Idee nicht geglaubt, sondern ich ja auch nicht. Also ihm wurde nicht geglaubt. Er brauchte eine Zeit, um mich zu überzeugen.
2: Okay. Und dann, Frederik, seid ihr zu eurem Bankberater gegangen, und weil ihr brauchtet ja Geld.
4: Mhm. Viel.
2: Also Banker, viel. Wie war denn so die Reaktion vom Bankberater?
3: Sie war ähnlich wie bei Gerrit. Gerrit hat gesagt, ob ich einen Sonnenstich hätte, und er hat gelacht, und zwar schallend.
2: Ja.
3: Weil er hat, also ich war so aufgeregt wahrscheinlich an dem Telefon, dass ich habe gesagt, ich brauche 2 Millionen Mark für eine Modelleisenbahn. Und der hat erst gedacht, dass wir wahrscheinlich irgendwie, wir beide das in unser Haus, das wir noch gar nicht haben, bauen. Und dann habe ich dann irgendwie, ach so, das ist übrigens eine Geschäftsidee. Und dann dieses Lachen, das werde ich nie vergessen. Es war es war herzlich, es war zwischen Mitleid, herzlich, es war alles dabei. Aber er hat den entscheidenden Satz gesagt, dann macht man einen Businessplan und kommt mal vorbei.
2: Aber das war dann schon ein guter Mann. Also dann hat er, das ist ja dann schon mal ein Partner. Jetzt habt ihr letztes Jahr den 25-millionsten Besucher empfangen. Haha. Und habt am 16. August 2001 begonnen. Gab es da so einen Moment, wo ihr sagtet, okay, wir machen jetzt die Türen auf? Und dann tröpfeln da so ein paar Leute rein. Und natürlich kann ich mir vorstellen, bleibt das erstmal, also wie Florian das auch erzählte, das war so ein Weg, bis man sozusagen das in den Weg gegangen ist. Aber gab es einen Moment, wo ihr beide das Gefühl hattet, jetzt ist so ein Durchbruch da?
3: Also der Start war holprig, weil wir hatten damit gerechnet, dass jetzt wir eröffnen endlich, dass da Massen kommen. Es kamen aber also sehr wenige. Wir hatten vorher eine Diskothek 10 Jahre lang und haben die Türsteher noch mitgenommen, falls da Andrang ist und so. War nicht. Dann haben wir am nächsten Tag
4: aber 2 Tage.
3: Genau, haben wir die Türsteher gesagt, nee, komm, wir machen nachts weiter. Tagsüber brauchen wir euch nicht. Dann kam der Andrang bis zum 11. September. Da verfiel das Land so ein bisschen in eine andere Stimmung. Und dann gab es aber einen Moment, es ging dann wieder los.
4: Also man muss dazu sagen,
3: Durchbruchmoment.
4: Ja, ich erinnere mich. Wir haben das gleiche im Kopf. Ja. Zwillinge.
3: Ja, mal schauen. Man muss dazu sagen, es haben ganz viele Leute gesagt, ja, ist ja irgendwie eine geile Idee, aber Modelleisenbahn, das ist doch so alt, da kommen dann nur die alten Männer und so. Ja. Und da hatten wir schon Angst vor. Wir hatten echt Schiss davor, dass das so eine klischeebehaftete Geschichte wird. Die Frau wird irgendwie mitgeschleppt und hat keine Lust zu, die Kinder vielleicht noch gerade eben. Ja. Und das war am Anfang so. Es war tatsächlich so, obwohl wir es extra Miniatur Wunderland gesagt haben, wir haben gar nicht das Wort Modelleisenbahn so in den Vordergrund gestellt, kamen da ziemlich viele Männer. Ja. Und es änderte sich so langsam. Und es änderte sich dann immer besser. Und am Anfang war es tatsächlich so, man konnte die Anlage sehen an der Kasse. Und der Mann, der zahlte so blind und guckte schon so, wo geht's los? Und dann kam da tatsächlich eine Frau manchmal hinterher. Und es gab den Moment, dass sie gesagt hat, ich hol dich in 2 Stunden wieder ab. Dann habe ich das, irgendwann hatte ich da keinen Bock mehr drauf und habe gesagt, ich lade dich ein. Und dann habe ich die Frauen immer mit eingeladen. Ja. Und dann kam das, gab es im Moment, da kam wirklich eine Frau zurück und hat gesagt, oh, damit habe ich nicht mit gerechnet. Ich möchte mein Eintrittsgeld noch bezahlen. Aber den Moment, an den Gerrit, glaube ich, gedacht hat,
4: hat er was mit dem Bus zu tun.
3: Genau, der passierte im November, also ungefähr 3 Monate nach der Eröffnung. Der hat, ich glaube, war der Landfrauenverband Niedersachsen oder Schleswig-Holstein angerufen, dass wir sonst immer, die fahren sonst immer ins Musical nach Hamburg. Ja. Und wir haben beschlossen, wir gucken uns dieses Jahr mal eine Modelleisenbahn an. Und da bin ich danach durchs Land, durchs Unterland gerast und habe allen erzählt.
2: Ja, das ist doch super.
3: Und habe allen erzählt, wir haben es geschafft. Wenn ein ganzer Bus voll Frauen sagt, sie fahren lieber nicht ins Musical, sondern ins Miniature Wunderland, dann wusste ich, wir sind auf dem richtigen Weg.
2: Jetzt ist das Ding ja eine Attraktion nicht nur für Norddeutschland, sondern für Deutschland, ja, eine der großen Magneten. Wie oft stehen da mittlerweile Business-Leute bei euch im Büro, Investoren, und sagen, können wir euch das Ding abkaufen?
3: Inzwischen nicht mehr so viel, weil wir sehr laut gesagt haben, dass wir kein Interesse haben.
2: Aber
3: es gab so eine Phase, so, ich würde mal sagen, da waren wir so 5, 6 Jahre alt. Also in den Kinderschuhen noch.
4: Ich wollte gerade sagen.
3: Und,
4: also das Miniaturwunderland war 5 bis 6 Jahre alt.
3: Ja, genau.
4: Danke.
3: Und da gab es jeden Tag manchmal einen Anruf irgendwo aus der Welt, dass Südkorea, New York, China, arabische Welt, ganz viele Wunderländer einfach bauen wollten. Da war es noch nicht so diese Idee, man könnte es kaufen, sondern da, ich will das auch haben. Und das haben wir nicht verstanden und wir haben immer Nein gesagt. Und irgendwann kamen dann die ersten Angebote, man könnte es ja auch vielleicht mal kaufen oder 51% übernehmen, ihr arbeitet für uns dann noch weiter, wir machen das als Story in die ganze Welt. Und wir haben immer ganz laut gesagt, wir haben kein Interesse, es interessiert uns nicht. Wir wollen hier bleiben und deswegen ist es heute ein bisschen ruhiger geworden.
2: Ja, und ihr habt das vor allen Dingen entspießt. Ich kann mir vorstellen, ich kann mir vorstellen, Helene, als du vor vielen, vielen, vielen Jahren, als du noch nicht gebunden warst, wenn dir eventuell ein Date gesagt hätte, zu Hause habe ich eine Modelleisenbahn, dann bist du doch gleich gegangen. Um Gottes Willen, nein, nein, das wollen wir nicht.
3: Auch nicht, wenn derjenige gesagt hätte, ich habe die Größte?
0: Ja. Ja, da wollen wir schon lange nicht mehr drauf rein.
2: So, jetzt gibt es 25-jähriges Jubiläum, jetzt gibt es eine S-Bahn, die durch Hamburg fährt. Es gibt eine S-Bahn bei euch da, die so Jubiläums-S-Bahn, es gibt einen ICE und es gibt einen Udo-Lindenberg-Zug.
3: Ja.
2: Da gibt es, glaube ich, auch wunderbare, wunderbare Bilder, die wir parallel uns mal angucken können.
3: Also Udo war auch schon ein paar Mal bei uns.
2: Ja.
3: Und deswegen ist da so ein Kontakt entstanden. Und er wurde jetzt, also er wird jetzt 80. Und irgendwann haben wir mal uns zusammengesetzt und überlegt, was könnte man zu seinem 80. Geburtstag machen? Und das haben wir jetzt ein bisschen vorgegriffen, weil wir wissen, dass er wahrscheinlich nicht in Hamburg sein wird, so wie wir ihn kennen. Er wird flüchten, tippe ich mal. Ja. Also haben wir das jetzt schon mal gemacht. Wir haben 8 Waggons, 8 Jahrzehnte seines Lebens, immer so die Highlights aus dem Leben dargestellt, in einen Waggon gepackt. Und da sieht man, dass Udo es geschafft hat, über 8 Jahrzehnte sich immer wieder neu zu erfinden, immer wieder was für die Menschen zu tun, immer was für den Frieden zu tun. Und jedes Jahrzehnt war irgendwie ein Udo-Jahrzehnt und deswegen fährt er jetzt im Wunderland.
2: Ja. Jetzt war die letzte Woche bei euch besonders aufregend, weil wir sehen es hier, der Regenwald ist angekommen. Das müsst ihr jetzt ein bisschen erklären. Erstmal, wie lange war der unterwegs?
3: Also das ist jetzt nicht der ganze Regenwald, aber wir haben ein bisschen mitgebracht. Der Regenwald, der war ungefähr 7 Wochen auf dem Schiff, 4 Container, 4 große Container. Wir haben das mit dem Team von Familie Martinez, die übrigens hier sind. Da sitzen 2.
2: Das ist Familie Martinez.
3: Das ist ein Traum, diese Familien kennenzulernen.
2: Eine Modellbauerfamilie.
3: Genau.
2: Ja.
3: Wir haben uns kennengelernt in New York bei einer Eröffnung von einer anderen Ausstellung, wo ich gar nicht hin wollte, weil ich war ganz neidisch und eifersüchtig, dass jetzt jemand uns kopiert. Und bin dann mit ganz schlechter Laune hingefahren und habe die beiden kennengelernt.
2: Ja.
3: Und das war also ein Riesengewinn. Und wir haben zusammen schon Rio de Janeiro gebaut, wir haben Patagonien gebaut zusammen. Das muss man sich vorstellen. Wir haben da immer angefangen, dann sind unsere Leute mit drüben. Und dann kommen die mit dem Container, also nicht im Container, das kommt rüber hier. Und dann fliegen die mit zurück und dann bauen wir hier den Rest weiter. Und jetzt sind wir in dieser Phase gerade. Wir haben in Südamerika, in Pilar, bei Familie Martinez, ist das Grundgerüst entstanden, 30.000 Bäume entstanden. Dann ist es hierher geschifft worden und jetzt sind sie bei uns. Und jetzt bauen wir hier den Rest weiter, um es dann vielleicht zum November zu eröffnen. Und aber das hier ist ein Phänomen. Das ist wirklich ein Phänomen.
0: Das sieht so toll aus, diese Bäume. Das gibt es gar nicht.
2: Und wir können uns das mal...
4: Man kann das so sagen, also...
5: Das ist tatsächlich, das ist, man denkt immer so, was kann man kaufen oder wie auch immer. Ne? Aber es fängt an, dass man Drähte zusammenflechtet. Ich kann das mal rumgeben.
0: Hm. Ach so, das ist die Grundstruktur. Und, genau. Darauf wird dann, was ist denn dann drumherum?
5: Alleine, wie lange man braucht, diese Drähte zu flechten. Und dann am Ende ist es dann halt so,
0: ja, ich kann auch mal rumgehen,
5: rieselt ein bisschen. Ist das tatsächlich ein komplett mit der Hand selbstgebauter Baum? Und der Regenwald bei uns kann mit der Natur nicht ganz mithalten, weil wir haben nur 30.000 Bäume. Aber 30.000 Bäume wurden tatsächlich alle gebaut. Also ihr habt sie hauptsächlich gebaut. Wir haben da diesmal ein bisschen weniger mitgeholfen.
2: Ja.
5: Aber es ist halt so, die kommen aus Argentinien. Und es ist so witzig, dass sich eine Hamburger Familie, die sich mit Modellbau und Welten erschaffen beschäftigt, plötzlich eine argentinische Familie kennenlernt. Und die ticken ganz genauso.
2: Und ich weiß nicht, ob er... Nicht, meine Damen und Herren, ob, ich weiß nicht, Barbara, haben wir diesen kleinen Film schon gesehen, wo wir sehen, dass mit derselben Leidenschaft die Familie Martinez diese Modelle baut, wie ihr es macht? Da gibt es, glaube ich, einen kleinen Film. Ich weiß nicht, ob er schon gelaufen ist. Dann zeigen wir den noch mal, wenn er noch nicht gelaufen sein sollte. Weil es ist ein wunderbares...
5: das ist eine ganz wichtige Szene. Corona hat uns getrennt. Wir mussten ganz schnell alle zurückholen. Das heißt, wir eigentlich zusammengebaut hatten an Rio de Janeiro. Dann ist es hierher geschifft worden. Und das heißt, Familie, Papa, Ricardo, ein Traum. Die haben das nicht mehr gesehen, wie es zusammengewachsen ist, weil sie nicht mehr dabei sein konnten. Und das heißt, danach sind sie irgendwann später gekommen. Wir hatten es hier alleine fertig gebaut, das gemeinsame Werk. Und das heißt, da in diesem Film, Kinofilm, der war so schön. Da ist es der Moment gewesen, wo die über die Brücke rüberkamen und das erste Mal das fertige Rio gesehen haben. Und es flossen wirklich Tränen.
2: Es flossen die Tränen. Jetzt! Jetzt gibt es natürlich auch Konzerte bei euch im Wunderland. Und wer tritt da alles auf? Wer ist aufgetreten? Wer tritt auf?
5: Also wir haben immer die Schweiz eröffnet und da bot sich irgendwie an, wir haben so ein riesen Freilichtkonzert, so eine Festivalfläche. Wer ist der bekannteste Schweizer Weltstar? Gibt es einen?
2: DJ Bobo wahrscheinlich.
5: Wir haben einen gefunden, genau.
2: Ja.
5: Und der tritt da seit, ich glaube jetzt wie viele Jahre, fast 20 Jahre auf.
2: Ja.
5: Und dann haben wir noch jemanden gefunden, nämlich Helene. Vor 10 Jahren war das ziemlich genau. Und haben festgestellt, dass wir eigentlich... einmal so ein Stadion in voller Größe bauen möchte. Weil wie man es bei den Bäumen auch sieht, so ein Regenwaldbaum ist eigentlich 70 Meter hoch in echt.
2: Ja.
5: Das heißt, unser Maßstab wäre der so hoch. Wir schrumpfen immer alles kleiner, was zu groß ist, weil es dann realistisch aussieht. Klingt blöd, aber es ist so. Und dann haben wir gesagt, wir wollen mal ein Riesenstadion bauen für einen guten Zweck. Und das haben wir mit dir zusammen gemacht. Ja. Ich bin, by the way, es hieß ja am Anfang, alles verbindet sich auch so ein bisschen miteinander.
2: Vergiss deine Rede nicht. Erzähl weiter, während wir rübergehen.
5: Okay.
2: Pass auf. Und Helene, würdest du gerne
0: mitkommen? Ja, gerne. Ja, klar.
2: Das ist...
0: So habe ich es ja noch gar nicht gesehen, siehst du?
2: So, erzähl weiter. Ich habe dich unterbrochen.
5: Wir haben ja damals deine erste große Stadiontournee als Bühne gebaut.
0: Ja.
5: Und wir haben die zusammen eröffnet.
0: Ja.
5: Und da stand bei mir vor dem Büro. Und da stand es 10 Jahre lang. Und 10 Jahre lang habe ich alle 3 Minuten atemlos gehört. Ich habe das mal grob hier eben in der Sendung überschlagen. Es ist fast 1 Million Mal. Vielleicht ist das ein Rekord.
0: Oh, wow.
5: Und es wird sich jetzt ändern, weil wir bauen deine neue Bühne, deine 360-Grad-Stadion-Tournee. Wieder für einen guten Zweck. Machen wir es nochmal. Sie ist noch nicht fertig.

0: Also sie ist wirklich noch komplett am Anfang, könnte man sagen, weil wir wollen sie natürlich so bauen, wie sie nachher am Ende aussehen wird. Und ihr seid auch noch nicht ganz fertig.
1: Das stimmt, da fehlen euch auch noch ein paar, wahrscheinlich ein paar Details. Aber was ich jetzt schon wahnsinnig faszinierend finde, dass ihr die Tänzer tanzen lässt, die Band bewegt sich und so. Das ist so liebevoll, wie ihr das einfach alles umsetzt. Das ist irre. Und ich kriege ein bisschen Angst, wenn ich das so sehe, weil ich denke, ist das wirklich dann so? Also, geht das bald so los? Ja?
2: Du wirst hier oben stehen.
1: Ja, das weiß ich. Ich werde es feiern.
0: Ja, hier bist du.
1: Ja, das ist.
0: Du kannst schon mal üben.
1: Okay.
2: Ach, ist das toll.
1: Auf einmal stehe ich da und lach mich an.
0: Ich glaube, den Ort hätte ich auch gesetzt.
1: Nein, ich glaube. Also, ich wäre ja gern überall, ne? Ich wäre ja gern, würde ja wirklich gerne hier so ein.
0: Aber das ist ja, na, schauen wir mal. Bei deiner Bühne. Du kannst ja da fast überall sein.
1: Genau.
0: Das bin ich wahnsinnig gespannt, wie das
2: ist. Das ist doch eine tolle Anregung. Also, auf Tournee gehst, was sind doch die idealen Bauer für deine neue Bühne? Du stehst doch wahrscheinlich wirklich.
1: Eigentlich müsste man das immer im Vorfeld machen. Ja,
2: richtig.
1: Klar. Ja.
2: Eben. Also,
1: bevor wir überhaupt planen, müsste ich das von euch. Ja, ja, klar.
0: Da
1: ja.
0: gehen auch hunderte, wenn nicht tausende Stunden rein. Man sieht auch unter der Anlage, das ist kein Spielzeug mehr.
1: Ja, nee.
0: So. Da sitzt man stundenlang dran, aber es macht tierisch Spaß. Und wir das freuen
1: ist wie bei uns
0: sehr,
1: auf Tour.
0: Und jetzt, Bilder zu sehen,
2: meine Damen und Herren,
0: und das mit Leben zu
2: eine große Show
1: auch, ja.
2: bemerkt man auch daran, dass sie arbeitsteilig arbeitet. Ich würde dich jetzt bitten, hinter die Bühne, dass du dich vorbereitest für deinen großen Auftritt.
1: Ja.
2: Und wir führen das Gespräch noch eine Weile schön lang weiter, damit du auch richtig Zeit hast,
1: dich ich muss mich ja nur verkaufen.
2: Noch schöner zu machen. Ach, Herr Nene, bis gleich. Moment, ich habe noch eine Frage. Diese Sitze kann man ja kaufen. Man kann ja Eintrittskarten kaufen für ein Konzert mit Helene.
0: Wir haben das damals auch schon gemacht und haben, also durch die Riesenfans von Helene und von uns zusammen, haben wir, ich glaube, in einem Monat 500.000 Euro zusammengekriegt.
1: Ja.
0: Und daran angestiftet wollen wir das nochmal machen.
2: Ja.
0: Das heißt, wir bauen das jetzt fertig und lassen mal erstmal die Tournee laufen, in echt.
2: Ja.
0: Und dann führen wir sie sozusagen virtuell mit dem Stadion nochmal weiter und kann sich jeder da nochmal reinsetzen und dann hoffen wir, dass wir wahrscheinlich im September das zusammen machen, dass wir noch mal ganz viel Geld für Kinder zusammenkriegen
2: wollen. Es ist irre.
0: So schön.
2: Jetzt. Wie viele Menschen, ich meine, das ist, wenn man vor allen Dingen ganz nah an so einem Modell steht, dann merkt man die Liebe und man merkt, man hat wirklich Respekt. Wie viele Menschen arbeiten an so einer Bühne, um sie zu dieser Perfektion zu kriegen?
0: Also am Ende werden sich so ungefähr 15 bis 20 Personen damit beschäftigt haben. Nicht durchgängig, jeder macht so seinen Teil. Das ist ja auch Technik, das ist Modellbau und so weiter und so fort. Aber es sind mehrere tausend Stunden, die nachher in der Summe reingehen. Wir sind 450 mittlerweile im Wunderland und
2: 450.
0: Haben eine Menge Auswahl.
2: Ja. Jetzt seid ihr ja tollkühn in euren Ideen. Also ihr kennt keine Grenzen. The sky is the limit. Gab es oder gibt es auch Ideen, wo ihr sagt, ach schade, wir kriegen das nicht in den Griff? Und welche wäre das? Wo ihr sagt, wir könnten auch euch helfen. Also wir könnten auch kommen und vielleicht basteln mit oder irgend sowas.
0: Das ist eine sehr gute Frage.
3: Ich kann eine sagen, die er
2: nicht gekriegt
3: hat. Er ist ja der Techniker bei uns.
0: Also das letzte Highlight ist ja Formel 1, diese selbstfahrenden Autos, wo die Menschen aus der ganzen Welt inzwischen kommen und sich fragen, wie funktioniert es. Er hat den Flughafen zum Laufen gekriegt, aber er hat die Schiffe nicht zum Fahren gekriegt.
2: Ja,
0: da steht bis heute steht da noch jemand hinter der Anlage.
1: Und Kapitän. Fährt.
0: Ja. Also ich würde das machen.
2: Es wäre so einfach.
0: Einmal hier, einmal da und einmal drehen, fertig. Ne?
4: Ich kann es nicht gleich jetzt verraten, aber wir
0: reden noch. Nach dem Buch geht es bei uns weiter.
2: Habt ihr euch eigentlich selber im Miniaturwunderland auch verewigt? Seid ihr auch irgendwo diskret?
0: Das brauchten wir nicht selber tun. Das haben
2: andere
0: gemacht. Es ist geschehen. Plötzlich kam Gaston, der arbeitet nicht mehr, der ist in der Rente, kommt ab und zu vorbei. Kann sie sich nicht trennen, aber früher war der oft im Fernsehen, der war so ein bayerischer Schnurrbart-Typ. Und der hat irgendwann mal gesagt, nach der Amerika-Eröffnung, oh, die beiden haben immer so einen Druck, die müssen mal ihr Wasser lassen. Und hat er uns auf eine große Brücke im Canyon runterpipi machen lassen.
2: Nein!
0: Und in so einem Bogen, wirklich so ein Bogen. Es war nicht um 4.30 Uhr nachts, sondern rund um die Uhr. Und das ist ganz berühmt geworden, das Detail. Also das wurde dann auch immer geklaut.
2: Ah, wow. Jetzt... gibt es auch eine Figur des Bankberaters?
5: der
0: euch... Boah, das gibt's ja gar nicht. Erwischt vor einem Millionenpublikum, dass wir ihm nicht die Ehre gegeben
5: haben. Nee, haben wir nicht.
0: Nee, müssen wir mal.
2: Aber ihr müsst, weil der Mann...
0: Der ist, er ist wirklich so. Der, ich meine, ja. Er ist gut aufgestiegen in der Haspa hoffentlich. Aber...
1: Mit Sicherheit.
0: Er hat dran geglaubt, dass ich darf das noch erzählen. Ne? Er hat uns dann geholt. Wir sind dann eine Woche später bei ihm vorbeigekommen, haben keinen Businessplan mitgekriegt, ja. gebracht und hat gesagt, okay, jetzt seid mal hier, reden wir mal drüber. Dann hat er das zu seinem Chef gegeben und der hat Nein gesagt. Der hat wirklich Nein gesagt. Da war das Wunderland schon tot. Was hat er gemacht? Er ist übersprungen und ist direkt gleich in die Ebene unter den Vorstand gegangen und gesagt, ich habe hier eine Idee, die ist zwar schon abgelehnt, aber ich finde...
2: Super, der Mann hat keine... Frederik und Gerrit Braun, vielen Dank, meine Damen und Herren.
1: Drauf gewartet. Jahrelang hat man sie nicht auf einer großen Bühne gesehen. Jetzt fangen wir heute mal mit einer kleinen Bühne an, damit sie sich langsam wieder gewöhnen kann an das Große, was in diesem Jahr ansteht, nämlich die Tour. Jetzt singt sie für uns ein Medley der Hits. Hier ist Helene Fischer mit Ben.

0: schön. Danke meiner Band. Helene Fischer und Band. Wir sehen uns hoffentlich.
1: Ich glaube schon, komm zu uns. Die Band ist auch so froh natürlich, dass sie wieder was zu tun haben, ne?
0: Ja, klar. Ah, du kannst es noch.
2: Bisschen eingestaubt, aber okay.
0: Es gibt schon wieder. Es gibt nichts Schöneres, als auf der Bühne zu stehen und Musik zu machen und die Leute singen deine. Ich meine, ja. Die können ja alle hier. Wir alle hier.
2: Ah ja.
0: Hier aufgestanden alle. Im Publikum.
3: Alle.
0: Ja.
3: Hinter mir war der Teufel los. Total. Ja.
2: Ja. Ich kann nicht mehr was.
3: Und nein, schon nicht toll, an mir. Natürlich. Nicht an mir. Ja.
2: Also das größte Geschenk, das jetzt weiß ich gar nicht. Ich glaube, ich kann mittlerweile. Ja.
0: Oh. Ist das deins?
2: Ja.
0: Das ist Helene. Heck, Mikrofon?
2: Ja.
0: Wo kriegt man so? Kann man sich sowas? Wird das für dich dann gebaut oder kauft man das einfach und sagt, ich will so ein bisschen was, was ein bisschen fancy ist? Oder wie?
2: Nee, das, ja, die werden schon angefertigt natürlich. Oh, und jetzt für die neue Tour werden wir natürlich auch wieder ein paar schöne. Neue Mikrofone, also ein neues. Ich habe mich tatsächlich irgendwann auch dagegen entschieden, zu viele Mikrofone zu haben, sonst sind noch ganz, ganz wild. Also ich habe nur zwei oder dann wären es dann maximal drei.
0: Drei unterschiedliche,
2: drei unterschiedliche Abend. Genau.
0: Immer passend zum
2: Outfit.
0: Das ist einfach, ey, wir sind echt noch ganz am Anfang unserer Karriere. Ich habe eins, was zu keinem Outfit passt.
2: Doch, aber ihr habt weiße Kabel und ihr habt schwarze Kabel. Also, ich war schon ganz überrascht heute. Guck mal hier.
0: Ich dachte, das hast du selber mitgebracht.
2: Nein. Weil
0: da war okay, gut. Also das ist jetzt das, was wir hier haben. Ja, genau. Wenn man jetzt lass uns bitte mal teilhaben, weil wir natürlich jetzt mal
2: wissen wollen. Zu Ende, ehrlich
0: jetzt macht das Mikrofon weg.
2: So, ja.
0: Ja, das funktioniert gar nicht.
2: Das ist ganz normal. Das ist ganz typisch auch bei den Proben. Wenn ich mit irgendjemandem spreche, mit Technikern, ich spreche immer in dieses Ding rein. Wenn ich das erstmal in der Hand habe, dann.
0: Also wenn du dich wohler fühlst, wir drehen einfach den Ton ab auf dem Ding und dann hältst du es einfach in der Hand.
2: Pass auf, ich weiß gar nicht.
0: Ja, nicht, dass es wegkommt.
2: Das edle Teil.
0: Genau. Ja. Das, wir merken uns, dass es da liegt. Wir wollen jetzt mal wissen, wie wird so eine Tour vorbereitet? Also erstmal, jetzt hast du ja, wie viele Alben hast du gemacht? Sehr viele schon. Keine Ahnung. Also auf jeden Fall so viele, dass man nicht alle Lieder singen kann, die man gerne singen möchte. Wie viele Songs singt man an so einem Abend? 25?
2: Also wir werden sehr vieles in Medleys packen tatsächlich, weil das schwierig geworden ist für mich, zu entscheiden, welche Songs mit können und welche nicht. Also klar weiß ich natürlich, die Klassiker, die Menschen hören wollen, die werden auch alle bespielt an diesem Abend. Aber wenn wir eine Zeitreise durch 20 Jahre machen, kamen natürlich auch viele Songs zutage oder vielleicht auch ein paar Songs, die schon längst in Vergessenheit geraten sind. Und die packen wir ein bisschen wieder auf.
0: Geht das auch dir so, dass du Songs auf deinen CDs hast, wo du sagst, lustig, die habe ich eigentlich nur beim Einsingen gesungen und danach nie wieder?
2: Ja, es gibt einen Sender, der nennt sich... Jetzt mal, egal. Radio Helene oder irgendwie sowas. Und da laufen so, weil mein Mann macht das immer an. Und da sage ich, ach du, ja gut.
0: Der hört dann deine Musik.
2: Das, ja.
0: Jetzt sitzt er gerade zu Hause, weil du nicht da bist und hört deine Musik.
2: Ja, ist das süß. Der ist ein bisschen süß. Ja, der ist wirklich süß. Aber dann kommen da manchmal Lieder zum Vorschein, wo ich sage, ich habe
0: das kenne ich gar nicht.
2: Gar nicht mehr, ja. Die sind so alt und die habe ich auch wirklich nur einmal auf Platte gesungen und nie wieder.
0: Nie wieder, okay. Ja. Wie viele Leute arbeiten mit... bei so einer Tour, da gibt es ja dann auch immer, man sagt doch immer, so und so viele LKWs und so viele Bühnenarbeiter und so. Kannst du da so ungefähr einen Einblick geben?
2: Also tatsächlich sind wir noch nicht ganz fertig. Die heiße Phase beginnt jetzt erst, aber natürlich haben wir diesmal auch wieder, arbeiten wir mit einem internationalen Team. Wir haben Zoom-Calls, die durch die ganze Welt gehen. Und also Trucks werden wir sicherlich genauso wie beim letzten Mal auch um die 30 LKWs werden auf der Straße unterwegs sein, um dieses
0: Ist da dein Gesicht Gigantum. Dann drauf?
2: Ja, auch.
0: Auf 30 LKWs oder suchst du dir die drei schönsten aus? Oder ist
2: nein, wir haben die letztes Mal schon auch, wir haben ganz Deutschland spüren lassen, dass wir
0: kommen. Erbarmen.
2: Ja, sie kommt. Genau. Mal gucken. Also, ja, wir sind da drauf und dran.
0: Okay.
2: Auch alle
0: jetzt ist natürlich, es ist ja jede Tour und natürlich auch jedes Album, aber vor allem auch jede Tour wieder so eine Möglichkeit, wieder sich neu zu erfinden. Mhm. Will man das? Muss man das? Oder sagt man auch mal, ich glaube, jetzt bin ich eigentlich so, jetzt weiß ich, wie ich sein will und so zieh's jetzt durch?
2: Also, ich glaube, es gibt bei jedem Künstler immer so Phasen, wo man gewisse Schritte gehen muss. Also, bei mir war es zum Beispiel Rausch. Als ich dieses Album gemacht habe, da war ich auch in der sehr besonderen und glücklichen Lage. Ich war schwanger und habe, also das war so besonders, dieses Album. Und ich wollte mich so einbringen. Ich habe, glaube ich, so, so viel mitgeschrieben und so viel selber auch ja, Texte verinnerlicht und habe Emotionen zugelassen, die ich sonst nie, glaube ich, zugelassen hätte. Deswegen wird dieser Schatz immer bleiben. Und trotzdem kommt man aber auch manchmal wieder zu dem Punkt zurück, wo man sagt, weißt du, ich habe schon alles, alle Themen auch besungen und Geschichten aus dem Leben sind ja so wichtig auch, damit sich jeder damit identifizieren kann. Auch ich selbst möchte natürlich dann auch aus meinem Gedanken und Herzensschatz dann irgendwie singen, aber letztendlich dreht sich dann doch um das eine Thema immer, das ist die Liebe. Und es gibt da draußen so viele tolle, talentierte Menschen, also bin ich diesmal super offen auch für Songs, die mir angeboten werden und habe nicht so das Bedürfnis, wie beim letzten Mal, alles selber schreiben zu müssen und überall dabei sein zu müssen.
3: Also gibt es auch Situationen, wo du mal sagst, ich kann dieses Lied eigentlich, ich habe so die Nase voll von
2: dir. Was, das Lied, meinst du?
3: Ja, wo du sagst, mein Gott, ich muss schon wieder dieses eine Lied singen und du denkst dann, wie Joe Cocker und deine Steuererklärung. Gibt's das?
2: Nee, tatsächlich, also kein einziges. Es gibt auch Atemlos, weil ich darüber natürlich sehr oft spreche und alle Leute verbinden sich mit mir und Atemlos. Diesen Song habe ich schon in zig Varianten gesungen und ich werde nicht müde, dieses Lied zu singen, weil es trotzdem melodisch einfach so ein schönes Lied ist, ja, und weil ich einfach merke, was es mit den Menschen macht. Und das erfüllt mich mit sehr viel Dankbarkeit und Glück. Ja, absolut.
0: Bevor, wir kennen das ja alle, wenn man auf die Bühne geht, macht man bestimmte Sachen. Gibt es da eine Sache, die seit Jahrzehnten bei dir gleich ist?
2: Naja, ich schmeiße immer am Schluss alle raus. Also ich brauche dann schon mal ganz kurz den Moment der Erdung. Also, weil vorher ist bei uns immer der Wahnsinn los. Also die vielen Tänzer, die haben ja alle ihre Energie und alle sind immer gut gelaunt, was ja auch toll ist, weil sich jeder darauf vorbereitet.
0: Tänzer stretchen sich ja auch sehr viel. Ne?
2: Wir wärmen uns ja auch gemeinsam auf. Ne? Wir pushen uns und so. Und dann gibt es auch natürlich unseren Kreis, wo wir uns an den Händen halten und irgendwie.
0: Das ist wichtig, gell? Sich immer so zu verbinden. Ja, das verstehe ich total.
2: Und sich gegenseitig einfach zu motivieren und zu einfach bewusst zu werden, wofür wir heute alle da sind. Und es ist dann einfach nach. Ja, und zu sensibilisieren, dass da draußen so viele Menschen warten, jeder mit seinem eigenen Päckchen und mit seiner eigenen Geschichte. Und wir haben heute das große Glück, ihnen einen wunderschönen Abend zu bescheren. Ich finde das einfach sehr wichtig, dass wir uns da dessen bewusst werden. Und es ist auch eine schöne Kollektive, einfach, wenn wir uns da so an den Händen halten.
0: Aber dann müssen alle raus.
2: Danach, ja. Nein, dann ziehe ich mich noch mal ganz kurz zurück.
0: Was heißt ganz kurz?
2: Also wirklich nur, ich brauche da manchmal nur eine Minute, auch eine zwei, wie auch immer, also bis das auch losgeht, unser Intro startet. Dann stehe ich hinter der Bühne und bin ganz bei mir, schließe die Augen und brauche das. Und drehe mein Mikro tatsächlich immer. Das ist auch so ein Tick von
0: mir. Ach so.
2: Ja, weil es so lange
0: ist auch.
2: Bis es perfekt in meiner Hand liegt und dann kann ich raus.
0: Oh nein, das ist lustig. Man hat so Ticks, oder?
2: Ja.
0: Jetzt
2: sag
0: mal ganz ehrlich, also wenn ich manchmal so rausgehe abends, dann denke ich mir, oh, jetzt ist 8, ich muss jetzt 2,5 Stunden. Also, oder manchmal denkt man schon, oh, jetzt, manchmal singe ich hinten ein bisschen schneller, weil ich denke, dann kriege ich noch den früheren Zug, weißt du?
2: Ja, großartige Idee.
0: Also das ist bei dir nicht so, gell?
2: Also natürlich habe ich auch Tage, wo es einfach wahnsinnig schwer fällt. Also der ganze Körper ist müde, die Stimme ist vielleicht müde. Man hat, weiß ich nicht, irgendwas schlecht geschlafen, irgendwas erlebt am Tag, wo du denkst, puh, heute Abend muss ich wieder da sein. Einfach meine Energie wieder so anschalten, dass alle davon was abbekommen. Aber irgendwie geht es dann doch sehr schnell bei mir tatsächlich. Also kurz vorher denke ich auch, puh, wie soll ich jetzt an einem Abend hängen?
0: Draußen ist, gell, ist es alles.
2: Aber sobald das Licht an ist und die Show, also die Scheinwerfer einfach angehen, da legt sich irgendwas in mir auch um.
0: Ich kann es verstehen. Wenn Sie jetzt zu Hause sitzen und sagen, so erfolgreich wie die Helene Fischer, möchte ich auch mal irgendwann sein. Vielleicht haben Sie ja ein orangenes Kleid im Kleiderschrank, weil dann stehen die Chancen ziemlich gut, dass es irgendwann mit der Karriere echt abgeht. Muss aber nicht. Wir gucken mal auf den ersten Auftritt von Helene Fischer zurück.

0: ja aufwendigst alles gemacht mit Ballett und so. Also das gibt es ja heute kaum noch im Fernsehen.
1: Nee, das stimmt, ja. War schon verrückt, ja. Und

0: Man das sieht, man merkt einfach, du stehst nur auf innere Werte. Dass das dann später mal was geworden ist, sonst ist es schwierig. Ja, aber wirklich, nein, aber das war ein toller Auftritt. Und wenn man das sieht, und wir waren da schon irgendwie, das war toll.
1: Also, ich finde auch, schön. Süß, gell? Ja, ich finde auch, und man geht diesen langen Weg. Und jetzt seid ihr heute hier auch beim vorläufigen Höhepunkt eurer Karriere in Absolut. Der NDR-Talkshow.
2: Ja.
1: Eine letzte Frage. Fokus natürlich voll auf die Tour 360 Grad. Gibt es dann überhaupt noch die Möglichkeit, weil ich meine, ganz Deutschland reist sich jetzt um dich. Gibt es noch die Möglichkeit, auch noch das ein oder andere nebenher zu machen? Oder sagst du jetzt, ich mache nur Tour und sonst gar nichts?
2: Also klar, primär steht die Tour im Fokus, ganz klar. Aber ich, ja, also man arbeitet ja im Hintergrund auch an neuen Sachen.
1: Like what?
2: Also an neuen Songs. Ich werde natürlich auch ein paar Überraschungen mit auf die Bühne nehmen. Also es wird auch neue Musik bei der Stadiontour geben. Und alles andere wird leider, muss ich leider sagen, müsst ihr euch noch ein bisschen gedulden. Ein paar Nächte sind es noch. Und dann kommt die ganz große Überraschung raus. Es wird neue Musik geben.
1: Es gibt eine große Überraschung, es wird neue Musik. Geben. Wir bleiben am besten ganz nah dran bei Instagram. Da erfahren wir es als erstes. Helene Fischer ist heute bei uns und in diesem Jahr auf allen großen Bühnen Deutschlands. Vielen Dank an diese tolle Runde. Es war so toll heute. Vielen Dank.
3: Und jetzt bleiben Sie dran, meine Damen und Herren. Jetzt kommt bei Inas Nacht kommt jetzt Ilka Bessin und Sebastian Lege zu Gast. Bleiben Sie dran.
1: Vielen Dank.
3: Bis zum nächsten Mal. Ciao, ciao, ciao.

0: für Außenstehende ist es wahrscheinlich was, wo du sagst, ja gut, jetzt spielst du da eine Elfe, machst du da irgendwie dein Konzert, aber ich weiß genau, das war für ihn war das was kulturell anerkannt.
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0: Da sind wir wieder und es wird super heute. The one and only Ilka Bessin kommt heute vorbei. Der Koch und Lebensmittelschlaumeier Sebastian Lege ist da. Und of course gibt's neue tolle Musik von zwei großartigen Frauen. Vella, Directly from USA, singt. Und meine Lieblings-Ali, Ali Neumann, singt auch noch. Ich kriege mich gar nicht wieder ein.
1: Leute, ich freue mich so. Es ist mal wieder wie immer ein sonniger Tag, jetzt eigentlich schon Nacht in Hamburg. Was haben wir geschwitzt? Oh Gott, ich freue mich so auf meinen ersten Gast. Ich konnte es gar nicht glauben. Ich habe geblättert und gedacht, wie oft war sie eigentlich schon da? Wir machen die Sendung ja seit 18, 19, 20 Jahren. Und dann habe ich gesehen, noch gar nicht. Ups, was ist da passiert? Das war ein Versehen, das muss sich ändern. Ich freue mich so sehr, dass sie endlich mal da ist. Begrüßt mit mir die großartige Ilka

0: gefeiert. Ja, ganz toll. Na, Ilka, wie konnte uns das denn durchrutschen, sag mal?
1: Ich glaube, dass man erst ab 18 herkommen darf und deswegen bin ich jetzt hier.
0: Ist es eine von deinen 18 Brillen?
1: Von meinen 18 Brillen, weil ich gesagt habe, Augenlasern, ich weiß nicht, wie ich sie...
0: Habe ich schon
1: Angst.
0: Längst gemacht.
1: Echt?
0: Alles.
1: Aber man sieht doch das Schwert, was ins Auge kommt. Du hast doch ja. Das Auge auf.
0: Man sieht so ein kleines Männchen.
1: Ach, nee, kann ich nicht.
0: Erstmal mit einer Spritze und danach kommt ein kleines Männchen und hämmert dir die Augen auf.
1: Und dann ist die Pupille nach innen, deswegen habe ich 18 Brillen.
0: Nach innen?
1: Ja, weil irgendeiner sich, du weißt doch auch nicht, ist der Arzt, ne?
0: Was?
1: Sieht ja selber nicht richtig. Und dann hast du die, ich habe da wirklich Angst, dass einer mit irgendwie, und dann siehst du das Messer, das kann ich nicht.
0: Kann man nicht einen nehmen, der schon 200 vor dir operiert hat? Und
1: 200 wo? Vor mir, ich hoffe ja immer noch auf einen Brillendeal.
0: Ja, oder so.
1: Hey.
0: Also ich muss ja sagen, sie steht dir ja super.
1: Vielen Dank.
0: Muss ich sagen. Jetzt darfst du durchgehen, weil
1: Dankeschön.
0: Da habe ich nämlich für uns eine dermaßen kalte Klimaanlage vorbereitet, Ilka.
1: Du hast oben und unten Klimaanlage? Oh
0: nee,
1: Gott.
0: Oben guck haben mal, wir so Deisen, guck mal, da sind so Lüftungen. Aber unten, jetzt sag doch schon mal was.
1: Ey, so ein Tresen, wo ich auch einfach nach 4 Stunden drin bin, so warte. Brust raus.
0: Ach, komm mal. Aber was trinken wir denn heute? Du hast doch 100 Jahre... quasi im, wie hieß er denn, im Pflaumenbaum und wie die ganzen Kneipen hießen.
1: Oh, du bist aber gut
0: gearbeitet.
1: Informiert. Pflaumenbaum, Potsdam.
0: Ja, Pflaumenbaum, Potsdam.
1: Erlebnisgastronomie.
0: Da muss was los gewesen sein. Da bist du mit der Trillerpfeife durch die Leute gelaufen.
1: Und weil ich sonst nicht vorbeikam.
0: Weil du nicht vorbeikamst.
1: Der Laden war voll und Getränke über dem Kopf serviert. Und ich war zu hässlich für einen Tresen.
0: Ach,
1: also es war, nee, es war damals der O-Ton vom Geschäftsinhaber, dass ich lieber im Revier arbeiten soll. Und dann musstest du die Dinger, und ich habe aber im Revier damals, so nannte man die einzelnen Bereiche, mehr Umsatz gemacht wie die Mädels am Tresen. Und deswegen durfte ich am Tresen arbeiten.
0: Ja, weil
1: große
0: ich...
1: Schnauze, viel getrunken.
0: Ja, auf jeden Fall fand ich es gut. Das heißt, du hast eigentlich genau in so einer ähnlichen Kneipe quasi gearbeitet. Und wie viele Jahre hast du das gemacht?
1: Ich habe Gastronomie ja 16, 17 Jahre gemacht. Vielen Dank, meine
0: Danke.
1: Liebe. Weil Gastronomie war immer so, Mensch, ich habe es gelernt. Also
0: ja.
1: Köchin und Hotelfachfrau und wollte immer so ein Hotel Garni
0: ja.
1: haben, weil ich abends keine
0: oh.
1: Lust hatte zu arbeiten. Schön ja. Frühstück für die Gäste und abends mit den Gästen zusammensitzen, Weinchen trinken.
0: Aber war das deine Vorstellung?
1: Ja.
0: Also dein Traum war ja eigentlich, einer großen Familie Unterschlupf zu mhm. gewähren und mit denen abends zu sitzen und zu trinken
1: mhm.
0: und zu erzählen.
1: Mhm. Hat überhaupt nicht funktioniert.
0: Überhaupt
1: Wir sitzen
0: nicht funktioniert.
1: Jetzt zu zweit hier.
0: Aber du, genau, also, aber du hast beide Ausbildungen gemacht. Du hast ja beides gemacht, die Köchin und die Hotelfachfrau. Köchin mit 15 Rums.
1: In einer Großküche. Ich könnte jetzt für 3000 Leute eine Gulaschkanone, also das könnte ich locker hinkriegen.
0: Ja.
1: Aber ich kann nicht so dieses Faszination an Trilogie von Fasanen zu Hause.
0: Ja.
1: Da wäre ich wahnsinnig. Also ich mag auch nicht, ich finde es toll, wenn Leute so essen gehen können. Ich kann es nicht, wenn man irgendwo geht und hingeht und dann so 6 Gänge und so, wäre ich irre.
0: Aber
1: Schüsseln auf den Tisch und jeder greift mal rein.
0: Aber Großküche heißt doch auch wirklich 50 Kilo Kartoffeln. Dann 900 Kilo Fleisch zerkleinern und anbraten. Und das hat Spaß gemacht. War das nicht auch körperlich wahnsinnig anstrengend?
1: 360 Eierkuchen zum Mittag.
0: Ja.
1: Da überlegst du dann nochmal die Pfanne. Du hast ja, ich habe ja dann so gesalzen. Ne?
0: Ja.
1: Und er sagt dann, nee, dann nimmt er die Kelle und haut die Kelle einfach rein. Aber es war, also es war Kochen, aber es war eine andere Art von Kochen.
0: Aber du mochtest das.
1: Ich mochte das, weil ich mochte die Arbeit, ich mochte die Menschen.
0: Mhm.
1: Ich mochte immer Menschen um mich rum haben, auch so, selbst wenn du nur das Essen ausgegeben hast und immer ein Spruch war, irgendwie, das mochte ich schon immer sehr gerne.
0: Denn ist es ja eigentlich das Falscheste gewesen, als deine Karriere als Cindy losging und du alleine auf Tour gegangen bist. Falscher geht's ja fast nicht, wenn du gerne im Team arbeitest mit 30 Leuten in der Küche, sagen wir mal.
1: Na, erstmal kam ich ja aus der Hartz-IV-Zeit. Ich wusste ja nicht, was auf mich zukommt.
0: Ja, gut, da warst du noch einsamer wahrscheinlich.
1: Da war ich noch einsamer, ja, im wahrsten Sinne des Wortes. Und dann bin ich ja dann durch einen dummen Zufall auf die Bühne. Und dann mochte ich das aber, dass da Leute sitzen und die haben geklatscht. Und dann dachte ich immer so, das ist aber cool. Und ich wollte eigentlich immer, dass Leute mich nur lieb haben. Das hört sich total theatralisch an, dass sie mich lieb haben, dass sie es lustig finden und dass du dann nach Hause gehst und denkst, Mensch, jetzt hast du die zum Lachen gebracht, super.
0: Wollen wir ja alle.
1: Kam alles ein bisschen
0: nicht
1: anders.
0: Alle nur geliebt werden, wenn wir ganz ehrlich sind.
1: Ja, natürlich.
0: Oder?
1: Das ist ja so, ja.
0: Leute, eigentlich wollen wir doch nur, ist doch so leicht. Oder, Shanti Schnullis? Prost, Prost, Prost, Prost, Prost, Prost. Ilka, ich freue mich sehr, dass ich da bin. So geht das nämlich. Ach, ich freue mich. Aber dann hast du ja trotzdem sehr viele Ausbildungen gemacht. Das steht aber ja schon für durchziehen, machen, nicht aufgeben, nicht wieder nach Hause sich aufs Sofa legen, sondern schon durchziehen. Also so Hotelfachfrau ist ja auch kein easy Ding mit
1: Nee, aber ich finde...
0: Alle Stationen durch. Bist du alle Stationen durchgegangen?
1: Ja, selbstverständlich.
0: Betten machen?
1: Von vollgebrochenen Regenschirmständer, weil Leute den Eimer nicht gefunden haben. Das, ja, das Hotellerie, so benehmen sich Gäste. Ne? Du denkst so immer, das ist eigentlich so... Aber Leute sind schon manchmal, wenn die in Hotels sind, ich bin zum Beispiel, ich habe es mir angewöhnt, die Betten abzuziehen, wenn ich aus dem Hotelzimmer rausgehe.
0: Nee, das ist einer zu viel.
1: Ich, ja,
0: das ist
1: aber
0: einer zu viel, finde ich.
1: Ich sag dir,
0: das sieht aus wie, ich habe heute Nacht schlimme Sachen in diesem Bett gemacht. Ich möchte nicht, dass irgendjemand dieses Bett noch mal anfasst. Weil ich nett bin, mache ich es schon mal selber.
1: Aber ich denke dann immer, wenn diese Bettdecke, kennst du das, du bist im Hotel, auch schön jetzt dekadent vom Hotel, da hast du so eine 2 Meter mal 2,80 und die ist unter der Matratze festgeklemmt, wo du schon die Nacht eine halbe Stunde brauchst. Um
0: ja, ja.
1: Und die soll dann aber einer beziehen. Und ich habe dann so ein schlechtes Gewissen, da ich manchmal denke, komm, ziehst du noch mit ab, hast noch ein bisschen Zeit.
0: Und dann ich habe zu Hause übrigens so ein ähnliches Ding und frage mich immer, wie ich das 10 Jahre weiter noch hinkriegen soll. Also ich muss jetzt schon auf die Knie gehen, mit Knieschoner, um die aus dem Knien hochzuheben, weil wenn ich sie aus dem Stand hochhebe, kriege ich jedes Mal einen Bandscheibenvorfall. Wie machen wir das mit unseren teuren, riesen amerikanischen Matratzen?
1: Ich habe mir einfach ein Boxspringbett gekauft.
0: Ja, aber die haben ja auch diese Matratzen.
1: Nee, ich hatte vorher Futonbett, da bist du so seitlich rausgerollt und dann Boxspringen ist einfach, dass du vernünftig raus und reinsteigst.
0: Genau, du hast doch eh ein erhöhtes Bett. Ist jetzt kein Pflegebett oder so, sondern es ist...
1: Doch, ich möchte doch mal irgendwann...
0: Wie früher die A-Klasse, die Mercedes A-Klasse, ja, die hatte ich nämlich, weil da konnte man so im Stehen aussteigen.
1: Ja, aber
0: und das war toll.
1: Ja, aber ich bin 1,84. Wenn ich in so einem flachen Bett, ich hasse das auch, wenn du nicht, dass ich freue mich, wenn ich eingeladen werde, aber dann guckst du schon, dann sitzt du auf dem Sofa und denkst so, ey, meine Knie, ich kann mir damit die Ohren zuhalten. Und dann kommst du...
0: Ja, verstehe. Ich gucke ein bisschen auf deine Nasenflügel. Weißt du, warum?
1: Weil die, wenn ich wütend bin, auseinandergehen?
0: Ja, wie so Mustern gehen die denn so wie beim Pferd, wenn die so... Mhm.
1: Hast du gerade gesagt, wie beim Pferd? Ja, hast du gerade gesagt, wie beim Pferd?
0: Aber die Pferde machen die doch so breit, wenn was ist.
1: Ey, ist das bitte aber so ein schönes Pferd? Kennst
0: ja,
1: du so
0: ein schönes.
1: Oder ist das so ein Bauernpferd, was so Haare unten an den Füßen
0: hat? Nein, das sind die also Kalbmütter, meinst du?
1: Diese
0: die Brauereipferde, meinst du?
1: Ist das jetzt ein Brauereipferd oder ist das so eins, was so...
0: Es ist ein Rennpferd. Sehr junges.
1: Nee, bin ich nicht mehr. Möchte ich auch nicht.
0: Nee, musst du auch nicht, aber was ist das lustig, wenn du wütend bist, dann gehen die Nasenlöcher so auseinander? Bläht sich die Nase
1: auf? Zu Anfang der Karriere hatte ich ja schon immer so leicht gerne mal einen Höhenflug. Ich kam rein, da bin ich, atmet meine Luft, sei dankbar dafür. Jetzt mittlerweile ist man in dem Alter, wo man gar nicht mehr... wir müssen ja keinem was beweisen. Ne? Wir sind in dem Alter, wo wir sagen, wir wissen, was wir machen, was wir auch nicht können, wissen wir auch. Und wenn mich irgendwas ärgert, dann... fange ich an, die Leute zu siezen.
0: Oh.
1: Oder die Nasenflügel gehen auseinander. Ich schreie nicht, ich werde nicht laut, aber bei mir, wenn die Crew weiß, Nasenflügel gehen auseinander, dann denken die, okay, wir lassen sie auch einfach mal eine halbe Stunde alleine.
0: Ja, aber
1: wir gehen einfach mal.
0: Das ist bei mir auch so. Denn immer, weil ich bin dann davor auch 2 Stunden alle essen und haben Spaß und spielen Tischtennis und machen dies, das.
1: Ich
0: sitze wie so ein Zombie in meiner Garderobe und wehe, man hört irgendwo was. Ich konzentriere mich dann schon, ob man nicht doch irgendwo was hört, weil ich immer ganz am Ende des Ganges quasi in ein Zimmer gesetzt werde, wo keiner vorbeikommt, wo nichts los ist. Warum muss ich jetzt wieder neben der Küche sein?
1: Ich bin gerne neben der Küche, weil...
0: Aber es stinkt. Du gehst auf die Bühne und denkst, oh, Kohlrouladen. Also du stinkst, die Haare stinken nach Kohlrouladen, du fühlst dich schon wie eine Kohlroulade, hast
1: du
0: aber
1: weißt,
0: selber
1: Kohlrouladen
0: keine...
1: Kohlrouladen mein Lieblingsessen ist.
0: Wirklich?
1: Weißt du, meine Mutter, pass auf, meine Mutter hat mal, das haben die dir doch erzählt.
0: Nein, wirklich nicht. Ich komme nur drauf, weil die Männer essen, oder mein Team isst gerne Kohlroulade.
1: Entschuldigung, dein Team ist bei mir, meine Mutter hat 2-mal im Jahr Kohlrouladen gemacht, 76 Stück im Top für die Crew. Dann ist sie mit dem Topf mit meinem Vater in den Admiralspalast gekommen.
0: Wirklich?
1: Haben wir alle um 18 Uhr Kohlroulade gegessen. Dann hat die noch hier diese kalte Schnauze, diesen Kuchen
0: ja,
1: gemacht.
0: Ja, den Kuchen, den kenne ich auch.
1: Und dann hat der ganze Admiralspalast nach Kohlroulade gerochen. Und dann habe ich gefragt, will einer Kohlroulade? Ja, und dann sind die mit Tellern durch den Admiralspalast und haben die restlichen Kohlroulade.
0: Ehrlich?
1: Ja.
0: So was hast du gemacht?
1: Bei uns gibt es immer leckes Essen auf der Tour und wir haben immer Spaß.
0: Aber 76 Kohlroulade ist schon, finde ich, ne? Sag mal, ich habe irgendwo gelesen, von der Kohlroulade habe ich nichts gelesen. Aber ich habe gelesen, dass ihr früher oder auch heute vielleicht noch Biberrattenfleisch oder gegessen habt. Wie nennst du das denn?
1: Bisamratte? Biberrattenfleisch, da sind 2 Tiere miteinander zusammengebunden. Die
0: ja, aber die heißen doch Biberratten. Die sind doch im Fluss.
1: Nutria heißt das eigentlich, hieß es zu DDR-Zeiten.
0: Ja, damit sich das nicht so eklig anhört, hast du schon die frische Biberratte gekocht. Wie lange muss Ralf, wie lange soll ich die Biberratte drin lassen?
1: Warte mal, waren das in Köln die, die Pferdefleisch gegessen haben zu Apfelmus und irgendwie Rotkohl? War das nicht irgendwas
0: Komisches? Das weiß ich nicht.
1: Das haben wir früher gegessen. Das war wirklich eine Spezialität, dieser Nutria. Ist ja so ein bisschen wie Hühnchenfleisch, würde man heute nie wieder essen.
0: Ich finde Pferdefleisch schon auch echt eklig. Magst du Pferdefleisch?
1: Gab es früher auch bei uns in Luckenwalde, gab es so einen, der nannte sich Bulettenschulze, der hat Pferdebuletten gemacht. Der Spitzname war Bulettenschulze.
0: Hast du die gegessen?
1: Und natürlich gab es bei uns sowas. Aber das ist, wie gesagt, ich bin jetzt 29, bin 53, ist jetzt auch schon weich. Was wird da so gelacht, da so gehässig an Tisch 1? Also ist jetzt auch schon weich, jetzt würde ich es auch nicht mehr essen, aber ist schon weich her.
0: Nee, aber du als Köchin, du hast ja bestimmt alles schon kochen müssen. Auch, du hast im Luckenwalde gesagt, ich habe ein bisschen mich natürlich über deine Kindheit belesen. Und was ich am spannendsten fand, ist, dass dein Papa, und Luckenwalde ist eine Stunde von Berlin entfernt, aber hat im ehemaligen Osten gelegen. Du warst 19, als die Mauer fiel. Also du hast den Osten schon noch sehr doll erlebt, kann man ja sagen. Und dein Papa hat einen West-LKW gefahren und durfte rüber immer und mit seinem West-LKW

0: und Produkte aus dem Osten in den Westen bringen und kam natürlich immer ein bisschen mit Westprodukte geschmuggelt wieder zurück oder offiziell mit Westprodukten zurück?
1: Inoffiziell, also auch mal gerne eine Jeans mitgebracht, wo man nicht wusste, wo kommt die jetzt her.
0: Du hattest eine Jeans?
1: Ja, aus dem Westen natürlich, wer hatte die nicht? Ich hatte auch, wir hatten auch Milch. Also wir hatten viele Produkte aus dem Westen, die du dann mit in die Schule genommen hast, wo dann einfach mal 28 Leute von der Milchschnitte abgebissen haben. Also es war schon, heute lacht man drüber, aber es war damals wirklich so, da bist du dann mit so, oder meine Mutter hat zum Beispiel in einer Fabrik gearbeitet, die hat Hausschuhe für den Westen genäht.
0: Ja.
1: Also
0: Filzhausschuhe und hat dir denn
1: mit
0: da...
1: Mit zwei Streifen.
0: Also ich dachte, Filzi im Sinne von, dass da sehr viel Filz
1: gearbeitet genäht, ja.
0: wurde und dir dann auch in deine Klamotten noch mit reingenäht wurde, was an Material übrig blieb.
1: Was an Material, aber es war kein Filz, es war ein normaler Hausschuhstoff.
0: Okay.
1: Daraus hat meine Mutter mir einen Rock und eine Weste genäht. Das war auch schon so. Also da hast du die gleichen Hausschuhe angehabt wie deine Weste.
0: Wie die Nachbarn, wie Onkel Udo zu Hause rumschlurfte.
1: Genau.
0: Ja, das war auch nicht so schön. Sah das denn ein bisschen schön aus? Sie konnte ja nähen anscheinend.
1: Ach, wenn du bei uns in Jugendmode gegangen bist, das war so ein Klamottenladen für Jüngere, da hatten halt einfach 14 in der Klasse die gleiche Jacke an.
0: Ja, aber
1: das war halt, ob es denn schön war oder
0: auch,
1: nicht. Aber
0: also ganz, jetzt mal ganz ehrlich, sahen wir nicht alle scheiße aus damals. Also wir haben doch alle witzige Fotos mit schlecht geschnittenen Haaren, mit blöden Klamotten, von denen, wo wir die Geschwisterklamotten auftragen mussten. Also sowas so hübsch wie heute, die Kids hier durch die Gegend laufen, das gab es ja gar nicht. Das war auch nicht wichtig.
1: Ich hatte eine Dauerwelle, ich wollte mal so aussehen wie der Sänger von Münchner Freie, der Gitarrist,
0: der
1: so...
0: Der war ein bisschen toll, ne? Heute Nacht schlafe ich nicht. Aber jetzt hast du es ja ein bisschen.
1: Hier ist viel gearbeitet worden heute. Ich bin ja schon seit 13 Uhr hier, ne? Da ist einiges los für euch.
0: Und warum wurdest du so gemobbt und gehänselt?
1: Ja, es ist ja immer so, also so gemobbt und gehänselt. Ich sah halt schon lustig aus. Ich hatte dann wirklich, dann habe ich mal gedacht, ich trage Cowboystiefel, konnte ich gar nicht dran laufen in den Dingern. Aber das war, da war ich auch schon älter, da hatte ich einen Haarschnitt. Damals, mein Opa noch zu Lebzeiten, der fand Mireille Mathieu toll. Dann ist ja mit mir als Kind mal zum Friseur. Ich kam raus, ich sah aus, als ob man mir vorne eine Cola-Büchse reingedonnert hat. So bin ich durch die Stadt
0: Also das war der ganz bekannte Pisspot-Schnitt.
1: Ja, nee, aber Mobbing ist, glaube ich, auch so, es ist ja so ein spezielles Wort. Ich finde, heute ist es ja extremer geworden, ne? Weil durch Internet, durch Instagram, damals war es halt so, dann haben die halt dicke, fette Arschbulette, das war so der Standard. Und dann musst du dir halt überlegen, mit was kannst du jetzt auf dem Schulhof, was kannst du... Und dann denke ich auch so, in der Schule war es halt so, ich musste dann überlegen, was machst du jetzt, damit er halt, und dann habe ich irgendwann angefangen, Handball zu spielen. Große Klappe immer gehabt, weil mit Worten kannst du, du kannst durch Mobbing klar Leute verletzen, aber du kannst auch gegenhalten mit Worten. Gar nicht mal so hier prügeln oder so, gar nicht, sowieso keine Lösung, aber einfach mit Worten.
0: Hast du dich mal geprügelt in deinem Leben, auch so zu der Kneipenzeit, als du da... als Kneipenbulle quasi durch, mit deiner Trillerpfeife durch.
1: Aufgrund meiner Größe und des Gewichts waren die Leute, hatten die immer Respekt. Das hat jetzt auch nichts mit, oh, die, sondern ich bin ja schon eine Erscheinung. Ich bin, wie gesagt, 1,84, dann auch, da ist dann immer schwierig.
0: Warst du denn nicht als Kind auch immer größer als alle anderen?
1: Natürlich.
0: Das ist doch schon
1: größer
0: so
1: wie die Lehrerin, oh Gott. Und
0: wenn
1: dann die, ja,
0: als
1: alle
0: Kind
1: so, und dann kam ein Kopf, der war so. Und das war richtig, das war, fand ich
0: größer
1: das
0: als die Lehrerin. Mhm. Ilka?
1: Ja,
0: ich sehe bei Instagram, weil ich dir schon lange folge, ne? Dass du intensiv Sport treibst mit einem Personal Trainer. Bin ich ein bisschen neidisch drauf. Ist das gut?
1: Na, anders machst du es ja nicht. Also
0: nee,
1: ich habe aber der ist auch einer, der holt dich nicht ab, sondern der sagt, ich warte, bis du kommst, bis du zu mir kommst. Der ruft dich auch nicht an, sondern du musst den ersten Schritt machen und sagen, ich möchte anfangen zu trainieren. Und dann trainiert er auch mit dir.
0: Okay.
1: Egal, ob dir schlecht ist, egal, ob du brechen musst, interessiert den alles nicht.
0: Also
1: aber deswegen ist er auch der Beste.
0: Also Ding Dong würden wir ja nicht aufmachen, würden sagen, mir geht das gar nicht gut. Und
1: ja, das habe ich ja sonst immer, oh, ich kann heute nicht. Nee, ich glaube, das ist kalt draußen und im Regen. Regen soll ja auch nicht gut sein.
0: Regnet ja auch oft.
1: Ja, ja.
0: Ist ja auch so. Also man hat ja auch ein bisschen also recht.
1: In Hamburg wäre es ideal, ne? Dann könnte man wirklich nur zu Hause bleiben. Aber es ist schon wichtig. Also es ist immer so, man soll natürlich sich nicht in den Wahnsinn trainieren, aber ich mache das gerne. Ich mache gerne Krafttraining.
0: Ja.
1: Also alles, was du mit Ausdauer, wenn du sagst, lass mal 2 Stunden irgendwo hier um. Oh Gott, das hasse ich wie die Pest.
0: Wenn man mal in so ein Fitnesscenter ist, ne? Heißt das so? Wie sagt man heute? Ins Gym, ne?
1: Ja.
0: Das hasse ich das Wort.
1: Ja.
0: Gym ist eklig. Also ins Fitnessstudio. Mhm. Sagen wir so, ne? Gehst, dann sind doch alle heute am sich filmen. Also du hüpfst ja eigentlich nur, wenn du aussiehst, wie du halt aussiehst, wenn du morgens aufstehst und den Bauch nicht einziehst, hüpfst du ja als Mensch, der doch irgendwie in der Öffentlichkeit stehst, durch deren Handykameras, die da aufgebaut sind. Das ist doch auch nervig.
1: Ja, aber ich finde, man kann bis zu einem bestimmten Punkt gehen, ne?

0: nicht lange her, dass du bei Let's Dance mitgemacht hast. War das der Ausbruch der Anstrengung, wo ich denke, da würde ich, glaube ich, wirklich sterben.
1: Weißt du, was das Schlimme war? Ich liebe ja Publikum, ich liebe Leute und dachte, Mensch, es wird richtig geil. Und dann haben wir den ersten Tanz. Die erste Woche super Publikum. Zweite Woche Corona, die Kameraleute. Hey, keiner mehr da. Wir haben nur noch fürs Kamerateam.
0: Du warst während Corona da.
1: Ja, natürlich. Dann nehmen wir alles mit, ne? Wir haben für die Kameraleute getanzt und für uns selber.
0: Und saßen dann so Pappleute im Publikum? Mhm.
1: Da waren noch keine Pappleute. Pappleute kamen erst später, da saß gar keiner.
0: Ach so, das waren noch vor Pappleute.
1: Und jetzt die Samba, hey. Ach. Da war aber keine.
0: Ach das nein, schon. Aber das Publikum hätte dich natürlich hochgejatzt.
1: Ich hatte aber trotzdem meinen Spaß. Das einzige Problem, was ich hatte, war ein dreifacher Knorpelschaden hinter der Kniescheibe und angerissenen Meniskus. Die Salsa hat nichts für mich getan. Salsa gehört auf Nachos und nicht an die Beine. Das ist
0: wirklich aber ich habe noch eine Frage. Würdest du eigentlich, weil du ja Let's Dance gemacht hast, ne, würdest du in den Dschungel gehen, wenn die fragen? Oder wurdest du schon gefragt?
1: Ich weiß gar nicht. Ich glaube, das gibt das Management nicht weiter.
0: Wirklich? Warum nicht? Das will man doch wissen.
1: Ja, aber ich finde so, man kann sich viele Dinge in den Mund stecken, sage ich mal ganz ehrlich. Aber wenn denn so, oh, wenn so ein Fischauge mich anguckt, ich weiß, ich kann das. Das ist das eine, aber ich glaube, Menschen drin auf engem Raum, das ist nicht meins. Ich schaffe das nervlich nicht mehr.
0: Und dann hungern. Du bist ja wirklich da am Ende und hungerst und bist aber schwach und sollst performen.
1: Menschen auf engem Raum, ich schaffe das nicht
0: aber
1: mehr.
0: Aber die sind ja nicht auf eng, so eng.
1: Menschen auf engem Raum, ich schaffe das nicht mehr.
0: Ich freue mich so, wir haben so tolle Musik da. Ich habe wieder, irgendwo habe ich wieder meine Nacht, ich glaube, bei YouTube verbracht und dachte irgendwie, die Musik gefällt Ihnen, vielleicht gefällt Ihnen auch. Und dann swipet man so rechts rüber und denkt, was, was ist das denn? Und ich höre eine Frau singen und denke, wie singen die denn? Das hast du aber lange nicht gehört. Sofort anrufen, fragen, ob sie vorbeikommt. Und sie ist heute da. Und ich freue mich so, so doll. Und bitte, sie ist wirklich... Ah, oh, my heart is jumping to the sky. Ich freue mich, dass sie da ist, Bella, mit ihrem Song All My Love.

0: 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Wollen wir mal die Bierdeckelchen einsammeln, bitte?
1: Danke.
0: Also, ich weiß nicht, was hier steht. Ilka, haben kleine Männer eine Chance bei dir? Ist nicht von
2: mir. Ob kleine Männer eine Chance bei mir haben, so beziehungstechnisch oder am Arbeitsbereich?
0: Ja,
2: so,
0: wenn ein kleiner Mann
2: oder?
0: Kommt und sagt, ich finde dich ganz toll, willst du mal mit mir essen gehen? Und der ist 1,75. Der wäre dann 9 cm kleiner als du.
2: Ja, aber das ist, ich sag dir, ab einem gewissen Alter
0: ist es egal.
2: Ist die Größe egal, wer dich pflegt. Also, das ist
3: heute
0: ja, das Alter ist dann wichtiger, glaube ich. Auf keinen Fall älter als du sein. Was würdest du für die Shanties kochen?
3: Oh!
2: Kurulan, natürlich. Kurulan, die sind doch 79, da wurden für jeden eine und danach gibt's noch eine kalte Schnauze, ist doch super.
0: Bist du ein WG-Typ?
2: Wenn man mich morgens, also ich mag es gerne in Urlaub zu fahren mit Freunden und morgens einfach das Frühstück zu machen. Ich will da auch alleine, dann gibt es 3 verschiedene Rührei-Sorten mit Oliven, getrocknete Tomatenschellen. Ich will den Tisch decken und ab einer gewissen Zeit sitzen wir alle am Tisch und frühstücken. Ich mag das sehr gerne. Ich hätte nur ein Problem, glaube ich, wenn so Zahnbürsten nicht sortiert. Mittlerweile bin ich da so, wenn die Dusche oder wenn die Toilette schmutzt, dann bin
0: Haare,
2: ich...
0: Haare, ne? Haare im Abfluss. Oh. Nägelchen irgendwo.
2: Wenn der kleingewachsene Mann eine Glatze hat, dann stört mich das nicht.
0: Fingernagel, ja. Haare, das ist schon alles.
2: Sag mal, mit welchen Leuten hast du denn zusammengewohnt? Was ist denn da los?
0: Ich habe, wenn ich Gastspiele in Berlin hatte, früher war ich in einer WG und das war eine sehr schöne Erfahrung. Weil das ist natürlich auch ganz schön, wenn man manchmal im Rausch nach der Bühne nach Hause kommt und dann hockt noch einer außer dir und kifft gerade in der Küche. Weißt du so? Das ist schon, war schon immer ein bisschen toll.
2: Im Schmidt-Theater gespielt, die Weihnachtsshow, und da hast du dann auch 6 Wochen zusammengewohnt in so einer WG um die Ecke, in so einer. Und es war mit die schönste Zeit, die ich hatte. Wir hatten keine Töpfe, da sind wir irgendwie zum türkischen Restaurant, haben uns Töpfe geborgt, haben alle zusammen gekocht. Und ich fand das richtig toll.
0: Siehst du, es ist halt schon was. Es ist eigentlich die Zukunftsform, wenn man so will. Weil du hast keine Kinder, ich habe keine Kinder. Wir werden uns schon Leute suchen, mit denen wir Töpfe beim Türken ausleihen können,
2: aber
0: um danach
2: finde,
0: zu kochen.
2: Ich finde es aber auch schön und vielleicht sollte es wirklich die Zukunft sein, dass man gemeinschaftlich alt wird mit jüngeren Generationen. Ich würde mir auch wünschen, in so Seniorenheim, dass daneben Studentenheim ist. Die müssen keine Miete zahlen, müssen sich dafür aber um die alten Leute kümmern. Das wäre das so ein Geben und Nehmen, doch.
0: Aber ich glaube, ich möchte nicht von jemandem gewaschen werden, der keinen Bock auf mich hat. Wie gut war deine Fußarbeit bei Let's Dance? Ist das immer ein Thema, ja?
2: Das ist immer ein Thema und alle haben sich darüber aufgeregt, dass ich keine Absatzschuhe getragen habe. Und ich habe gesagt, die Verletzungsgefahr ist so, das vergessen die Leute, du tanzt da. Ja. Manche haben gedacht, ich laufe die ganze Zeit, das war auch okay. Aber ich habe gesagt, ich ziehe keine so eine hohen Schuhe an. Ich kann ja nie wieder, wenn ich mir irgendwas breche.
0: Ich kann mir nur vorstellen, wenn es ein ganz bisschen hoch geht, jetzt egal, wie groß
2: rutscht das Gewicht nach vorne, ist doch noch
0: aber
2: schlimmer.
0: Ich glaube, man
2: nee, es ist aber so. Es
0: ja,
2: ist,
0: du aber ganz bisschen, dachte ich nur, hat man, kann man ein bisschen besser, es ist fast leichter als mit Turnschuhen oder so.
2: Nee, also ich habe ja schon einen kleinen Absatz gehabt, aber es waren ja so Herrenschuhe. Ich habe Schuhgröße 45.
0: Aber dann hattest du ja einen Absatz.
2: Ja,
0: du hast
2: so,
0: 44.
2: Was sagt denn der da? Oh, oh, ich habe 45
0: 44 habe ich gelesen. Jetzt ist es schon 45.
2: Das
0: wenn
2: war
0: du
2: damals
0: in einem
2: Jahr
0: nochmal vorbei
2: bei der Einschulung.
0: Ist es schon 47.
2: Bei der
0: Einschulung
2: war es 44.
0: Aber 45.
3: Heute haben wir Krieg gelassen, denn wir sind bei Ihnen.
2: Der Turnschuh war 45.
0: Sieht aber nicht aus wie 45, darf ich das sagen?
2: Danke.
0: Turnschuhe 45?
2: Stell dir mal vor, ich hätte mit meiner Größe Schuhgröße 37. Was würde das für ein Fuß sein?
0: Da würdest du ja statisch, würde jeder Architekt sagen, es geht nicht.
2: Deswegen.
0: Würde ich sagen, oder? Ich glaube, man braucht schon zum Stehen.
2: Ja, deswegen.
0: Na gut, hattest du mal Stress mit der Polizei?
2: Ja.
0: Wegen?
2: Ich wurde mal angehalten mit meinem Trabant. Und dann sagte der Polizist, ihr Bremslicht geht nicht. Und dann habe ich gefragt, welches vorne oder hinten? Und nicht aus Witz. Und nicht aus Witz.
3: Heute haben wir es nicht
0: geschnallt. Aber der ist ganz schön.
2: Aber nicht, weil ich jetzt nicht aber witzig, witzig, sondern
0: nee,
2: ich habe einfach.
0: Ist dir passiert,
2: wirklich,
0: ne? Als aus Nervosität. Aber da ist ja nichts passiert. Das Bremslicht kann ja mal hier und da nicht gehen. Wie viel Geld gibst du für Klamotten aus?
2: Boah, ich könnte ja vom Wäscheständer leben, ne? Also wenn ich nicht Fernsehen machen würde, würde ich vom Wäscheständer leben. Ich ziehe einfach, ich bin so trostlos, was Klamotte angeht. Ich ziehe mich gerne mal schön an, aber wenn auf der Wäscheleine das und das hängt, ziehe ich es auch am nächsten Tag wieder an, wenn es trocken ist. Ja. Ich habe keinen Bock an. Ich bewundere Leute, die so, ich sag immer, dass ich keinen Stil habe, aber ich bewundere Leute, die morgens an den Schrank gehen, dann ziehen die sich Krawatte und hier und da und das. Ich gehe einfach und ziehe mir irgendwas an. Ich habe ein T-Shirt an, eine Hose und bin dann der Meinung, wow! Ich mache da auch nicht so ein Ding draus. Das Problem ist bei meiner Körpergröße, und ich will nicht immer größer, aber es ist so, ich kann nicht in den Laden gehen, einfach irgendwas einkaufen. Ich habe ja irgendwann ein eigenes Klamottenlabel gemacht für Übergrößen.
0: Ehrlich?
2: Weil ich keine Klamotten zu kaufen bekommen habe. Bin damit aber auch schön in die Pleite gegangen, sagen wir mal so, weil wir haben in Serbien produziert. Und ich habe alles, was ich hatte, reingesteckt, weil ich gesagt habe, ich will einfach, dass dicke Menschen geile Klamotten. Manchmal denkst du so, oh, was ist das, was du da schon mal anziehen musst.
0: Ja, und warum hat das nicht funktioniert?
2: Weil halt das wirklich, die Menschen, ich habe damit angefangen, als ich aufgehört habe mit Cindy aus Marzahn, und die Menschen wollten halt nicht 79 Euro für eine handbestickte Bluse ausgeben. Das war für viele zu teuer, weil die dachten, die ist Cindy, die macht jetzt ein T-Shirt für 5 Euro. Und das konnte ich nicht. Bei denen, wie gesagt, wir haben in Serbien produziert und irgendwann habe ich es dann ruhen lassen.
0: Und weil du sagst, alles reingesteckt, was du hattest? Von all den Jahren Cindy?
2: Ich habe dann wieder von vorne angefangen, genau.
0: Oh, da hätte ich mich drauf geärgert, glaube ich.
2: Ja, aber das war so mein Traum. Ich habe so gedacht, ich will einfach diesen Traum, und alle haben mir bis zum Kloppt, um Gottes Willen, alle. Ich habe es trotzdem gemacht.
0: Was darf in deinem Kühlschrank nie fehlen?
2: Gewürzgurke, Käse und einfach so ein Butterbestrich hier. Ich will jetzt nicht... Kerrygold, kaufen Sie, wenn Sie jetzt drauf wollen, kaufen Sie Kerrygold. Weil ich bin
0: gesalzen?
2: So, ich komme nach Hause.
0: Machst du gesalzen?
2: Ja.
0: Ja, das ist geil, ne?
2: Stulle mit Manchmal Käse drauf,
0: einfach
2: Gewürzgurke.
0: Einfach nur mit Messer rein und Salzbutter auf die Zunge, wenn es nicht mehr anders geht.
2: Nee, so schlimm ist
0: doch. Doch, habe ich auch schon.
2: Nee, so schlimm ist doch.
0: So ein Cracker auf so einem. Cracker, der schon so weich ist, Lieber. Weißt du, wo man schon.
2: Rosinenbrot mit Leberwurst. Oh. Jetzt geht's richtig los.
0: Ist das geil? Aber Rosinenbrot mit Leberwurst. Kalbsleberwurst auf Rosinenbrot.
2: Ja.
0: Mit darunter Salzbutter. Oh,
2: das ist. Wo kriegen wir jetzt Rosinenbrot
0: Nein,
2: her,
0: jetzt,
2: oder?
0: Aber ich habe Speichelsaft.
2: Ja, ich auch.
0: Bei der Kohlrolade nicht, aber da habe ich jetzt gerade gemerkt.
2: Das ist sehr lecker.
0: Schlagen die.
2: Was?
0: Wir haben noch so viele Fragen. Wir hätten noch so viel zu.
2: Ich nehme die mit nach Hause und
0: ich würde jetzt einmal für euch, bam, die schon mal runterlaufen lassen. Die darfst du mit nach Hause nehmen.
2: Dankeschön.
0: Und da würden wir sagen, wir holen den nächsten Gast rein.
2: Ja.
0: Ich wusste gar nicht, dass er genau wie du auch gelernter Koch ist, unser nächster Gast. Es ist so schön, es gibt ja Menschen, die fälschen Geldscheine. Dann gibt es Menschen, die fälschen Gemälde oder so. Und es gibt ihn, er fälscht kackenfrech einfach Lebensmittel. Und das sogar ganz offiziell, 7:45 im ZDF. Bitte begrüßt mit mir den Daniel Düsentrieb der Lebensmittel, Sebastian Lege!
1: Na?
0: Wie geht's?
1: Gut.
0: Das freut mich.
1: Ja.
0: Hast du heute schon was zusammengepanscht, wollte ich gerade sagen.
1: Nee.
0: Was zusammengemixt?
1: Schön muckelig hier in Hamburg.
0: Ganz muckelig nach Hamburg gefahren,
1: ja,
0: ganz
1: genau.
0: In Ruhe.
1: Ja, ja.
0: Komm, was trinkst du, Sebastian?
1: Das wollte ich Rotwein.
0: Oh, toll.
1: Ja, sind zu später Stunde.
0: Das ist ja gut. Ich trinke auch keinen Rotwein, aber hier ist mir das immer eine Nummer zu much. Eine Nummer zu viel. Na, ihr zwei habt ihr schon zusammen.
2: Nee, warte, jetzt so. Jetzt und andere Seite. Dankeschön.
0: Möchte
1: ja,
0: nicht dabei sein.
1: Ja. Wir haben uns doch
2: ewig nicht gesehen.
1: Ja, stimmt.
0: Ich muss dich was fragen. Bist du schmal geworden?
1: Ja, ich habe mal so ein paar Sachen weggelassen, ne?
0: Wirklich jetzt?
1: Ja,
0: ne?
1: Muss ja.
0: Ey. Ich habe ja. Oder trägt Fernsehen so.
1: Ja, ja, also.
0: Wie viel ist es?
1: Den Fettfilter, den gibt's noch nicht, ne?
0: Nee, aber wie viel ist es?
1: 20. Oh. Bei mir ist es ja. Bei vielen hat das ja Ursachen. Ne? Meiste Ursache ist ja Zucker. Ne? Also die meisten Menschen sind ja süchtig nach

0: habe gelesen, dass, weil ich dachte, dass du dir ein Bier bestellst, aber jetzt hast du Rotwein bestellt, sehr gut, aber dass im Bier so viel Mikroplastik drin ist.
1: Ist nicht mehr drin, weil es ja nicht mehr nachweislich im Endprodukt enthalten ist.
0: Aber
1: es wird damit ja filtriert.
0: Ja, eben.
1: Genau, aber es ist nicht mehr im Endprodukt enthalten. Dann geht nach dem Reinheitsgebot nicht. Aber es wird mit
0: der ganzen... Wollte ich nämlich sagen, weil jeder Mensch in unserem Land isst einmal im Monat eine EC-Karte.
1: Genau.
0: Also aber Kreditkarte aus Plastik. Habe ich das richtig gesagt?
1: Richtig, aber kommt nicht durchs Bier.
0: Okay.
1: Und so Mikroplastik haben wir überall. Zum Beispiel Klärschlamm kommt auf die Rapsfelder, die Bienen kommen. Und dann von unseren Kunsttextilien kriegen diese kleinen
0: Kühlchen. Womit nehmen wir denn am meisten, womit nehmen wir denn so viel Mikroplastik auf? Also
1: Fisch.
0: Oral, was?
1: Ja, klar. Aber die Meere, die Fische sind voll. Hör mal, schönes Stück Lachsfilet, hast du schon einen Kopf von einer Playmobil-Figur drin.
2: Wie lustig er das erzählt, oder?
0: Ja, da isst man schon nur noch Fisch und dann das. Was ich mag, Sebastian, also ich wusste ja nicht, du lebst ja in Düsseldorf, in Meerbusch. In Meerbusch, wo meine Schwester ja ihren Friseurladen hat, wo du schon
1: zu
0: Gast warst und die hast die Haare machen lassen.
1: Natürlich.
0: Und in Meerbusch hat meine Schwester diverse Friseurläden, so sagt man, glaube ich, Friseurläden.
1: Ach, guck mal.
0: Deswegen kenne ich Meerbusch ein bisschen.
1: Ach.
0: Aber du bist ja eigentlich gebürtig aus der Nähe von Bremen, aus Achim, ne?
1: Jo.
0: Ja, und man hört das auch ein bisschen.
1: Ja, ja,
0: wenn du sagst, vergrillt,
1: ja,
0: das ist ja Plattdeutsch für grillt.
1: Ja, ja, genau.
0: Das sagt man ja eigentlich gar nicht in Düsseldorf. Nee. Das sagt man eigentlich nur.
1: Ich sag zu Hause, gib mal einen Büdel.
0: Gib mal einen Büdel.
1: Meine Frau kommt aus Aachen. Sag, hä?
0: Ja, ein Büdel.
1: Gib mal einen Büdel.
0: Daran hört man so in Bremen, ne?
1: Ja, das
0: ein bisschen, finde ich ganz schön. Und du warst aber früher als Kind schon so ein, kann man das sagen, Feinschmecker.
1: Ja, Essen habe ich geliebt. So und heute noch,
0: für
1: ne?
0: Für dich war der Tag gegessen im wahrsten
1: Sinne.
0: Wenn Mama gesagt hat, heute gibt's Kohlrouladen.
1: Nee, Kohlrouladen ging, Erbsensuppe oder Linsensuppe.
0: War schlimm.
1: Oha. Saß ich unterm Baum, nach der Schule bin ich nach Hause gekommen, bis meine Mutter mich geholt hat.
0: Okay.
1: Und dann hat sie gesagt, komm, ich mach dir einen Teller Nudeln. Dann war die Welt in Ordnung.
0: Du bist ein verzogenes Kind, sag ich.
1: Ja, ein bisschen schon. Beim Essen ja.
0: Was ist so schlimm an Linsensuppe? Oder?
1: Heute super. Mag ich heute. Und auch Erbsensuppe finde ich total super.
0: Aber als Kind nicht?
1: Nee.
0: Sag mal, Papa war Klempner, ne?
1: Ja.
0: Wäre das auch eine Option für dich gewesen?
1: Weiß ich nicht. Ich wollte relativ früh Koch werden. Das habe ich bei meiner Grundschullehrerin ins Poesiealbum geschrieben.
0: Ja.
1: Ja, das hat auch irgendwie funktioniert.
0: In allen vier Ecken soll Koch drin stecken.
1: Ja.
0: Oder was hast du denn reingeschrieben? Ich will Koch.
1: Es gab doch immer diese Poesiealbum,
0: ja, wo man da schrieb man doch einen Spruch rein.
1: Frag mich doch nicht mehr.
0: Da schrieb man doch irgendwas rein mit was Schönes rein. Oder?
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1: so, so poetisch
2: und
1: war ich damals bestimmt nicht.
2: Hat ein kleiner Hund geschrieben.
0: Ich sag jetzt schon mal, wenn ihr Fragen an Sebastian habt, bitte schon mal Bierdeckel, ne? Also das heißt, du bist ja jetzt sehr erfolgreich, also von wegen Klempner und nicht unbedingt gemacht, aber du bastelst ja immer schon so in deinen erfolgreichen Sendungen beim ZDF Maschinen, wo du Sachen nachbaust.
1: Richtig.
0: Würdest du sagen, das kommt so ein bisschen von deinem Papa, der ja gut bauen und konstruieren konnte? Das sind ja immer so Waschtrommeln, also mit Bohrer drin, wo man dann Nüsse drin rösten kann.
1: Yeah.
0: Und so, wo man denkt, okay, das ist das, womit du die Männer schon mal dran lässt. Also im Sinne von, deswegen schalten die Männer nicht ab. Frauen gucken, wie du die denn röstest, die Nüsse, und die Männer gucken, wie du es mit dem Bohrer und der Waschtrommel gemacht hast. Ist es ein bisschen so?
1: Es ist ein bisschen so, aber ich muss dazu sagen, ich weiß, wie die Maschinen funktionieren müssen, weil ich in dem Bereich halt viel gearbeitet habe.
0: Ja.
1: Und ich erkläre das dann unserem Maschinenbauingenieur, und der sagt dann, okay, wir können das aus skurrilen Dingen zusammenbauen.
0: Ne,
1: es soll ja auch irgendwo einsichtbar sein, weil die meisten Maschinen, mit denen Lebensmittel hergestellt werden, die sind ja geschlossen. Da siehst du ja gar nichts. Wegen Kreuzkontamination, wegen Hygiene sind ja die meisten Maschinen geschlossen. Wir müssen immer eine offene Variante
0: aber
1: dann
0: die auch sehen ja auch immer alle besser aus als deine.
1: Ja gut, aber ich meine, die kosten ja auch das Zehnfache.
0: Also, du machst ja jetzt ein Schulprojekt im ZDF ab 24.09. Viertel 20 nach, 25 nach 8, glaube ich. Das heißt, Schulprojekt, warum so spät? Warum nicht Nachmittagsprogramm?
1: Auf Kika kommt auch noch was.
0: Ah, okay.
1: Genau, gibt's doch mal separat.
0: Weil die Kinder sind ja weg um 2025.
1: Die, ja, die sind dann schon
0: hängen ja am Zocken, bei Twitch, irgendwo, aber bestimmt nicht im ZDF, würde ich jetzt mal
1: so
0: sagen.
1: Ja, aber online sind die alle. Wir sind ja bei YouTube auch richtig stark unterwegs.
0: Und dann macht ihr jedenfalls schon mal Ernährung für Kinder und zeigt denen so ein bisschen und erzählt denen ein bisschen, was los ist. Sag mal, ihr habt beide eine Kochausbildung gemacht. Du mit 15, wie alt warst du?
1: Auch 15.
0: Beide 15?
1: Mhm.
0: Also mit 15 in die Küche gehen und sich anschreien lassen, zusammenscheißen lassen. Fandest du es gut? Hat dir Spaß gemacht?
1: Nie, also hat mir Spaß gemacht. Tat auch manchmal echt weh, weil es hart war.
0: Ja.
1: Aber zehre ich heute noch von. Das war eine gute Ausbildung.

0: Das lässt mich heute gewisse Dinge viel, viel leichter nehmen. Und auch in meiner heutigen Berufswelt kann ich da echt, echt viel von zehren, weil es eine gute Kondition gegeben hat deswegen.
1: Okay, war nicht. Aber du warst ja dann, irgendwann bist du ja da auch raus aus dem Kochsein und hast dann Fisch verkauft.
0: Ja.
1: Das ist aber nebenbei passiert. Ja. Ne? Wie bist du da drauf gekommen?
0: Also auf das ist eine gute Geschichte.
1: Ja, erzähl mal.
0: Ich war Küchendirektor eines japanischen Hotels in Düsseldorf.
1: Und es gab zwei Feste. Du warst auch gar nicht mehr als Koch gefragt, sondern du warst der Organisator dieser.
0: Genau. Ich hab ganze Thunfische besorgt und die ganzen.
1: Und dann wusstest du, ich habe hier den guten Fisch. Jeder von denen hat einen Playmobil-Kopf drin und jetzt fahre ich los. Mit meinem Fisch.
0: Das ist 2-in-1. Wie Shampoo und Spülung.
1: Ja, oder? Okay.
0: Das war so. Und dann hatte ich halt einen sehr, sehr guten Lieferanten, der auch die ganzen Kuriositäten bekommen hat, die Japaner so wollten.
1: Okay.
0: Und ich hatte dann ein gutes Netzwerk, habe mit den Köchen geschnackt. Und irgendwann war Nelson Müller am Telefon. Oh. Und dann sagte ich, Mensch, du hier, bester Fisch, keine Werbung, jeden Tag. Also die fahren jeden Tag nach Paris. Das heißt, man konnte auch spät abends noch direkt am Pariser
1: Frischen Großmarkt. Frischen Fisch aus Paris in Düsseldorf.
0: Genau.
1: Wie frisch war er denn, wenn er aus Paris kam?
0: Naja, 18 Stunden aus dem Wasser, weil das aus kleinen Häfen kam. Das war schon top, top, top.
1: Das ist noch frisch, ne?
0: Ja, das ist top. Mal kriegst du ja eine Woche alten Fisch überall.
1: Okay.
0: Genau.
1: Und dann hat Nelson gesagt, nerv mich nicht?
0: Nee, und dann habe ich gesagt, pass mal auf, wir haben ganz, ganz geile Spezialitäten, die man sonst noch nicht kriegt, aber die Sterne-Jungs natürlich haben wollen, um sich damit auch einen Namen zu machen, mit tollen Produkten auf ihrer Karte. Und dann sag ich so, du pass auf, der Wagen kommt vorbei, du guckst die Ware an, wenn nichts ist, ich ruf dich nie wieder an, tschüss. Dann sagt er, was bist du für ein
1: Scheiß? Ist ja der Fischdealer.
0: Und dann sagt er, was bist du für ein scheiß Verkäufer? Ich sag, du, das mach ich nebenberuflich, ne? Normal bin ich Produktentwickler. So, und dann sagt er, ja, wir machen gerade so ein Format, das heißt, wie gut ist. Und wir suchen gerade jemanden, der Supermarktprodukte nachbauen kann. Und dann sage ich, okay, ja, klar, kann ich. Das war die erste Stunde von 10 Jahren.
1: Der Weg ins Fernsehen.
0: Das war der Weg ins Fernsehen.
1: Macht ihr noch zusammen was?
0: Wir sehen uns auf ein oder anderen Veranstaltungen, aber sonst nicht, nee.
1: Aber schön.
0: Ja.
1: Das ist interessant.
0: Genau.
1: Und dann warst du sein Sidekick, kann man eigentlich sagen.
0: Genau, ich war sein Sidekick bei Wie gut ist.
1: Ja.
0: Und daraus ist dann irgendwann sind die Tricks der Lebensmittelindustrie geworden. Aus Tricks der Lebensmittelindustrie ist der Besseresser geworden. Und
2: irgendwann war ich auch mal dein Sidekick. Darüber redest du gar
1: aber
2: nicht.
1: Aber wann war das?
0: Das stimmt gar nicht.
2: Doch.
0: Nicht mein Zeit.
2: Also, so haben wir uns kennengelernt und so hast du mir das Sushi-Essen verdorben. Das heißt, ich esse bis heute, seitdem wir uns kennen, kein Sushi mehr.
1: Warum?
0: Wir haben eine Sendung gemacht, da mussten Spitzenköche Supermarktprodukte nachbauen. Ne? Mhm. Also so Schokoriegel, Burger.
1: Ach so.
0: Was war da noch hier? Der berühmte ostdeutsche Süßigkeit. Hallihallo.
2: Manche sagen Hallorenkugel, die heißen aber Hallorenkugel.
0: Genau.
1: Kenne ich nicht.
0: Also die mussten das nachbauen und ich saß in der Jury und ich habe das moderiert.
2: Genau, und wir beide haben uns kennengelernt hinter der Bühne und ich habe zu ihm gesagt, du hast aber geile Socken an. Weil er immer wirklich einen der coolsten Style hat im Fernsehen und das fand ich sehr, sehr cool. Ich habe ihn kennengelernt durch seine Socken und weil er mir ständig irgendwie, ich habe mir was zu essen, oh, heute esse ich nach Feierabend einen Bulgursalat. Auf gar keinen Fall. Den kochst du nicht, da ist das und das drin.
1: Warum, was war es denn im Bulgur? Der ist so toll.
2: Ich wollte mir irgendwelche Sachen immer kaufen und sagte, auf gar das drin. Okay, dann hole ich mir Sushi noch schnell aus dem hier, tralala, auf gar keinen Fall. Ist
0: jetzt weißt du ja, das Gespräch kriegt
1: ja. Und was war mit Sushi so scheiße?
0: Ja, weil da so viel Zucker drin ist. Das ist ja ohne Ende Zucker drin.
1: Ist
0: der Reis wird ja gesäuert, ne? Gesalzen, aber auch ohne Ende Zucker. Und gerade wenn du so fertiges Sushi...
1: Aber wo denn? Im Reis?
0: Im Reis, klar. Ist ja die Marinade, die da rüberkommt. Das wurde ja erfunden in Japan, um Fisch haltbarer zu machen. Deswegen hat man ja auch... Das heißt ja übersetzt auch gesäuerter Reis. Und damit er halt nicht so sauer schmeckt, kippt man dann noch einen halben Kilo Zucker oben drauf. Dann bleibt er lange haltbar. Und aber ich musste sie davon abraten. Ich sag, das ist gar
1: nicht so
0: gut.
1: Das Essen der Models, dieses dünne Essen soll es doch eigentlich sein. Kalorienarm, gar nicht.
0: Ist ja auch ohne eine Kohlenhydrate.
2: Ja, aber die essen auch nur eine Rolle, nicht so wie ich. Ich habe dann so zwei so Pakete geholt und dachte so, und er so, auf gar keinen Fall isst du das jetzt.
1: Ich habe immer einen Neuner und einen Achter.
2: Genau.
1: Den Neuner mache ich immer
2: das
1: mit
2: wir jetzt
1: Fett, Thunfisch und Avocado drin und den Achter als Füllmittel. Da auf ist dann irgendwas anderes.
2: Denk dran, du isst irgendwelche Markies. Köpfe von irgendwelchen Lego-Figuren. Ne?
1: Das wollen wir jetzt auch nicht mehr. Aber du kannst ja wirklich allen Menschen das Essen madig machen. Das muss man ja schon sagen.
0: Ja, aber nur die Sachen, die man wirklich nicht essen soll. Also hochverarbeitete Lebensmittel haben wir alle und jeden Tag. Und auch ich komme damit im Büro.
1: Du gehst mit deiner Frau immer einkaufen und wenn sie diese hochverarbeiteten Lebensmittel in den Einkaufskorb legt, nimmst du sie wieder raus und sagst, gibt's nicht, Liebling.
0: Wir machen ganz viel selbst und da hat sie auch Spaß dran gefunden.
1: Ihr macht ganz viel selbst?
0: Ja, so wir haben ein Riesenhochbeet und dann einmachen und

0: Und da wird viel gemacht. Ich mache meinen Schinken selber oder Corned Beef habe ich letztens gemacht.
1: Und wäre es jetzt so schwer gewesen, etwas davon mitzubringen und hier zu kredenzen? Der redet jetzt von
2: Schinken. Und bevor wir jetzt weitermachen, haben wir tolle Musik da. Also hätte ich Kinder. Für den Fall, nur hätte, ne? Hätte, hätte, Fahrradkette. Wäre sie mein Traumkind, ehrlich gesagt. Ich bin Fan ihrer Musik, sie war auch schon hier und sie ist einfach toll, toll, toll. Bitte begrüßt mich mit einem neuen Song, das neue Album kommt. Alina!

0: nimmst mit, wenn du jetzt hinausgehst und wir sehen uns ja
1: gleich. Also das Wegwerfen und Abgeben werde ich auf jeden Fall nicht. Das nehme ich mit.
0: In dich aufnehmen und sagen, sie hat recht. Ich finde es ganz super. Ali Neumann! Ich habe all deine Filmchen vom Besseressen ja geguckt und bin ja großer Besseressen-Fan. Nur das, der Job als Produktentwickler ist ja das, was du da machst in den Sendungen.
2: Richtig.
0: Das heißt ja eigentlich, wenn dich eine Firma anstellt, dann verlangt diese Firma, dass sie sagen, bitte sorge dafür, dass wir nicht so viel wegschmeißen müssen und sorge dafür, dass wir mehr Luft einarbeiten können. Dann wird es leichter, aber nicht kleiner.
2: Es gibt ganz viele Ansprüche. Ne? Ja? Also es gibt ja auch immer wieder neue.
0: Also es geht aber oft um Bescheißen, oder? Geld sparen.
2: Also immer, es geht immer um Geld. Es geht immer um aber es geht ja immer um die Knete. Ja. Und bei
0: Lebensmittelkapitalismus.
2: Und wenn ich halt nichts ausgebe, dann darf ich nicht erwarten, dass da Filet drin ist. Ja, ne? Ja. Dann kriegst du halt eine zusammengemüllerte Stange.
0: Dann gemüllert? Ist das was Negatives? Okay.
2: Aber
0: wenn du das schon so sagst, was ist mit Chicken McNuggets? Also ich zum Beispiel esse sehr, sehr gerne sehr viele die 20er-Packung Chicken McNuggets.
2: Wir sind wenn ich das höre, 20 Würstchen nachts.
0: Ja, aber das kann ich
2: jeden Tag 6 Stunden Pilates oder wie machst du das?
0: Nein, aber ich esse einmal am Tag richtig.
2: Ah, okay.
0: So, und dann habe ich aber bei dir gelernt, weil ich dachte immer, das wäre wirklich Hähnchenfleisch paniert.
2: Es ist Hähnchen.
0: Wie viel Prozent?
2: Naja, wenn du die Panierung drumherum runterrechnest, hast du ja nur noch 40% Fleisch. Weil du isst
0: aber
2: ja
0: so viel Panade habe ich nicht.
2: Das ist schon, wenn du das runterkratzt und mal daneben wiegen würdest, dann haust du dir ja schon so ein richtig schönes Fettbrötchen parallel
0: rein. Aber
2: Panade
0: ist doch auch was Schönes.
2: Weil das auch diese typische Fressformel ist. Ne? Wenn Kohlenhydrate und Fett aufeinandertreffen, dann setzt bei uns im Hirn so ein Mechanismus ein und wir müssen Gas geben. Das ist wie bei der Tüte Chips.
0: Ja.
2: Ne? Also Kohlenhydrate und Fett und ich höre nicht mehr auf.
0: Geilo.
2: Ne? Ja. Ist geil, ne?
0: Ja, aber ist ja so.
2: Oh, ich fühle mich danach immer so schmutzig.
0: Wirklich?
3: Ja.
0: Und das habe ich gesagt, mache ich nicht mehr.
2: Es gibt halt keine Bio-Verfügbarkeit.
0: Hast du schon mal extra günstig?
4: Was mich interessieren würde an dem ganzen Gespräch, hast du eigentlich Freunde?
2: Lädt man dich noch zum Essen rein? Ja, doch, klar.
0: Sag mal, ich liebe ja, wenn ich mein Brötchen habe und das Brötchen ist knackig, ne, mir dann Ersatz drauf zu schmieren. So aus Kichererbsen, dann heißt das Currywurstaufstrich, Teewurstaufstrich. Aber das ist natürlich dann aus Kichererbsen, Erbsen, blablabla. Und ich liebe das. Und jetzt sagst du aber, braucht kein Mensch.
2: Ja.
0: Ja, was denn? Ist doch so, ja, ich muss kein Tier umbringen und kann mir trotzdem was Geiles
2: ausprobieren. Richtig, aber dann macht doch irgendwas, was natürlicher ist. Aber das ist,
0: aber ja, es ist doch natürlich, das ist Kichererbsen.
2: Ja, aber meistens sind ja allein schon, damit es so schmeckt, schon 10 Zutaten drin. Dann nochmal 10 Zutaten für die Konsistenz und dann nochmal 3 für die Farbe und dann nochmal 4, damit es nicht schlecht wird. Da sagt dein Körper bei der ganzen Anzahl auf Zutaten auf deiner Zunge, ja, wo jetzt hin damit, wo jetzt hin damit, wo jetzt hin damit. Der weiß ja gar nichts
0: damit anzufangen. Mein Körper sagt geile Teewurst. Ja, aber natürlich.
2: Das sagt dein Körper.
0: Geile Teewurst, da musste nicht mal ein Tier für sterben.
2: Ja, das sagt der Kopf.
0: Ja, aber das sagt doch auch meine Zunge. Und
2: ja, genau, nee, aber der weiß ja nicht, wohin damit.
0: Du musst doch Werbung machen dafür, dass man so blöde Streichwürste nicht mehr braucht. Schwänze, Füße.
2: Gott sei Dank, das ganze
0: Augen
2: Tier reingeschmissen
0: werden aber und durchgemacht.
2: Wertschöpfungskette. Das ganze Tier muss doch verarbeitet werden. Das ganze Tier muss von Kopf bis Fuß verarbeitet werden.
0: Ja, aber der
2: werden.
0: Hört auf, einfach überhaupt Tiere zu nehmen und macht nur noch so einen Aufstrich. Aus Kichererbsen und aus Krams.
2: Die Massentierhaltung sollte verboten werden. Dass vernünftige Bauern vernünftiges Geld bekommen.
0: Ja. Aber stopp! Aber das macht mich wütend. Weil das sagen wir jetzt immer so, Applaus, Applaus. Aber jeder guckt immer beim Fleischkauf und sagt, nee, ist mir zu teuer. Also sobald sie denn wirklich, also was Fleisch wirklich kosten müsste,
2: weil
0: keiner von uns wirklich bezahlen.
4: Die ungesunde Produkte müssten eigentlich teuer gemacht werden und gesunde billig, dass sich das wirklich jeder leisten kann.
2: Ja, klar.
4: Dass man auch mal gucken kann man mal ein gutes Fleisch essen.
0: Ich würde gerne die Bierdeckelchen einsammeln. Bitte. Mal gucken, was da draufsteht.
2: Oha.
4: Ich freue mich auf mein Walnuss-Dattelbrot nach Herzen.
0: Nee, ist für mich, oder?
4: Getoastetes Walnuss-Dattelbrot, einfach mit ein bisschen Butter drauf.
0: Mehr aber ich muss dann mal was fragen. Wenn du sagst, du hast getoastet, also warm gemachtes Ökobrot im Sinne von so Schwarzbrot mit ganz viel Walnuss-Datteln und warm gemacht, kriegst du nicht wahnsinnige Blähungen davon?
4: Ja, aber das ist mir doch egal. Das schmeckt doch trotzdem. Wir spielen immer ein Spiel zu Hause. Ich pupse und jemand anderes muss raten, was ich gegessen habe. So. Alles.
2: Schön.
0: Naja, oder so. Bist du böse? Stimmt eigentlich? Naja, mein Gott. Bist du böse? Ah. Sebastian, bist du böse, wenn man dir ein Fertiggericht serviert?
2: Nein. Warum?
0: Du isst schon auch alles.
2: Ich bin ein ganz
0: nah am Tier. Du weißt mal, was das ist, aber. Ja, oder am Fertigprodukt halt. Ja. Ich weiß nicht, wo es anfängt. Guck mal, Atta, kochst du deiner Freundin für die Woche vor, wenn du mal wieder weg bist?
2: Nee, aber es gibt immer viel vorbereitete Lebensmittel.

0: Lebensmittel wie Brühen und eingemacht, das ist alles fertig und dann muss sie dann nur so ein paar Angriffe machen.
1: Aber ich habe gelesen, du hast deiner Freundin oder Frau, bist du verheiratet?
0: Frau, ja.
1: Deiner Frau, habt ihr Kinder?
0: Nein.
1: Man weiß ja gar nichts von dir. Du bist verheiratet mit der Frau und du hast drei Küchen. Das habe ich rausgefunden. Eine Outdoor-Küche, eine Mittelküche und eine Studioküche. Sind Outdoor-Küchen nicht das Überschätzteste, was es überhaupt gibt?
0: Bei uns zu Hause heißt das immer, wenn irgendwas ankommt oder was geliefert wird, hat das einen Stecker oder macht das Feuer? Das heißt immer, ist es ein Grill oder ein Küchengerät oder irgendwas anderes.
1: Aber verstehst du Outdoor-Küchen? Das heißt doch, die ganze Scheiße noch mal sauber machen draußen, die man drinnen sowieso sauber machen muss?
0: Aber das sind ja ganz andere, das sind ganz andere Gegebenheiten.
1: Was?
0: Da hab ich ja so
1: was ist da anders?
0: Außer dass Ofen,
1: Silke
0: Holz,
1: am Schluss alles sauber machen muss.
0: Nein. Aber das ist so rustikal, da kann ich mit dem Schlauch rübergehen.
1: Aber was ist die Geilheit einer Außenküche?
0: Ja, dass du draußen stehen kannst mit deinen Freunden im Garten, dann hast du Essen da und alle haben Spaß. Du
1: musst
0: ja
1: nicht immer ins Haus rennen. Und was ist in den Schubfächern? Ist da was drin?
0: Nee, das sind Kühlfächer und so ein paar Messer und Bretter, das, was man braucht.
1: Und dass man danach aber alles wieder mit reinnimmt?
0: Nee, es kann da bleiben.
1: Kann das da übersommern?
0: Ich habe so einen Schuppen dahinter, da kann der Rest bleiben.
1: Ach so, okay.
2: Und es stinkt nicht im Haus, wenn man kocht und grillt. Das ist auch schön.
1: Aber wenn er mit seinem Daumen in der Vettelhose vorm Webergrill steht.
0: Aber schön Feinripp, ne?
1: Stinkt auch nicht. Bisschen Feinripp, bisschen Bier drauf spritzen.
0: Schön.
1: Nennst du deine Frau manchmal zärtlich Legehenne?
0: Nee.
1: Sebastian, schon mal Insekten verarbeitet?
0: Ja, verarbeitet, gegessen schon ein paar Mal.
1: Ist ja der neueste Schrei, ne, gegen den Welthunger. Eigentlich schon, viel Arbeit.
0: Eigentlich ja, aber das muss jetzt erstmal so eine Generation rauswachsen, dann ist es vakant, dann kann man es etablieren. Und das wäre zum Beispiel eine gute Alternative, weil es hoch natürlich ist. Und daraus brauche ich dir nochmal eine Teewurst, die bringe ich dir beim nächsten Mal
1: so
0: mit.
1: Aber die ist doch nicht schlechter, als wenn ich da Kichererbsen reintue. Hört's auf. Wissen, machst du mir nicht schlecht, es gibt sogar Currywurstgeschmack. Womit hast du dich zuletzt überfressen? Ich überfresse mich immer, weil ich zu viel bestelle. Ich will immer eine Portion bestellen und dann habe ich so Angst, wenn es lecker ist, dass es nicht reicht. Und dann bestelle ich immer zwei
0: Tagen.
1: Portionen.
0: Ja? Ich war mit Freunden in einem chinesischen Szechuan-Restaurant.
2: Selbstverständlich.
0: Und die hatten ganz, ganz viele coole, kuriose Sachen, die wir vorher noch nicht gegessen haben. Das waren auch alles so Foodies, ne? Die alle sagten, ja, machen wir es dann anders. Und der Tisch bogt sich und bogt sich und bogt sich. Und gegenseitig hat man sich mit den Erzählungen hochgeschaukelt. Und danach habe ich so...
1: Ich würde gerne mit einer sehr, sehr schönen Frage aufhören. Hast du schon mal nackt für deine Freundin gekocht?
0: Nur mit Schürze garantiert.
1: Dann würde ich sagen, in Hamburg sagt man Tschüss.
0: Jo.
1: Dankeschön, liebes Publikum, dass ihr so lange durchgehalten habt. Dankeschön. Dankeschön, Torben. Sehr gut gemacht. Dankeschön, danke, Frau Müller. Danke natürlich an Ali Neumann. Danke natürlich an Bella. Danke natürlich.
3: Dankeschön.
1: An meine Gäste heute Abend, Ilka Bessin. Danke an Sebastian Nege.

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12: Guten Abend, meine Damen und Herren, herzlich willkommen zur NDR Talkshow. Wir freuen uns, dass Sie eingeschaltet haben. Wir haben heute eine ganz besondere Kollektion von Stars zu Besuch. Große Freude, große Ehre. Zum Beispiel die Bestsellerautorin Cornelia Funke über internationale Abendessen in der Toskana und Kunst als Trost und Kraftspender.
13: In der Show Florian Silbereisen. Wir reden mit ihm über seine Kofferphobie und einen Kapitän auf hoher See.
12: Frederik und Gerrit Braun über mehr als 25 Millionen Zugbeobachter.

0: und die magische Ankunft des Regenwaldes.
1: Angelique Kerber über Tränen in Paris und ein Treffen mit Barack Obama.
0: Wir freuen uns auf Fotograf Armin Moorbach über Schönheit im Wandel der Zeit und Tauben in Hamburg, Hausbruch.
1: Und heute bei uns Helene Fischer über das Ende ihrer Auszeit und einen spektakulären Rundumblick.
0: Und meine Damen und Herren, die einzigartige, wunderbare Barbara Schöneberger.
1: Auch heute wieder Ihr Gastgeber Hubertus Meyer-Burkhardt. Völlig müde gearbeitet nach diesem Opening hier, oder? Ich muss mich schon wieder hinlegen.
2: Barbara, ich übernehm's. Also leg dich eine Sekunde hin, ich übernehm's, ich mache das.
1: Aber gerade heute ist es wichtig, dass wir fit sind.
2: Es wäre blöd.
1: Es ist wichtig, weil wir haben eine Gästeschar hier heute beisammen. Wir haben sie ja jetzt alle vorgestellt, die es in sich hat. Und es haben auch alle irgendwie miteinander zu tun. Und das werden wir heute rausarbeiten. Und wir beginnen direkt mit der Frau, die am meisten Platten von uns allen verkauft hat. Ich glaube, das können... Warte, ich guck noch mal kurz. Ja, sie hat am meisten Platten von uns verkauft. 18 Millionen Tonträger sind es nämlich, um genau zu sein. Sie hat alle Rekorde gebrochen. Sie ist der absolute Superstar. Sie hat internationales Format und sie war ewig lang nicht mehr im Fernsehen. Und deswegen sind wir so froh, dass sie bei uns vorbeischaut. Heute exklusiv bei uns Helene Fischer! Ja, Mädel! Ausgehungert nach dir.
3: Ja.
1: Wirklich. Bist du auch ausgehungert nach uns?
3: Ja, unbedingt.
1: Ja, oder?
3: Nein, ich war natürlich ein bisschen in einer anderen Welt daheim und das war wunderschön. Also es war eine stille und tolle Zeit, aber ein wenig ausgehungert bin ich schon, aber ich habe auch großen Respekt wieder davor, vor dieser neuen Lebensphase, mit diesem neuen Lebensumstand, dann wieder nach draußen zu treten, weil ich glaube, ich werde nur heulen. Das ist, ich bin wahnsinnig emotional zurzeit.
1: Ach so, also das mhm. ist, also das kommt mit der Sache mit, dass man, ja, das dass man eigentlich sehr emotional ist.
3: Ja.
1: Und du kannst ruhig weinen.
3: Ja.
1: Das lieben unsere Zuschauer tatsächlich. Ja. Aber wir wollen dich langsam an die große Bühne gewöhnen.
3: Ja.
1: Wir haben dir auch eine 360-Grad-Bühne gebaut mhm. hier. Wir haben das ja schon lange. Wir haben es ja ein bisschen erfunden,
3: ich weiß,
1: ehrlicherweise
3: ich
1: sagen. Und das machst du ja jetzt dann auch
3: ich
1: in deiner
3: nach,
1: Tour.
3: Eigentlich.
1: Darüber wird gleich noch zu sprechen sein. Und wir haben natürlich versucht, für dich ein möglichst, sage ich mal, reizarmes Umfeld zu schaffen, mhm. weil du auch so nah am Wasser gebaut bist,
3: ja.
1: dass du möglichst auch mit vielen Leuten irgendwie schon mal Kontakt hattest.
3: Das ist ziemlich von euch, ja. Oh, ja, ja.
1: Und deswegen auch Florian heute hier, weißt du, dass du dich einfach sicher fühlst.
3: Ja.
1: Und nicht
3: ja.
1: lauter fremde Leute.
3: Nee, genau.
1: Jetzt ist es aber so, könnte ich mir vorstellen, dass ihr jetzt nicht zum ersten Mal seit mehreren Jahren aufeinander trefft. Ihr seht euch doch die ganze Zeit, oder?
3: Ja, ständig.
4: Ja, aber auf, wir standen ganz oft zusammen auf der Bühne, mhm. aber wir saßen noch nie nebeneinander. Das liegt vielleicht am Alter, dass wir jetzt sitzen müssen. aber das ist zum ersten Mal in der Talkshow.
1: Ja, ja, ja. Wirklich. Die Woche hat die Bild-Zeitung schon geschrieben, TV haben wir zum ersten Mal gemeinsam ja. in der Talkshow. Also deswegen, wir haben wahrscheinlich heute noch mehr Zuschauer als sonst.
3: Das würde uns ja freuen.
1: Sehr Kein schön. Druck, aber jetzt, es muss laufen.
3: Ja, ja.
4: Na dann,
1: ja.
4: toi, toi, toi.
1: Gerade der Florian ist doch immer so aufgeregt.
4: Ja, also, extrem.
1: Wir werden es hinkriegen. Ja. Jetzt pass auf, damit wir überhaupt mal einen Anhaltspunkt haben, wo wir anfangen, über deine Karriere zu reden, schauen wir erstmal zurück
3: oh, okay.
1: auf ein 20-jähriges Bühnendasein, auf absolute Rekorde und Wahnsinnserfolge. Bitte sehr. Schön.
5: Bei dieser Frau kann man schnell davon ausgehen, dass gewisse Farbtöne in ihrer Karriere dominieren. Gold, Gold, Gold, Gold, soweit das Auge reicht. Und auch Silber ohne Ende. Mit 17 Echos ist sie Spitzenreiterin. Nur einer von unzähligen Rekorden. Doch wer genau hinschaut, erkennt schnell, dass ihr Lebensweg äußerst bunt verlaufen ist. Noch grün hinter den Ohren startet sie vor 20 Jahren als Sängerin durch. Mit jedem Hit trifft sie ins Schwarze. Ihre Millionen Fans jeglicher Art erleben regelmäßig ihr blaues Wunder, wenn sie auftritt. Wie ein roter Faden zieht sich der Mix aus Akrobatik und Atemlosigkeit.
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5: Durch ihre Konzerte.

0: Das Gelbe vom Ei, die Musikgäste in ihren Shows, kunterbunte Weltstar-Mischung. Ob roter Teppich oder Bühnen jeglicher Couleur, ein schillernder Superstar, Helene Fischer.
1: Ja, es gibt schon ganz schön viel Material über dich. Blick schaust du auf dich selber? Hast du auch von dir manchmal, so geht es mir manchmal, das Gefühl, ich habe doch gerade erst angefangen, ich bin doch eigentlich noch ein Newcomer? Oder hast du, ist ja eine Fülle von Sachen, die du schon gemacht hast.
2: Das stimmt, aber das ist eh verrückt. Also gerade die ersten Bilder, ne, wie ich in der Tat grün hinter den Ohren angefangen habe. Also das liegt schon gefühlt sehr weit zurück. Aber alles andere, was dann kam, das ging ja in einem rasanten Tempo. Also ich habe nicht das Gefühl, dass ich schon 20 Jahre dabei bin.
1: Mhm. Ja. Mhm. Würdest du jetzt rückblickend sagen, Das war eine Ochsentour, so, ja? Oder würdest du sagen, eigentlich haben sich die Türen geöffnet und ich bin immer so weitergelaufen?
2: Ja, am Anfang musste ich definitiv die Ochsentour machen, also im wahrsten Sinne des Wortes. Also ich habe wirklich jedes Konzertchen und jedes Bierfest und jeden kleinen Marktstand irgendwie auch mitgenommen und habe dadurch echt meine Erfahrungen gesammelt. Das war ganz wichtig und eine sehr lehrreiche Zeit, bis dann irgendwann die Türen immer mehr und mehr geöffnet wurden und sich dadurch auch ganz natürlich gewisse Dinge entwickelt haben, die es dann immer größer gemacht haben. Ich hatte plötzlich auch neue Impulse, die ich setzen wollte. Ich wollte eigentlich auch selber dann irgendwie mich selber auch immer herausfordern und dachte immer, da geht doch noch dies und jenes und wollen wir nicht mit Tänzern arbeiten und da und dies. Deswegen wurde es alles größer.
1: Aber wer hat dir diese Vision gegeben? Kannst du von alleine so groß denken? Weil es war ja wirklich the sky is the limit. Also hast du dir das selber einfallen lassen oder bist du dann nach Las Vegas gereist und hast dir Kolleginnen angeguckt? Oder wie hast du es gemacht?
2: Na, ich habe mich ja sowieso schon immer gerne international orientiert. In der Tat kann ich mich aber auch daran erinnern, meine erste Tournee, die ich spielen sollte, da habe ich meinen Manager, der auch heute noch an meiner Seite ist, habe ich gesagt, auf gar keinen Fall bin ich bereit für eine Tournee, wer soll denn da kommen? Und dann habe ich tatsächlich schon eine eigene Band gehabt und habe da schon Shows gemacht, wo ich mich oft umgezogen habe. Ich habe da schon so ein bisschen Magie mit einfließen lassen. Also irgendwie kommt das aus meinen Musical-Genen, war das schon von Anfang an klar, dass ich irgendwie ein Entertainment-Programm den Leuten bieten wollte.
1: Ja, und das ist ja auch zu 1000% angekommen. Das ist aufgekommen. Also man kann sagen, es ist aufgegangen. Man muss sagen, das hast du dir gut ausgedacht. Das hat alles gut funktioniert. Jetzt ist es ja ein bisschen, was du mit uns machst, ist so eine Art Intervallfasten. Also erst ganz viel und dann plötzlich nichts mehr. Und also es ist schwer, mit Intervallfasten umzugehen, sage ich jetzt einfach. stellvertretend für alle. Du hast dich
2: stimmt.
1: Völlig, und das finde ich auch so toll, du hast so rangeklotzt, wie, glaube ich, wirklich fast niemand in Deutschland. Und ich glaube, ganz Deutschland hat gesagt, das ist unfassbar, was du da an Tour und Auftritten gemacht hast. Und dann, wuff, und jetzt bin ich weg. Mhm. Und dann bin ich aber auch wirklich weg.
2: Ja.
1: Wie war das für dich, am ersten Morgen aufzustehen und zu sagen, warte, ah nee, ich habe heute gar keinen Termin?
2: Ja, das habe ich tatsächlich schon seit vielen Jahren so gemacht. Ich habe immer Tourneen gespielt, dann immer wahnsinnig viele Termine drumherum. Und dann habe ich mich immer zurückgezogen. Und es war am Anfang, natürlich die erste Woche, ist man wie wenn, also es ist wie eine Klassenfahrt, die man macht tatsächlich. Also es ist alles, man ist in so einem Hype und alles ist super. Und danach textet man sich auch noch ständig ein paar Tage noch und man fühlt sich dieser Gruppe und diesen Menschen, die dich monatelang begleiten, so nah. Und das ist deine zweite Familie und dann auf einmal abrupt hört das auf. Das wabert natürlich noch ein paar Wochen, manchmal sogar auch noch nach. Und dann festzustellen, boah, aber ich muss heute nicht abliefern und ich muss heute nichts tun.
1: Ja, kein Druck, toll. Oder? Hast du Druckträume? Also hast du so Sachen wie, ich finde die... Nein, aber so, ich habe so Träume, ich finde die Schuhe nicht. Ist so klein geschrieben, alles, ich kann es nicht lesen und so. Hast du sowas auch?
2: Ja, ich hatte es.
1: Was träumst du?
2: Ganz oft, und zwar, ich bin noch nicht angezogen oder ich bin noch nicht fertig geschminkt.
1: Das würde uns ja gar nicht stören.
3: Helene, komm doch raus. Ja.
1: Komm doch einfach raus. Die Leute lieben es doch.
2: Das hatte ich ganz oft, ja. Helene, in fünf Minuten. Und die so, Noch nichts fertig, nicht eingesungen, nicht, ja, aber irgendwie wird es schon gehen.
4: Angelique, hast du so einen Traum auch mal gehabt, dass du auf dem Tennisplatz stehst und hast den Schläger vergessen oder sowas?
5: Muss ich tatsächlich jetzt auch sagen, weil alles, was Helene jetzt gerade sagt, das wiederholt sich so sehr in meinem Sport und in meinem Leben. Ja. Dieses Druck, dann irgendwann aufgehört zu haben und nicht mehr pünktlich zum Training zu kommen. Und ich habe immer geträumt, dass ich meine Füße nicht getaped habe tatsächlich, nee, weil ich immer von meinen Matches auch mental sicher gehen wollte, dass ich immer heil vom Platz komme. Und diese Träume, die hatte ich auch tatsächlich.
1: Und dann kann man das Tapeband nicht, kann man das nicht entrollen, weil man das nicht...
5: Nee, genau, man hat Stress und man muss direkt auf den Platz, man wird aufgerufen.
1: Ja,
5: und,
1: ja, ja, oh Gott, genau, wie fürchterlich. Aber das kennen wir, glaube ich, alle. Und es ist ja auch wahrscheinlich ganz gut.
2: Ja, das ist auch gesund und das ist auch, das zeigt ja auch, dass wir es wichtig nehmen und dass uns das viel wert ist, was wir da machen.
1: Ja, also dass es dir viel wert ist, was du machst, das hast du wirklich mehrfach unter Beweis gestellt. Du warst mit dem Cirque du Soleil und hast unterwegs auf der Tour und hast wirklich Dinge gemacht, die sich, glaube ich, wirklich noch keiner getraut hat. Wir gucken mal rein, wie es ausgesehen hat.

0: Menschen, die noch nie auf einer Bühne gestanden haben, nicht vorstellen können, ist es, wie komplex es ist, so eine Choreografie hinzulegen, wo man ja alleine schon genug mit zu tun hätte und dann gleichzeitig ja auch noch stimmlich abzuliefern, schön zu singen, gut zu singen, die Texte zu behalten. Wie erging es dir?
1: Ja, das hat sich natürlich auch über die Jahre hin gesteigert. Und ganz ehrlich, ich tue mir sogar leichter, wenn ich eine Choreografie habe und dabei singe. Denn ich konzentriere mich dann so sehr auf die Schritte und die ganze Abfolge und weiß manchmal gar nicht, was ich da singe. Das kommt so automatisch. Und wenn ich dann aber Zeit habe, dazustehen an einem Mikroständer und singe meine Balladen und dann denke ich so über alles Mögliche nach. Manchmal, nicht immer, viel gehe ich. Also ich gehe oft in die Emotionen auch rein, aber manchmal,
0: ja, aber manchmal denkt man auch ein bisschen drüber nach, was man am nächsten Tag einkauft.
1: Absolut. Und, ja. Und dann passieren mehr Fehler als bei den Choreografien, definitiv.
0: Kennst du den Moment, wenn die Seele den Körper verlässt? Also im Sinne von, weißt du, man singt und dann denkt man so, und dann sieht man sich von oben plötzlich so stehen.
1: Und auf einmal ist der Song schon fertig.
0: Ist der Song schon fertig?
1: Ja, das habe ich schon auch oft.
0: Aber ist es nicht auch, bist du auch an dem Punkt, weil du bist ja so sicher auf Bühnen, es kann eigentlich nichts mehr passieren. Ist das, oder gibt es noch etwas, wovor du Angst hast? Hast du Angst vor einem Blackout?
1: Ist mir ja total. Also, ich habe doch meine Fans. Ich bin ja in. Das ist ja, man suhlt sich ja in Liebe. Also, das ist ja so schön, ein so schönes Miteinander. Und wenn da irgendetwas passiert, dann lasse ich natürlich alle dran teilhaben. Und man wartet ja förmlich drauf, dass irgendetwas passiert. Ja. Also, tatsächlich habe ich da überhaupt keine Sorge und keine Ängste, dass irgendetwas außer Plan passieren könnte. Weil ich mag sowas. Das ist
0: eigentlich der schönste Moment, finde ich. Wenn man ins Fliegen kommt und man weiß, es kann eigentlich jetzt nichts mehr passieren. Und dann ist man wirklich angekommen.
1: Und ich fühle mich einfach sehr sicher so und fühle mich sehr aufgefangen von allem.
2: Angelique hat sich ja oft mitgesuhlt in der Liebe. Du warst, glaube ich, bei vielen Konzerten.
3: Das stimmt, ja.
2: Und bist du textsicher?
3: Bei einigen, ja. Ich habe noch die ganzen Lieder von dir noch von ganz, ganz früher. Ich weiß noch, Mut zum Gefühl, das habe ich immer gehört, schon vor 15 Jahren.
0: Ja, das, also Mut zum Gefühl ist das Lied, das du hörst, bevor du auf den Platz gehst? Nein, oder?
3: Und
0: nein.
3: Es kam vor. Nein, aber deshalb sage ich, ich war schon wirklich bei vielen Konzerten von Helene und kenne tatsächlich, ich würde schon sagen, alle Texte relativ textsicher, also nicht ganz.
0: Warst du auch dabei, als Helene dieser krasse Unfall passiert ist? Wir schauen mal kurz rein. So, also da ist dir schon klar, dass da oben ein ganz schöner... Oh Gott, du singst weiter, Helene.
4: Oh.
0: Und da läuft das Blut, aber richtig. Auch am Anzug, oder? An dem weißen Anzug.
1: Ja.
0: War alles voller Blut.
1: Ja, ich sehe es nicht gerne tatsächlich. Ich habe es mir auch nicht so oft angeguckt. Und ich werde irgendwie emotional. Und ich, weil ich einfach in dem Moment, du willst... alles andere als das, weil ich das meinem Fans, meinem Publikum niemals antun
0: aber möchte. Aber auch nicht deiner Nase.
1: Ja, okay. Ja, aber da ging es nicht um mich. Und deswegen, ich habe nur kurz gemerkt, wow, da ist irgendwas gerade passiert. Und ich habe versucht, natürlich weiterzusingen. Aber mein eigener Horrorfilm war wirklich, dass dieses Blut so gespritzt ist. Und es war nicht schön. Und ich muss sagen, das möchte ich meinem Publikum nie wieder antun. Und

0: jetzt, ja.
1: Es gibt keine Akrobatik-Nummern in der nächsten Show.
0: Also, um das vorwegzunehmen, es war nie Ziel und wir alle haben nicht damit gerechnet, dass das so gefährlich werden könnte. Weil eigentlich war die Nummer ziemlich sicher. Ne? Ja. Dass ich, das Einzige, was hätte passieren können, dass er mich nicht fängt, da haben wir immer gesagt, komm, Guillem, das schaffst du, ist mein Trapezpartner gewesen. Deswegen ja, ist auch die Matte unter.
2: Das Einzige, ne? Was dir passieren kann, dass er dich nicht fängt. Ich meine, dann rauscht du
1: doch.
0: Ja, aber deswegen haben wir dann gesagt, wir machen, also weil ohne Sicherheitsnetz und dann haben wir diese Matte gehabt, machen wir nicht.
2: Okay.
0: Ist auch, aber dass das passieren kann, das ist uns allen nicht bewusst gewesen. Und naja, ich hatte sehr viel Glück und ich bin heute trotz allem sehr dankbar für diese Erfahrung. Aber es macht irgendwo auch demütig und ich denke über einiges nach. Und trotzdem habe ich diesen, ich habe den Sprung danach nicht mehr gemacht, aber ich habe die Nummer bewusst einfach auch singen wollen. Ich wollte sie machen und wollte meinem Team einfach auch irgendwie zeigen, es ist alles gut. Wir können daran weiterarbeiten.
1: Jetzt ist ja gut, keiner muss mehr Angst haben. Wir werden gleich noch, wir reden gleich noch mal mit dir. Und dann werden wir ganz viel über die 360-Grad-Show sprechen, über all das, was in diesem Jahr passiert.
0: Das schöne Neue.
1: Bist du eingestiegen schon ins Training? Inwieweit bereitet man sich auf so eine Show vor? Weil die Stimme muss trainiert werden. Dein Körper sieht aus, als wäre er trainiert. Würdest du das unterschreiben?
0: Also ich weiß, dass das ganz, oder wahrscheinlich halb Deutschland denkt, boah, die trainiert bestimmt schon seit Monaten und die ist bestimmt schon total dabei. Ja, ich bin ja so dafür bekannt, so diszipliniert zu sein und die macht das alles so perfekt. Wenn ich ganz ehrlich bin, tue mir diesmal wahnsinnig schwer reinzukommen.
1: Du hast dich so verändert.
0: Nein, ich bin einfach zum zweiten Mal Mama geworden und meine Zeit ist so limitiert und ich meine, jeder wird es unterschreiben können. Ich tue mir wirklich schwer und ich versuche diszipliniert zu sein, aber es gelingt mir einfach nicht. Und ich hoffe einfach darauf, dass sowohl mein Körper als auch meine Stimme das jetzt einfach mitmacht und wir werden ab circa übernächster Woche in die Proben starten und bis dato habe ich nicht wirklich viel gemacht und ich bin wirklich super ehrlich gerade.
1: Ja, weiß. Ja. Du bist unendlich diszipliniert. Wir freuen uns auf dich am Ende der Show. Ja. Natürlich noch mit einem Medley aus den Hits. Also das dauert, dann würde ja, wenn man alle Hits nehmen würde, würde es ja 80 Minuten dauern. Wir haben versucht, uns da ein bisschen zu beschränken. Und es gibt noch ein zweites Gespräch mit dir, weil wir wollen alles über dich und die Tour erfahren. Gerne. Helene Fischer ist bei uns.
2: Helene und Barbara, ich kann noch hinzufügen, Barbara, du wirst dich erinnern, wir hatten vor vielen, vielen Jahren Joe Cocker, Gott hab ihn selig, Joe Cocker zu Gast. Und wir haben Joe Cocker gefragt, allerdings leider erst nach der Sendung, wie er den Schrei immer hinkriegt am Ende eines Songs. Und da hat er gesagt, wenn er Angst vorm Schrei hat, denkt er an seine Steuererklärung. Das nimmt ihm die Angst. Meine Damen und Herren, Naomi Campbell, Celine Dion, Tina Turner, sie alle schenken unserem nächsten Gast das Vertrauen. Er hat als Friseur begonnen, er ist Star-Visagist, er ist Juror bei Germany Next Topmodel. Und wir reden jetzt mal mit ihm über Schönheit. Er ist darüber hinaus einer der renommierten Modefotografen der Welt. Wir sagen es einfach mal der Welt. Ja. Komm, die sollen uns mal das Gegenteil beweisen. Meine Damen und Herren, Armin Moorbach. Wunderbar. Naja, entschuldige. Ich meine, du hast, lieber Armin, du hast diese Beauty-Branche wirklich, du dominierst sie mittlerweile, das kann man durchaus sagen. 40 Jahre bist du in dieser Branche. Was ist dein Fazit? Hat sich dein Begriff von Schönheit in diesen 40 Jahren verändert? Und wenn ja, in welche Richtung?
3: Also ich glaube, die letzten 40 Jahre haben sich sehr verändert. Ja. Also es gibt andere Ikonen, es gibt andere Herangehensweisen. Mein Begriff von Schönheit ist immer noch der gleiche. Das ist die Ehrlichkeit, das ist das Klare und das Schöne. Ja? Ja. Wir haben jahrelang trainiert, das andere zu sehen und anders zu sein. Und es musste alles immer weird sein und musste sich die Haare abrasieren. Und ich glaube, mein Schönheitsideal ist sehr gefestigt, weil ich glaube, jeder große, prominente Gast, wenn ich den frisiere oder fotografiere, möchte nicht aussehen wie ein Freak.
2: Ja.
3: Und ich glaube, das ist ein ganz einfaches Geheimnis.
2: Okay. Jetzt war, ich beobachte das Ganze ja mit Interesse, aber ohne jede Kompetenz. Und es gab relativ lange den Begriff Body Positivity. Mhm. Und es war irgendwie alles möglich. Mhm. Gibt es das noch oder gibt es mittlerweile wieder eine Gegenbewegung?
3: Also ich glaube, wir haben eine große Gegenbewegung, speziell in Paris und auf den Laufstegen.
2: Ja.
3: Es ist natürlich, wir haben vor ein paar Jahren, ist every size, alles lief, jedes Alter lief. Heidi Klum macht es immer noch toll in ihrer Sendung. Wir haben Best Age, wir haben Minimodels, also die nur noch ein

0: 60 sind. Also die.
1: Helene, du hast keine Zeit. Also die Größe. Mein Gott, nein, das schaffst du nicht.
0: Die größten Stars sind 1,60 natürlich. Aber
2: Helene, du musst nicht mehr sehen.
0: Ich glaube, also Ozempic hat uns da einen großen Strich durch die Rechnung gemacht auf den Laufstegen. Es ist der Skinny-Trend ist größer denn je. Okay. Warum lachen denn alle?
2: Lass uns beide ein ernsthaftes Gespräch.
0: Genau. Also ich glaube, dass der Body Positivity Trend ist immer noch da, aber der ist in der breiten Masse. Wenn du in Paris auf die Laufstege guckst, ist jedes Girl wieder super skinny. Man ist Größe 34, aber wenn man ganz ehrlich ist, war es denn wirklich weg? Es war nie wirklich weg. Es war immer da, aber es wurde immer, und das finde ich sehr schade, als Alibi dazu gebucht. Es wurde immer gesagt, ja, okay, dann nehmen wir noch jemand Plus Size, jemand Kleines, jemand Älteres, weil unsere Zielgruppe ist das, ja. Aber leider, die Leute, die die großen Marken kaufen, wollen träumen. Und wenn ich eine größere Größe habe, will ich träumen, dass ich einfach anders aussehe. Und ich finde,
2: den Traum hatte ich nie.
0: Ich schon.
2: Ja, du auch schon. Ja. Pass auf, was mich immer interessiert, wenn wir hier Gäste haben. Die meisten Gäste kommen, das ist eine Beobachtung von mir, aus kleinen Orten. Und haben sich dann irgendwann, ist den langen Weg gegangen, von einem Dorf, von einer Kleinstadt in diese Welt. Du kommst aus einem kleinen bayerischen Dorf.
0: Ja.
2: Was war dein Einstieg in diese Beauty-Welt?
0: Ich glaube, das war was ganz Einfaches. Also, also ich komme aus Bayern,
2: ja.
0: Richtig zünftig. Ja. Und ich war 15 und das war mein Coming Out. Also ich war natürlich ein schwuler, junger Bub, der wollte wissen, wo geht die Reise hin. Und man kannte das ja nicht. Man wusste nicht, wie man sich outet. Man wusste nicht, der nächste Club war 2 Stunden weg. Und dann hab ich ein Praktikum beim Friseur gemacht und hatte das erste Mal Kontakt zu einem schwulen Mann. Und ich dachte mir, boah, cool.
2: Also die Richtung stimmt.
0: Die Richtung stimmt, ist okay.
1: Wenigstens
0: also,
1: noch einen gibt es.
0: Wenigstens gibt es hier 2.
1: Zwei.
0: Das war keiner. Also es war dann so die Weichen gestellt. Dann hat meine Mutter gesagt, ja, okay, wenn du von der Schule gehst, dann gehst du zum besten Friseur. Dann habe ich gesagt, okay, ich muss nach München. So wie
2: eine tolle Mutter dann.
0: Meine Mutter war sehr unterstützend. Aber sie sagt ganz klar, was willst du im Dorf, beim Dorffriseur lernen, außer Dauerwelle und Sträte lernst du nichts.
2: Ondulieren.
0: Und aufdrehen und hin und her. Und dann war ich bei Sassoon, habe auch nicht viel gelernt, außer schneiden und Haare waschen. Also da war die Dauerwelle auch nicht wichtig. Ja. Aber ich bin halt jeden Morgen 2 Stunden hingefahren, am Abend 2 Stunden zurückgefahren. Ich war 15 Jahre alt. Das war schon, ich wurde da schon trainiert. Also ich wurde trainiert, um später mal vielleicht den Beruf aufzumachen.
2: Und das ist eine Parallele zwischen dir und Helene. Ihr kennt euch gut. Helene hat mir mal erzählt vor vielen, vielen Jahren, dass du morgens von der, korrigier mich, von der Pfalz nach Darmstadt, glaube ich, ins Theater gefahren bist. Jeden Morgen Tag ein, Tag aus und hast Musical geprobt. Beinhart.
3: Ich bin nach Frankfurt gefahren. Darmstadt kam dann später hinzu, weil ich da ein Engagement am Theater hatte. Genau.
2: Ja, aber du hast tatsächlich die gehobene Provinz, also Respekt vor Darmstadt.
3: Ja. So.
2: Und das ist Fleiß und eine Haltung zu dieser Profession, die da Entertainment heißt. Und die hast du auch gehabt. Du hast einfach geackert und bist morgens bei Wind und Wetter, bei Sommer und Winter dahin gefahren. Du bist aber trotzdem, du hättest ja auch bei Gerhard Mayer, der auch mal bei uns war, und bei Vidal Sassoon, hättest du bleiben können, aber du bist in die USA gegangen.
0: Ich wusste ganz schnell, in Deutschland gab es den Beruf des Haare-Make-ups nicht. Also der Visagist, es gab die Leute am Theater, es gab Maskenbildner, aber der Visagist war nicht der Beruf in den, jetzt kann man es ja sagen, Ende der 80er Jahre. Ja? Und ich bin dann 1991 bin ich dann nach USA gegangen, habe dann Kevin O'Coin assistiert, habe dann meine erste Chanel-Modenschau gemacht. Und ich war fleißig, ich habe nie aufgegeben. Ich sah natürlich auch süß aus mit 21.
2: Noch heute, noch heute.
0: Ja, natürlich. Also ich sag auch. Ich war am Geschehen der Zeit. Ja, ich habe nebenher Gogo getanzt. Ich habe.
2: Du hast nebenher Gogo getanzt.
0: Ja, du konntest damals nicht so viel Geld verdienen.
2: Ja.
0: Und als Assistent hast du vielleicht mal $100 zugeschoben gekriegt. Das habe ich abends aber auch in der Bar zugeschoben gekriegt. Also ich habe dann einfach Gogo getanzt.
2: Verstehen etwa, was du meinst.
0: Ja. Ich wusste schon, damit umzugehen. Und als die große Welt sich öffnete, wusste ich genau, wo muss ich sein, wie muss ich assistieren, an welchen Prominenten möchte ich ran. Und deswegen bin ich sehr früh ins Ausland gegangen.
2: Naomi Campbell war eine der, glaube ich, ersten großen Stars, die du gestylt hast. Wie gewinnt man das Vertrauen? Ich meine, Menschen, die Stars sind, haben viele Vorteile. Aber ein Nachteil ist, es ist schwer zu beurteilen, wer meint es ehrlich.
0: Also ich glaube, in all meinen 40 Jahren, wenn ich wirklich sage, wer sind meine Freunde in der Branche oder wer ist jemand, der loyal ist, das habe ich jetzt hier gefunden, finde ich für mich total.

0: Das ist so ein Herzensprojekt, also das finde ich ganz schön. Mhm. Aber ich habe, Naomi Campbell war einfach nur auf ihren, okay, man muss vorsichtig formulieren. Sie wusste immer, wo sie hin wollte.
1: Also, wie meinst du? Sag ruhig mal, wie du es eigentlich sagen wolltest.
0: Ich glaube, große Stars wollen einfach nur geil aussehen.
1: Ja.
0: Ich bin das Zünglein an der Waage. Mhm. Ja. Ich kann das beeinflussen. Und Naomi Campbell, sie saß vor mir im Morgenmantel, die Haare waren nicht so frisch. Und dann saß sie, dann sagt sie hier 45 Minutes. Und dachte ich, scheiße, 45 Minutes für Haare und Make-up. Also wie schafft man das? Ich habe mir den Arsch aufgerissen. Ich habe Haare und Make-up gemacht. Es ist ja nicht immer alles echtes Haar. Ja. Das geht, der Teil geht schneller. Also dann...
2: Ach so,
3: kenn ich.
0: Ja. Easy. Einfach mal schnell.
2: Ja, Florian ist nie dabei, wenn seine Frisur gemacht wird. Es passiert in unterschiedlichen Kulissen,
0: zack. Und drauf, ja bei mir auch. Ja. Und das war's. Und so habe ich sie gekriegt. Ich habe die Stars gekriegt, immer mit ihrer eigenen Eitelkeit, mit der Schnelligkeit und mit dem Gewissen, dass sie immer schnell fertig waren.
1: Helene, was wolltest du sagen?
2: Ja, also er ist wahnsinnig schnell, das kann ich also. Ja. Ich habe mich noch nie von dir fertig machen lassen, aber du hast mich fotografiert und ich muss sagen, ich liebe die Art und Weise, wie er arbeitet. Es ist einfach auf den Punkt, fokussiert, schnell und dabei ist das Ergebnis top. Also besser geht nicht. Er ist wirklich großartig.
1: Und jetzt haben wir eben, während Helene dich gelobt hat, haben wir einige Bilder gesehen, hat das Publikum auch. Worauf kommt es an, wenn du, weil ein Foto fängt ja nur den Bruchteil einer Sekunde ein, eines Menschen. Und wie erreichst du diesen Bruchteil einer Sekunde, wo der Mensch aus deiner Perspektive authentisch wird, der perfekte Moment der Pupille sozusagen?
0: Also wenn ich jetzt verrate, kann man es nachmachen, aber es ist ganz einfach. Es ist der Moment, wenn der Prominente ins Studio kommt. Es gibt zwei Fragen. Ich sage, was ist deine bessere Seite?
1: Ja.
0: Wie fühlst du dich? Es ist einfach, es sind so Kleinigkeiten, die ich beeinflussen kann.
1: Ja.
0: Ich habe ein wahnsinnig gutes Konzept. Ich habe ein super, super Team hinter mir.
1: Ja.
0: Wir können in der heutigen Zeit mit KI die Bilder schon so aussehen lassen. Und dann kann der Star genau sagen, es ist oft so eine Unsicherheit bei Stars. Die sagen, oh ja, glaubst du wirklich? Oh ja, Ding. Und dann sage ich, guck mal, hier. Kampagne fertig.
1: Ach, KI ist da auch schon drin?
0: Im Layout inzwischen ja. Also ich glaube, dass kein Film und kein Fotoshooting ohne KI inzwischen funktioniert.
1: Das heißt, du könntest mich sexy fotografieren.
2: Ja, also da würde ich jetzt, weiß nicht, ob die Technik schon so weit ist.
0: Also kommt drauf an, was du anhast.
1: Dankeschön.
3: Das dauert jetzt noch.
1: Helene, bist du denn offen für Typveränderungen? Wenn man so ein Fotoshooting macht, dann kommen ja auch Facetten. Es ist ja nicht nur ein oberflächliches Shooting, sondern du ersiehst dich ja auch selber mit anderen Facetten. Macht dir das Spaß?
2: Ja, total. Also das ist, da fühle ich mich genau da abgeholt, wo ich eigentlich herkomme. Also ich wollte ans Theater, ich wollte in Rollen schlüpfen und ich fand gerade speziell dieses Shooting für Mugler, mich auch mal komplett anders zu zeigen, ein bisschen strenger, ein bisschen, die fand ich total spannend. Ich würde auch noch viel weiter gehen. Also ich würde mich gerne auch komplett anders noch einmal auch gerne mit dir wieder.
0: Okay.
2: Also komplette Typveränderung oder irgendwas. Ich mache da wirklich gerne alles mit.
1: Ja.
2: Und
4: bei mir reicht
2: spannend.
4: Abschminken für eine komplette Typveränderung.
2: Du brauchst ja per se nicht viel. Deine Augen sind doch da.
4: Ja, mach alles mit den Augen. Ja.
1: Gibt es eigentlich Stars, die nicht gerne geschminkt werden? Also wenn ich hier, bei mir, ich bin ja kein Star, aber ich werde ab und zu eben hier auch geschminkt und ich genieße das immer. Es ist wie so eine buddhistische Massage.
4: Und Hubertus sagt immer, ich fühle mich wie ein Hund, der sich ausstreckt. Irgendwie kannst du noch ein bisschen weiter kraulen, wenn die da an deinem Kopf so rummacht. Ne?
1: Ich gucke dann auch so doof wie ein Cockerspaniel, den man krault. Der so, aber also ich mag das. Ja? Das ist auch der letzte Rest Erotik, den man in meinem Alter hat.
0: Absolut.
1: Aber die Frage ist, gibt es Stars, die es nicht mögen, wenn man sie schminkt?
0: Ja, definitiv. Es gibt ganz viele Stars, die dies mögen. Es sind meistens so Tilda Swinton. Es gibt Leute, die einfach die ganz anderer Typ Frau sind.
1: Ja.
0: Die mögen das Ganze. Die mögen das Burschikose, das Unerwartete.
1: Ja.
0: Und Make-up hilft, ja, kann aber auch ganz oft störend sein. Wir als Fotografen sagen zum Beispiel auch ganz gerne, bitte keine Foundation, das Gesicht echt lassen, ich möchte die Sommersprossen sehen. Der Trend ändert sich. Also zum Beispiel eine Iris Berben oder so, die mag die Augen gemacht haben, aber mag auch keine Foundation. Und ich glaube, das ist ein ganz wichtiger Trend.
1: Das heißt, eine Grund-Foundation.
0: Genau, was ich halt drauf
1: habe. Das
0: ist eine Foundation.
1: Das wusste ich.
0: Das war mir nicht klar. Das kannst du aufschreiben.
4: Macht man es jahrelang und weiß gar nicht, wie es heißt.
1: Das war mir nicht klar.
0: Das ist eine Foundation.
1: Florian, gehst du gerne in die Maske?
3: Nein, ich bin total bei dir. Also ich warte kurz mal ab, so schminken geht, aber dann fotografieren beispielsweise ist für mich tatsächlich Horror. Deswegen, ich möchte unbedingt mit dir, wenn der so schnell ist.
2: Ja, der ist
3: das ist ja ein Wahnsinn. Das ist ja für mich ist das ein absoluter Horror. Also, ich mach's. Ich mag es gar nicht. Aber so Make-up, da sieht man dann nachher ein bisschen ähnlich aus. Da kann man ein bisschen was reparieren.
1: Das Angelique hat es ja aufs Cover der Vogue gebracht.
2: Mhm. Aufs Cover der Vogue?
1: Ja. Oha.
4: Ja. Erzähl mal. Das ist ein bisschen länger her, aber das war schon was Besonderes. Also muss ich sagen, wenn ich dann am nächsten Tag am Kiosk vorbeigelaufen bin, da kamen dann ein paar Vogues mit. Ja.
2: Verstehe ich.
1: Du lebst in Hamburg.
0: Ich lebe an der Grenze zu Hamburg.
1: An der Grenze zu Hamburg. Und du hast ja uns auch erlaubt, den Stadtteil zu nennen, der heißt Hausbruch.
0: Genau.
1: Ja. Wir hatten viele Gäste aus Hamburg, noch nie einen aus Hausbruch.
0: Ja, bin der Erste.
1: Also du bist der erste Gast. Und das Spannende an der Geschichte ist, du lebst ganz bewusst in einem Stadtteil, wo du völlig raus bist aus der Welt, die dein Beruf ist.
0: Genau. Ich glaube, es ist ganz wichtig. Ich brauche den Gegensatz. Ich habe früher natürlich als schwuler Mann in St. Georg gewohnt. Aber wenn du dann das Treppenhaus runtergehst und jeder weiß, welchen Schlipper du trägst durchs Fenster und so. Ich weiß nicht unbedingt.
1: Ist das so?
0: Es ist so, ja. Ich habe dann irgendwann geguckt, okay, was hätte ich gerne? Ich stehe auf die 70er Jahre, ich stehe auf Bungalow. Ich hatte erfahren, was Bungalow heißt, wo der Name herkommt. Ich habe es einfach bei ganz klassisch Immobilien-Scout eingegeben und habe gesagt, was ich gerne hätte. Und dann ist was aufgepoppt, wo ich dachte mir, Hausbruch. Und dann bin ich dorthin gefahren und dachte ich, wow, süß, da gibt es Hügel. Also 20 Meter ist für Hamburg extrem hoch.
1: Ja, Harburger Berge.
0: Ja, Harburger Berge. Also 20 Meter ist ja, wo man sich denkt, wow, kann man vor wie nach Hause kommen. Ja?
1: Ja.
0: Bin dorthin gefahren und dann hat mein Freund damals gesagt, na. Und ich hab gesagt, ja doch, ja.
1: Ja.
0: Und dann sind wir dorthin gezogen, haben das Haus umgebaut. Es ist ein toller Bungalow und ich gehe einfach raus, ich habe keine Nachbarn.
1: Ja.
0: Ich wohne am Naturschutzgebiet, ich kann morgens barfuß aufs Gras. Und ich glaube, nach 40 Jahren in der Branche, wenn ich das nicht hätte, wäre ich schon tot.
1: Ja, auch Tauben, also Tauben spielen eine Rolle, glaube ich.
0: Eine große Rolle.
1: Welche Rolle spielt die Taube?
0: Ich habe einen Tierschutzverein für Tauben. Und zwar, Tauben werden ja jahrelang schon als die Ratten der Innenstädte gesehen und so. Aber wenn man überlegt, wo Tauben herkommen, dass sie eigentlich Haustiere sind wie Hühner und wie Haustiere, die eigentlich für das Ei damals gehalten worden sind auf den Dachböden und durch den Krieg eigentlich erst nach draußen gekommen sind.
1: Ist das so?
0: Ja, und bleiben ein Leben lang zusammen, haben einen Partner. Wir haben immer Tauben, wir tauschen Taubeneier. Also wir haben die Population in Hamburg schon um 600 Tauben vermindert. Also weniger, weil wir immer jeden Samstag, also
1: wenn die ein Leben lang zusammenbleiben, dann erlischt irgendwo auch die Erotik.
0: Nein.
1: Tauben nicht.
0: Bei unseren Tauben nicht.
1: Okay.
0: Nee. Und wir haben den Gipseier. Also wir legen immer Gipseier drunter.
1: Das ist ja gemein.
0: Ja, aber es ist ganz süß. Dann ruft jemand an, wir haben im Gleis eine Taube gefunden und dann bringen sie die uns. Und dann können wir die Tauben einfach den Brütenden drunter legen und die nehmen die sofort an.
1: Jetzt weiß ich, dass du in Hausbruch in einer ganz anderen Welt lebst, Ben. Wenn du von Celine Dion nach Hause kommst.
0: Ja.
1: Armin! Vielen Dank, dass du heute unser Gast bist. Armin Murbach, mein Herr.
4: Ein Leben der Gegensätze. Fantastisch. Also ich kann Ihnen direkt sagen, Entspannung und Erholung standen jahrelang nicht auf Ihrem Stundenplan. Sie hatte den Tennisschläger in der Hand und hat ihn über Jahrzehnte nicht weggelegt. Vor 2 Jahren hat sie sich dann doch schweren Herzens oder auch nicht, das werden wir im Gespräch herausarbeiten, dazu entschlossen, in Rente zu gehen. Da war sie, glaube ich, 36. Wie sich so lebt als Rentnerin, rüstige Rentnerin, muss man sagen. Und was sie für eine tolle neue Aufgabe hat, das erzählt sie uns heute. Und 3 Grand-Slam-Turniere hat sie auch noch gewonnen. Und Nummer 1 der Weltrangliste war sie auch. Herzlich willkommen endlich bei uns, Angelique Kerber. Wir lieben Sportler. Es ringt uns fast nicht so viel, wie soll ich sagen, Bewunderung ab, wie wenn jemand aus dem sportlichen Bereich kommt und so viel erreicht hat. Deswegen, also ganz toll, dass du da bist.
5: Danke.
4: Als ich sag jetzt mal so leicht lustig, Rentnerin, kann man...
5: Es ist nicht lustig, ist so.
4: Es ist so, gell? Ja, man kann ja dann sich auf die Sachen konzentrieren, die man immer schon mal machen wollte und man macht nur noch das, was einem Spaß macht. Ist das bei dir so oder ist es aufgrund der Fülle der Zeit auch ganz schön schwierig, sich erstmal neu zu sortieren?
5: Nein, ich muss sagen, nach der Karriere habe ich natürlich

0: es voran. Und immer nach oben. Grand Slam-Titel bei den Australian Open? Check. Grand Slam-Titel bei den US Open? Check. Grand Slam-Titel in Wimbledon? Check. Und Sportlerin des Jahres.
1: Bist du dir eigentlich bewusst, in welchen Club du eingetreten bist? Es gab bis jetzt 3 deutsche Wimbledon-Sieger. Steffi Graf, Michael Stich und ich. Jetzt gibt's 4.
0: Sie wird Nummer 1 der Weltrangliste, gewinnt nicht nur die Herzen der Fans, sondern auch die der Kolleginnen. Heute jongliert die zweifache Mutter erfolgreich Job und Familie. Ob im Business oder im Blitzlichtgewitter. Spielsatz und Sieg für Angelique Kerber.
2: Als Sportler guckst du dir oft an, wie du diese Schale in Wimbledon überreicht bekamst?
3: Also tatsächlich nicht so oft, aber immer wieder, wenn ich das sehe, kriege ich so viele Emotionen und Gänsehaut und alles, was ich geschafft habe. Ich habe als Kind davon geträumt, die Wimbledon-Schale zu halten und ja, die steht zu Hause und das ist was ganz
2: Man kriegt anderes. Diese Schale mit nach Hause?
3: Ja, nicht so eine große, die
2: was
3: ist ein bisschen
2: kriegt man
3: kleiner.
2: Denn? Sag mal ungefähr, wie muss man sich das vorstellen?
3: Ja, die ist ein bisschen kleiner, also so wie so ein... Ja, so die Hälfte davon, würde ich sagen.
2: Okay.
3: Ja, also aber es ist trotzdem besonders.
2: Und der US Open-Pokal?
3: Der ist genauso groß und Australien ist am größten, weil der ist riesig.
2: Fantastisch. Jetzt verrate uns, was war der entscheidende Punkt? Es gibt ja so eine Mischung aus Disziplin, Talent und Eltern, oder?
3: Mhm, auf jeden Fall.
2: Ohne die Eltern funktioniert es nicht, weil die haben dich ja auch rumgefahren, die haben dich unterstützt.
3: Auf jeden
2: Welchen
3: Fall.
2: Anteil hatten die?
3: Ja, einen ganz großen. Also ohne meine Eltern, ohne meine Familie überhaupt hätte ich das nie geschafft. Also wie ich schon gesagt habe, mich zum Training zu bringen, mir auch die Unterstützung zu geben und auch dieses Selbstvertrauen, dass ich das Gefühl habe, okay, du kannst es schaffen und mir auch immer wieder Mut zugesprochen haben, weil ich, ja, es gab natürlich Momente, wo du an dir zweifelst und denkst, ist es der richtige Weg? Machst du das richtig? Es gab einen Moment, wo ich nur verloren habe, immer wieder.
2: 2011.
3: 2011, du.
2: Da lief es nicht gut.
3: Weiß Bescheid.
2: Ja, ich weiß Bescheid. Ja. Aber warum, also war das wichtig, eben auch mal ein ganzes Jahr immer in der Vorrunde eigentlich auszuscheiden?
3: Auf jeden Fall. Also 2011 war der Knackpunkt. Da habe ich tatsächlich nur in der ersten Runde verloren und habe mir gesagt, okay, da muss mehr gehen. Und da habe ich angefangen, mich noch mehr in meine Fitness reinzuarbeiten, noch mehr Überstunden auf Tennisplatz. Und ich habe einfach dafür gekämpft, weil ich wusste, da ist noch mehr in mir drin. Und auch über die Jahre, es gab immer wieder diese Auf und Abs. Und ich glaube, ich bin auch bekannt, wenn man mich kennt, dass ich so viele Auf und Abs, Achterbahnen in meiner Karriere hatte. Aber ohne diesen Niederlagen gibt es halt keine Höhepunkte. Und da wäre ich auch nie dieser Mensch, der ich jetzt bin, mit den ganzen Erfahrungen, die ich gesammelt habe. Und da bin ich extrem auch dankbar dafür, dass ich auch diese schlechte Zeit erlebt habe.
2: Ja, ja, klar. Und vor allem, weil es danach so gut wurde. Man kann da mit niemandem darüber reden, außer mit seinem Trainer und vielleicht mit den Eltern, oder? Du hattest ja wahrscheinlich nie jemand um dich rum, eine Freundin aus der Schule, also die haben doch deine Probleme überhaupt nicht verstanden.
3: Also ich hatte wirklich Glück, dass ich ein gutes Team um mich herum habe. Ich hatte einen Physio, ich hatte einen Trainer, ich hatte auch einen langjährigen Trainer, der dann auch bis jetzt ein sehr guter Freund geworden ist. Ich habe ein paar Spielerinnen-Kollegen, die bis heute auch wirklich meine besten Freunde auch geworden sind.
2: Weil Anna Ivanovic?
3: Anna Ivanovic, die Petkovic auch.
2: Andrea Petkovic,
3: kennst du natürlich.
2: Tolle Frau.
3: Genau, und das war extrem wichtig natürlich, dass du diese Leute und sei es nur 3, 4 um dich herum hattest, wenn es mal nicht so gut lief.
2: Und die motivieren einen dann auch und haben dich dazu eigentlich nicht überredet, aber haben dich doch sehr bestärkt, dass du dann in 2012 so durchgestartet bist. Was war dann anders?
3: Also ich war einfach freier. Also ich wusste, okay, jetzt es gibt nichts mehr zu verlieren. Ich habe alles wirklich auf eine Karte gesetzt und 2012 ging es dann so immer wieder bergauf, wo 2016 natürlich mein Jahr war mit den Grand Slams, mit der Silbermedaille Nummer 1 der Welt und dann 2018 natürlich so der Höhepunkt mit Wimbledon.
2: Ja. Also da steht man morgens auf und man weiß, man spielt jetzt gleich gegen Serena Williams, die einem ja auch schon ein bisschen Angst machen kann, oder?
3: Also kann ein bisschen Angst machen, aber ich hatte ja Helenes Musik, also.
2: Ich habe Lust auf Gefühl, oder? Ja, also okay, trotzdem, also Serena Williams wartet, ja? Die hat den Schläger schon so in der Hand. Und dann bist du an dem Morgen aufgestanden, weil, also Sportwettkämpfe, das ist für mich der absolut blanke Horror. Schläft man vor so einem Finale? Weiß man irgendwie, was macht man da für Rituale? Wie kann man überhaupt in so eine Normalität eintauchen?
3: Also schlafen war nicht viel tatsächlich, weil wenn du vor einem Wimbledon-Finale

0: Finale stehst und weißt, okay, da geht es wirklich jetzt um alles. Und gegen eine Serena damals natürlich auch, die wirklich alles auf sich gezogen hat, war ich schon ein bisschen so der Underdog. Und das hat mir, glaube ich, auch die Kraft gegeben, weil ich wusste, okay, ich gehe da raus. Das ist mein letzter Versuch wahrscheinlich. Und ich will alles geben. Ich will alles auf dem Platz lassen, egal was passiert. Und ich habe mich dann auch so in meine Zone gespielt. Ich war dann in meinem Tunnel. Ich habe mich gar nicht abgelenkt, wer da auf der Tribüne saß, wer auf der
1: Megan
0: anderen
1: und
0: Seite.
1: Megan genau. und Kate übrigens. Genau. Ja. Hast du alles verpasst?
0: Ja.
1: In deinem Psychotunnel.
0: Ja, aber dafür habe ich die Schale gegeben.
1: Und dann hattest du an dem Morgen, weil man hat ja oft bei Sportlern, hört man dann, es ist tagesformabhängig auch mal und so. Mhm. Ist es manchmal so, dass du, bist du an dem Morgen aufgestanden und wusstest, es geht heute was?
0: Ja, also ich bin wirklich an dem Morgen aufgestanden und wusste, okay, ich setze alles auf die Karte und es ist mein Tag. Also ich habe mich auch ein bisschen anders verhalten. Ich glaube, egal wer da an mir vorbeigekommen wäre, ich hätte niemanden beachtet, weil ich tatsächlich schon von vornherein bei mir war, habe mich von Anfang an auf das Match konzentriert und habe so ein bisschen schon vorher visualisiert, wie das alles abläuft. Und das hat mir echt geholfen. Also diese mentale Stärke ist halt heutzutage und auch im Sport, im Leistungssport, das A und O. Also wenn man mental nicht stark ist, dann, dann kann man es nicht schaffen. Und das muss man natürlich auch trainieren. Aber dazu gehören auch diese Niederlagen, die man akzeptieren muss, durch die man natürlich auch gehen muss. Und ja, und man muss es einfach, dieses Klick, dieser Moment.
1: Wann hilft dir oder hilft dir in deinem normalen Alltag jetzt diese mentale Stärke oder steht es einem eher manchmal ein bisschen im Weg?
0: Also bei einigen Situationen hilft es mir, um auch ein bisschen ruhig zu bleiben. Aber mit Kindern, da kann man nichts planen. Das ist, muss flexibel sein. Und da hilft dir manchmal auch die Disziplin nicht, weil egal, was du planst, der Tag läuft anders.
1: Ja, das kann ich mir vorstellen. Ja. Jetzt hast du, das Tolle ist ja auch, du hast Menschen kennengelernt in deinem Leben, von denen du nicht gedacht hättest, dass du sie irgendwann mal triffst. Wie zum Beispiel, ich würde ihn auch treffen, wenn ich einen treffen dürfte auf der Welt, würde ich ihn treffen wollen, Barack Obama.
0: Ja, Megamann.
1: Erzähl mal bitte kurz.
0: In Berlin war das damals und ich weiß ganz genau noch, als ich die Einladung von ihm bekommen habe.
1: Du hast eine Einladung?
0: Ja.
1: Oh, sie hat eine Einladung von ihm. Ja.
0: Zum Mittagessen in Berlin.
1: Zum Mittagessen in Berlin! Oh Gott! Oh, der sieht so toll aus, wenn er eine Gabel in der Hand hat, oder? Der kann ja alles. Der kann ja Löffel, der kann Gabel, der kann Messer.
0: Der kann alles.
1: Der kann Glas. Ein Wahnsinnstyp.
0: Ja, also wirklich eine Inspiration. Also dieser Mann und Mensch auch, ja, ist wirklich sehr, sehr besonders. Das
2: ist eine gewisse Parallele, weil Gerrit und Frederik haben im Miniaturwunderland auch schon enorme Prominenz gehabt. Metallica, Rod Stewart. Wer war denn? Ja, ist ein Sprung, aber... Donald Trump wolltet ihr, glaube ich, nicht. Das war innerlich.
3: Ja, G20-Gipfel stand das kurz zur Debatte. Und da hatte ich mir kurz überlegt, das will ich eigentlich nicht. Und habe dann gesagt, Deal. Eine Stunde mit mir unter vier Augen und dann entscheiden wir es.
2: Ja, und aber er hat Nein nicht. Gesagt, ja. Aber welcher Star
3: hat... Ist auch besser so, ich hätte nicht geschlafen in der Nacht davor.
2: Aber gibt es einen Star, so wie Angelique mit Obama, wo ihr sagt, das war besonders Rod Stewart, Metallica, wherever. Gab es einen, wo ihr sagt, ach, toll, dass der da war und...
3: Es gab wahnsinnig viele, aber für mich war Rod Stewart schon sehr wichtig, weil er war bekannt, dass er ein riesen Modelleisenbahn-Fan ist. Er hat selbst eine ganz, ganz große Modelleisenbahn selbst gebaut, gebaut. Und wir wussten, dass er so ein bisschen skeptisch war. Und er kam dann auch in den Fahrstuhl. Erstmal wollte das Management, dass der Laden geräumt wird. Und dann haben wir gesagt, das machen wir für niemanden. Haben wir ein einziges Mal dann irgendwann mal gemacht für Monaco. Aber er hat sich dann getraut, ist dann in den Fahrstuhl gekommen und war unnahbar.
2: Okay.
3: Es war ganz merkwürdig. Also er guckte uns an und hat uns auch ganz, ganz höflich und so. Und wir sind dann hochgefahren. Wir waren sehr nahbar. Wir waren sehr nervös und sehr aufgeregt, haben viel geredet, sehr viel geredet. Und das dauerte 2 Minuten. Da war das ihm egal, dass da ganz viele Menschen waren. Die Hamburger haben ja auch eine Distanz dann so, das war alles in Ordnung. Und der wurde zum kleinen Kind und es war eine halbe Stunde, glaube ich, war geplant, eine halbe, dreiviertel Stunde und der wollte nicht mehr raus. Und er hat die höchste Superlative, die höchste. Und das war schon lange her. Das war so ein Stempel. Das war so, boah, jetzt sind wir in Hollywood.
1: Jetzt sind wir in Hollywood angekommen, ja. Jetzt einen neuen Job. Seit letztem Jahr bist du Sportdirektorin beim Turnier in Bad Homburg, Bad Homburg Open. Jetzt erzähl mal, was macht eine Sportdirektorin? Das klingt unglaublich toll.
0: Es ist wirklich sehr toll, weil Bad Homburg ist mein Herzensprojekt.

0: Projekt. Wir haben sozusagen Wimbledon nach Bad Homburg gebracht, mit Wimbledon zusammen das Vorturnier zu gestalten. Direkt die Vorwoche vor Wimbledon auf Rasen in Deutschland. Das ist wirklich besonders. Und ich bin extrem stolz, dass wir das auf die Beine gebracht haben. Und und Sportdirektorin ist so ein bisschen so ein Job. Ich war ja Spielerin, Ex-Spielerin. Jetzt natürlich die Sachen, auch was alles drumherum passiert, wie man so ein Turnier organisiert, gestaltet. Sozusagen diese Mitte, diese Balance zu haben. Dafür bin ich sozusagen zuständig, mich um die Spieler zu kümmern. Und ja, meine Erfahrung so ins Turnier.
1: Na klar. Naja, und deinen Namen einfach auch. Genau. Dass die Spieler wissen, wenn sie da hinkommen, dann sind sie auf jeden Fall in guten Händen. Dann wird's gut. Du wirfst ja auch selber deine eigene Sache nochmal in den Ring und trittst wirklich nicht an, aber du spielst nochmal ein Spiel mit Anna Ivanovic zusammen. Du bist ja, ihr seid Freundin.
0: Ja.
1: Aber dann auf dem Platz ist ernst, oder?
0: Auf dem Platz ist ernst.
1: Ist wirklich so?
0: Wir haben schon wirklich oft gegeneinander gespielt und auf dem Platz ist ernst. Also da sind wir auch Profis genug, um das zu trennen. Und Anna ist tatsächlich eine meiner besten Freundinnen. Und ich habe immer gesagt, ich möchte ein Abschiedsspiel spielen vor meinen Fans, für meine Fans, die mich tatsächlich über 20 Jahre begleitet haben, die ganzen Achterbahnfahrten miterlebt haben. Und dann zu Hause in Bad Homburg jetzt mein Abschiedsspiel mit der und gegen die Anna zu spielen, ist was ganz Besonderes. Und ich freue mich sehr. Ich bin auch gerade am Trainieren. Ist nicht so einfach mit zwei Kindern, aber ich freue mich drauf und es ist ja schon.
1: Aber ein Abschiedsspiel und die trainiert auch.
0: Die trainiert auch. Ja.
1: Also die. Bisschen so wie Helene, oder? Bist du ein bisschen im Stress?
0: Also ich bin ein bisschen im Stress.
1: Rufst du sie ab und zu mal an mit FaceTime, um zu gucken, wie sie so drauf ist, ob sie schon Muskeln aufgebaut hat?
0: Ja, ich habe schon ein paar Mal angerufen und habe gefragt, okay, und wie weit bist du? Weil bei mir stockt es ein bisschen, aber es wird gut, es wird schön, es wird emotional und das ist wichtig.
1: Aber jetzt sag mir mal, wenn ich mal zwei Wochen keinen Sport mache, fange ich praktisch bei null an. Wie ist es bei dir?
0: Ja, auch. Aber
1: ach, guck mal. Ja.
2: Genau, wir sind doch wirklich?
1: Auch nur ein Mensch.
0: Doch.
2: Verinnert das der Körper nimmt das doch auf.
0: Diesen Speicher, glaube ich, in dir. Das geht schon sehr schnell, dass du wieder drin bist. Aber trotzdem, ich fühle mich auf dem Platz. Also das Gefühl ist am Anfang nicht dabei.
2: Also ich bin mir sicher, wenn du zwei Wochen nichts machst und ich zwei Wochen nichts mache, du wirst mir davonlaufen.
1: Das glaube ich auch.
2: Ja, danke.
1: Also, dann schauen wir nach Bad Homburg. Wann findet das Ganze statt?
0: Am 20. Juni.
1: Am 20.
0: Also
1: Juni?
0: Bald.
1: Ja, ich wollte gerade sagen, also jetzt heute Abend kannst du noch hier sitzen bleiben, aber morgen früh um 7 bist du im Fitnessstudio.
0: Alles klar.
1: Wie toll, dass du heute bei uns bist. Wir drücken die Daumen für alles und seit neuestem Sportdirektorin, aber auch Grand Slam-Siegerin. Herzlich willkommen und danke, dass du da bist, Angelique Kerber.
0: Danke.
1: Ruf an Sie zu Hause, weil Angelique war natürlich lange in einem Tennisverein, nehme ich mal an. Und wenn Sie sagen, ja, ich bin auch in einem tollen Verein, vielleicht sogar ein Verein, der Generationen verbindet, das haben wir ja besonders gern, dann können Sie sich jederzeit bei uns melden. Ich sage Ihnen auch genau wo, nämlich unter ndr.de/vereint. Und mit etwas Glück sitzen Sie dann am 5. Juni hier bei uns in der NDR Talkshow und wir können ein bisschen quatschen.
3: Genau. Okay. So, meine Herren. Sie gilt als Magierin der Worte und ihre Zauberkraft reicht weit. Ihre Bücher sind 30 Millionen Mal verkauft in 50 Länder. Und sie gilt mit Fug und Recht als eine der erfolgreichsten Kinder- und Jugendbuchautorinnen der Welt. Und sie ist eine wunderbare Botschafterin für die Kinder und für die Macht der Kunst. Und heute Abend ist sie bei uns, Cornelia Funke.
4: Hallo! Ja.
3: Kollege, wir treffen uns ja immer vorher in so einem Raum und trinken ein Glas und stellen uns einander vor. Und es war schwierig, dich überhaupt in die Runde zu bringen, weil du saßt schon wieder an einem Tisch und hast geschrieben.
4: Ja.
3: Gibt es denn, ich habe gesagt, Cornelia, entschuldige, du müsstest jetzt schon kommen. Ja? Und ist es so, dass du auch zum Beispiel im Verlauf der Sendung bisher schon wieder...
4: Ich war versucht, aber ich habe es ja nicht getan.
3: Ja, aber hast du Beobachtungen gemacht, wo du sagst, für das nächste Kinder- und Jugend, da könnte ein Stoff lauern?
4: Kommt mal, wer
1: eine Hexe.
4: All die Geschichten, die wir jetzt schon gehört haben, oder? Und glaub mir, die Geschichten, die ich in der Maske gehört habe.
3: Nein.
4: Silke.
3: Ja, da ist
4: also,
3: aber,
4: wenn jemand sagt, ich habe ein abenteures Leben, nein.
3: Ja, hier Sodom und Gomorra. Also ich meine, das ist absolut wahr, klar.
4: Nein, Abenteuer.
3: Ach, Abenteuer. Ja, Abenteuer.
4: Maori-Tattoos hinterm Ohr. in Ritualen. 1000 Geschichten haben wir schon gehört heute. Und die wollte ich halt eben noch mal schnell hinschreiben.
3: Ja.
4: Habe ich aber nicht geschafft.
3: Du hörst gar nicht so sehr gerne den Begriff Bestseller-Autorin, sondern du nennst dich Gestaltenwandlerin.
4: Ja, und Geschichtenerzählerin.
3: Und Geschichtenerzählerin. Warum dieser Begriff, diese Begriffe?
4: Ich glaube, dass wir uns, wenn wir so langsam erwachsen werden, allzu schnell einbilden, wir wissen, wer wir sind.
3: Ja.
4: Ich habe das Privileg durch meine Geschichten, dass ich jederzeit die Gestalt wechseln kann und 1000 Leben leben, weil mit nur einem langweile ich mich.
3: Ja.
4: Und ich glaube, ich kann das immer noch so wie Kinder. Die können das ganz leicht. Und man erzählt Kindern eine Geschichte, ja, und sagt, also ich stelle euch vor, ihr steht in einem dunklen Wald, wir sind jetzt alle Eichhörnchen. Mhm. Kein Problem für Kinder. Nee. Erwachsene sagen, was meinst du damit? Ist das symbolisch, ja, gemeint? Ja. Welche Farbe haben wir denn? Ja, ja. Könnte man das, ist das eine Metapher für irgendwas? Ja, ja. So, Geschichte ruiniert.
3: Ja.
4: Ich bin gestaltwandelnd.
3: Spionin der Kinder ist ein anderes auch Attribut, mit dem du dich, glaube ich, zurechtschmückst. Erklär es ein bisschen. Spionin der Kinder.
4: Ja, ich bin immer noch ein Kind, auch jetzt zum Beispiel in dieser Runde, auch wenn ich wesentlich älter bin als die meisten. Weil ich immer denke, was machen wir denn hier alle gerade?
3: Ja, verstehe.
4: Ein seltsames Ritual, was wir hier gerade haben. Wir sind ja auch, ja, überhaupt keine Pflanzen oder Tiere. Gut, dass Armin die Tauben erwähnt hat.
3: Ja, ja.
4: Warum haben wir das hier gebaut?
3: Ja.
4: Das geht bei mir nicht weg.
3: Ich finde das toll. Du stellst, ja, ich finde das immer,
4: das kann manchmal ein bisschen schwierig und lästig, ja, sein. Dann setzt man sich halt hin und schreibt plötzlich ins Notizbuch, statt den, ja, Sekt zu trinken.
3: Ja.
4: Aber, ja.
3: Und wie, meine Damen und Herren, wie Cornelia die Menschen, vor allem die jungen Menschen, verzaubert, das haben wir versucht, mal in einem Film zusammenzufassen. Bitte schön.
5: Diese Frau wird auch als Magierin der Worte bezeichnet. Ihr Zauberstab, der Stift oder wahlweise die Tastatur. Und verzaubert, das hat sie im Laufe ihrer Karriere wirklich alle. Die Geschichtenerzählerin hat ihre Funkefunken versprüht und damit ihre ganz eigenen Welten erschaffen. Der Herr der Diebe, die wilden Hühner, Drachenreiter, Reckless und besonders die Tintenherz-Reihe faszinieren weltweit Millionen Leser. Zauberhaft ist auch, dass ihre Ideen mal als Theaterstück, mal als Film verwandelt werden, immer mit absoluter Starbesetzung. Die gelernte Illustratorin verzeichnet eine ganze Reihe an Auszeichnungen, wie zum Beispiel den Bambi. Ob in Ostwestfalen, Hamburg, Los Angeles oder jetzt Italien. Wo sie ist, wird es magisch. Cornelia Funke.
3: Helene, welches Buch hat dich in der Kindheit verzaubert?
6: Oh, schwierige Frage, denn ich bin tatsächlich ganz klassisch auch so mit Pippi Langstrumpf und so, ja, groß geworden.
4: Ja, das ist doch ein wunderbares,
6: ja, Beispiel. Also meine Eltern haben ganz viele Geschichten erfunden. Also ich bin, ich kann mich nicht erinnern, welches erstes Buch ich gelesen, ja, habe. Das wurde ich natürlich sehr oft gefragt, aber ich kann mich nur noch an Pippi Langstrumpf erinnern. Da fing es für mich an.
1: Kannst du dich noch erinnern an dein, nee, erstes Buch?
2: Ich habe auch gerade überlegt, aber Pippi Langstrumpf habe ich auch gelesen. Mhm. Asterix und Obelix und solche, das habe ich natürlich, ja, noch. Comics dann. Aber als Buch, Kleine Lord kam dann später. So. Mhm. Hm. Nee, aber ich weiß nicht, welches.
4: Ja, aber wie wunderbar ist das denn, alle Pippi Langstrumpf nennen?
3: Ja. Du hast viele Jahre in Kalifornien gelebt, lebst jetzt in der Toskana und hast den schönen Satz gesagt, nichts stellt einen Menschen so in Frage wie ein Ort.
4: Ja.
3: Welche Fragen hat der Ort Toskana? Es ist Volterra,
4: ja,
3: bekannt für seine etruskischen Mauern,
4: ja,
3: drittes, viertes Jahrhundert.
4: 3000 Jahre alt, Römern getrotzt.
3: Enorm, enorm.
4: Bilden Sie sich heute noch was drauf ein?
3: Ja, mit Recht. Mit Recht im Übrigen.
4: Ja.
3: Aber welche Fragen hat Volterra an dich gestellt, an dich gerichtet?
4: Ich hatte das... Das war schwer, aus Kalifornien wegzugehen, weil ich das immer noch so ein bisschen im Herzen trage.
3: Ja.
4: Und auch mich Kalifornien sehr verändert hat. Mhm. Und ich weiß noch, als ich dann das erste Mal auf meinem etruskischen Hügel stand und so über diese Märchenlandschaft der Toskana guckt, wo jeder sagt, das ist eine der schönsten der Welt. Mhm. Ich denke das inzwischen auch. Mhm. Ich dachte, nee, also, das ist ja viel zu zahm. Mhm. Das ist ja gar nicht so wild wie Kalifornien. Hier kann ich ja nie zu Hause sein.
3: Ja.
4: Und dann schleicht sich diese Landschaft einem ins Herzen. Und dann merkt man auch plötzlich, dass die Welt auf eine andere Weise ist.
3: Hat das deine Fantasie verändert? Würdest du sagen, die kalifornische Fantasie von Cornelia war eine andere als die toskanische Fantasie?
4: Ich hoffe, die fangen jetzt an, zusammen zu singen.
3: Ich verstehe.
4: Nicht? Also ich glaube, Kalifornien hat mich wirklich dramatisch verändert.